wir also dieses erste Kapitel der Frühzeitjahre vom 50s Record Top mit der aktuellen Boogie-Welt heutzutage so ein bisschen gegenüberstellen, dann sieht's auf den Tanzflächen also im Grunde seit mehr als 50 Jahren dort ziemlich ähnlich aus, was die Tanzpaare dort Woche für Woche so abliefern. Aber die Beweggründe für diesen Abend, den aus der Taufe zu heben, die waren vollkommen andere, denn das Thema vom Rock'n'Roll Tanzen, das war nur eins von mehreren Teilaspekten für den 50s Record Top, gleich vom Start weg noch 1972. Und als ich dort dann 5 Jahre später meine ersten noch ganz zaghaften Kennenlernversuche unternehmen durfte, da erzählte man mir, dass da schon während der ersten 5 Jahre immer gerne mal 400 oder mehr Gäste der Standard war, um diese Münchner halbstarken Kultur auch zu erleben. Das heißt, da waren mal zum einen die Burschen in Lederjacken und die Mädels in Petticoats, die Tänzer gerne auch mal im Anzug und die Zaungäste eben in großer Zahl, die sich diesen optischen Rückblick in die 50s-Kultur auch gerne mal anschauen und anhören wollten. Ja, mit Jimmy Edwards und My Honey.

Wenn man aber heutzutage zu einem beliebigen Boogie-Abend gehen möchte, dann ist von all dieser halbstarken Kultur bei uns kaum mehr was übrig geblieben. Und es wird auch fast ausschließlich nur noch über den Tanzblickwinkel definiert. Das, was aber damals den Popclub so ausgemacht hat, so einzigartig, das ist eben über die letzten Jahrzehnte vorwiegend auf den Tanzschritt reduziert worden. Obwohl damals der Fokus, wenn überhaupt mal nur am Rande, auf diese Rock'n'Roll-Paartanzkultur gelegt wurde. Es war eigentlich ein Treff der Rock'n'Roller mit all ihren Facetten und auch noch weit darüber hinaus natürlich mit allen weiteren Szeneanteilen. Angefangen von den amerikanischen GIs, den Sinti und Roma mit ihrer Cha-Cha-Kultur oder der Münchner Kunst- und Kulturszenerie. Auch die wollten sich dieses halbstarken Milieu ganz besonders gerne anschauen, weil es als hip angesehen wurde damals. Und da kam zum Beispiel auch nicht selten ein Werner Fassbender mit seiner Filmentourage in den Club oder auch Galeriebetreiber aus der Münchner Kulturszene, sodass auch dort das Verhältnis zwischen Zuschauern und Tänzern auch gerne mal 3:1 war oder mehr. Tanzen war nur eine von mehreren Ausdrucksformen der Rock'n'Roll-halbstarken Kultur im Popclub, hier mit Janis Martin, auch als Elvis-Andockstelle gerne mal gebraucht heute zum Billy Boy.

junge Jackie D. Shannon würdigt hier 1958 auch den Buddy Holly, auch absolut passend dann zur dortigen halbstarken Kultur im Popclub. Dieses Lokal mausert sich dann zum absoluten Inntreff, wenn die Münchner am Wochenende die Nacht so durchstarten wollen, denn auch mit den Öffnungszeiten von 18 bis 22 Uhr, das muss man sich nochmal auf der Zunge zergehen lassen, da war der Popclub alles andere als ein Nachtclub, ganz im Gegenteil. Der ganz besondere Charme dieser Veranstaltung, der lag auch ganz und gar nicht, wie man sich vielleicht vorstellen könnte, an einem hübschen Ambiente, ganz im Gegenteil. Wer von euch damals wenigstens noch einmal diesen Popclub im Originalzustand erleben durfte. Der hat womöglich bis heute auch kaum einen abgerisseneren Laden erlebt als eben diesen Münchner Inntreff. Und morgen, wenn ihr mögt, gibt's gleich das nächste Hinhörkapitel bei Popclub Reloaded zum 50s Record Hop.

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Mit diesem Pop-Jazz-Klassiker von Take 5, da machen wir diesmal uns auf den Weg, dieses Meisterwerk so ein bisschen mal mit seinen zeitnahen Einflüssen auch zu durchforsten. Denn nicht nur der so markante Fünfvierteltakt, der macht den Pianisten Dave Brubeck damit weltberühmt, sondern es eifern ihm auch sofort weitere Kollegen nach im ganz ähnlichen Stil. Hier beispielsweise in England mit Pianist Dave Lee zur Erkennungsmelodie für die gleichnamige TV-Show, die heißt Take 4.

Wir drehen die Single von Dave Lee auch gleich noch um zu 5 to 4 on im ganz ähnlichen Rhythmuswechselspiel. Aber mit der nächsten Single, da erhöht der Bill McGuffey hier von Take 5 auf Give 7.

Barmore Blue, weit mehr als nur der eigentlich zugrunde liegende besondere Rhythmus des Fünfvierteltakts. Hier auch nochmal vom Urschöpfer persönlich, Dave Brubeck mit seinem Quartett. Aber die dann am deutlichsten gesteigerte Variante, die bietet uns davon dann auch noch der Paul Desmond. Schließlich schreibt auch der diesen Klassiker von Take 5 als Saxophonist im Dave Brubeck Quartett. Nur in eigenem Namen, da nennt er seine Anlehnung dann 1963 hier noch Take 10.

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1: Bei uns läutet's um diese Uhrzeit schon wieder genau 18 Uhr, zumindest in der Erinnerung. Denn dann öffnet der Münchner Interreff vom Popclub erneut seine Pforten, immer zwischen Donnerstag und Sonntag. Und wir treffen uns dort und lassen uns zurückversetzen, immer nur für diese eine halbe Stunde mit Axel Lindner zu den Frühzeiten des 50s Record Hop. Dort mit 50s Sound, immer freitags und sonntags, eben von 18 bis 22 Uhr für die Rock'n'Roll halbstarken Kultur und dann auch an den anderen beiden Tagen, am Donnerstag und am Samstag, für die Hippie- und Flower-Power-Kultur damals auch ein Anlaufpunkt. Und so war ich damals mangels besseren Wissens zum ersten Mal am Samstag in den Popclub gekommen und war dann wirklich mehr als verwundert, dass auf der Treppe zum Eingang schon die ersten Drogenkonsumenten zu erleben waren. Und ich wollte doch zum so angesagten Rock'n'Roll-Abend, aber da waren nur die Hippies mit weiten, wallenden Geländern, mit Stirnbändern und was man sich da alles noch sonst so vorstellen konnte. Nochmal zur Erinnerung, wir befinden uns zeitmäßig immer noch in den 70er Jahren. Und so bin ich einfach erstmal wieder gegangen und war da für ein paar Wochen eben total enttäuscht, bis mir dann jemand erzählt hatte, ach, da musst du immer am Freitag und am Sonntag hingehen. Da gibt's den Rock'n'Roll im Popclub beim 50s Record Hop.

die Plattendaten, ich sag's auch immer wieder ganz gerne, jederzeit dann auf unserer Webseite nachzulesen unter www.hithistory.de mit allem, was man sich so als Sammler auch wünscht, wenn wir unsere Playliste veröffentlichen. Denn manchmal gibt's auch hier für den Big Bounce von der Shirley Caddell jetzt keinen günstigeren Moment mehr, als die Musikgeschichte und die Zeitgeistmomente jetzt irgendwie zusammenbringen zu wollen, obwohl auch dieser Big Bounce damals zu den absoluten Standardwerken im Popclub gezählt hatte, genauso wie jetzt hier gleich noch die Patsy Cline, bei der vor allem auch die Zuhörer und die Schallplattensammler ganz häufig genau zugehört hatten bei Stop, Look and Listen.

So war es dann also soweit. Der erste Sonntag im Popclub endlich richtig eingetroffen. Und da gab es dann auch garantiert keine Drogendealer mehr auf der Treppe und auch keine Gäste in Hippie-Gewändern, sondern es kam noch viel schlimmer, liebe Hörer, als ich nämlich bereits die 5 Mark Eintritt gezahlt hatte und zwar ein paar Schritte in den Saal gegangen war. Da fliegt gerade ein Maskrug im hinteren Bereich durch den Raum und der zerscheppert an der Wand in 1000 Scherben. Aber maximal die Hälfte der Gäste hatte sich davon aus der Ruhe bringen lassen. Aber mir war es dadurch erstmal recht mulmig geworden, was denn da alles noch so passieren könnte. Aber die Musik, die war gleich vom Anfang weg sowas von außergewöhnlich und elektrisierend, dass ich zwar der Umgebung geschuldet eher wieder heimgehen wollte, dass ich mir eine möglichst ruhige Ecke im Saal aussuchen wollte, um erstmal so ein bisschen mit der Umgebungswahrnehmung beginnen zu können. So Janis Peters, This Little Girl's Gone Rockin'.

war ich also zum allerersten Mal in diesem so hochgelobten Popclub gelandet. Jeder, den ich in München fragen konnte zu diesem Thema Rock'n'Roll, der kannte den Popclub längst. Und ich musste ja zuerst noch meine Eltern davon erstmal überzeugen, dass ich heute nicht vor 11:30 wieder daheim sein sollte, weil ich doch jetzt endlich auch dorthin wollte zum Rock'n'Roll in den Popclub. Und als ich dort jetzt angekommen war, um mich so ein bisschen umzuschauen, da hatte ich mal nur gehofft, dass meine Eltern als ehemalige Rock'n'Roller dorthin auf keinen Fall mitgehen würden. Denn das wäre aller Wahrscheinlichkeit nach für mich sofort das Aus für den Popclub gewesen. Eine relativ große Gruppe an Lederjacken, Halbstarken, die mal auch keinen Hehl draus gemacht hatten, dass in ihrem Teil des Tanzsaales auch bestimmt niemand ohne Tolle und Lederjacke willkommen war. Und wieder eine andere Gruppe der Sinti und Roma, die sich auch clanübergreifend so manche Whiskyflaschen vom Tisch gefegt hatten und die Frauen sich gegenseitig nicht selten auch ordentlich angekeift hatten. Aber auch so ein paar sichtlich etablierte Tänzer gab's da, die so ein Gefühl der Überlegenheit irgendwie ausgestrahlt hatten. Fast so, als hätten sie das, was da auf der Fläche zelebriert wird, schon ein ganzes Leben lang gemacht. Und so blieb ich da so eine ganze Weile lang stehen und hörte vollkommen unbekannte Rock'n'Roll-Scheiben. Zum Beispiel auch die nächste mit Joanne Campbell und ihrem Funny Thing.

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1: Auch als ich da dann schon eine Weile lang dem Plattenaufleger so zuschauen konnte, da war diese Anspannung wirklich kein Stück weniger geworden. Von Zeit zu Zeit johlte dann plötzlich der ganze Saal, wenn eine nächste, auch mir vollkommen unbekannte Scheibe aus den Lautsprechern getönt war und ich dadurch natürlich vermuten durfte, dass das gerade wohl so eine Lieblingsnummer fürs angestammte Publikum dann getroffen hatte. Da hämmerte mal, wie ich später erfahren konnte, dieser Merrill E. Moore in seine 88 Tasten, während die Lederjackenfraktion die Bierkrüge in die Höhe gerissen hatten und so eine klatschende Zuschauermenge am Tanzflächenrand gestanden war, um die Tanzpaare ordentlich anzufeuern. Mir war es also auch gar nicht so recht aufgefallen, dass während der zurückliegenden Stunde die Tanzmusik immer nur so ein bisschen schneller geworden war und dieses auch ansteigende Tanztempo sich auch wirklich perfekt in die Publikumsstimmung auch ummünzen ließ. Plötzlich da kochte der Saal und ich war da zum ersten Mal mittendrin. Bei der Sweet Mama Treetop Tall mit Merrill E. Moore.

tatsächlich. Ich kannte an diesem ersten Popclub-Abend zumindest mal einen Interpreten, Jerry Lee Lewis. Aber dabei blieb's dann auch. Ich war den ganzen Abend lang eher so in Daueranspannung geblieben, weil ich's einfach nicht glauben wollte, dass ich bei all diesen Scheiben tatsächlich überhaupt nichts gekannt hatte. Schließlich gab's doch schon eine wöchentliche Radio-Rock'n'Roll-Stunde mit Georg Kostja aus meiner Rocktasche. Und dort hatte ich ja auch schon einige Monate auch regelmäßig zugehört. Aber diese Musikauswahl im Popclub, die war wie von einem anderen Stern. Und ich war mir an diesem Abend auch absolut unsicher, ob ich da auch weiterhin ungeschoren aus dem Laden wieder rauskommen werde. Aber eins war eigentlich schon klar und meine Eltern vor allem davon überzeugen, dass ich wieder erst um 22:30 zu Hause sein sollte. Denn da musste ich unbedingt wieder hin in den Popclub zum 50s Record Hop.

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0: auch wenn es diesmal mit der Veretta Dillard und ihrem Them There Eyes im Jahr 1951 keinen Chart-Hit zu verzeichnen gibt, aber dafür zeitgleich eine weiße Pop-Version gleich von Champ Butler, dann lässt uns so ein doch recht außergewöhnlicher schwarz-weißer Hitvergleich aber in jedem Fall danach mal gleich noch deutlicher auf Originalwühltour gehen. Denn wenn jetzt hier ein schwarzer Komponist, Maceo Pinkard, mit den weißen Textern Doris Tauber und William Tracy zusammenfindet, dann ist das auch in ähnlicher Konstellation so geschehen bei der Sweet Georgia Brown. Und dann wollen wir auch bei Them There Eyes den Hitstatus dann vor dem Jahr 1951 nicht so stehen lassen. Hier damit mit der weißen Exklusivplatzierung für den Champ Butler.
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Da lohnt sich mit dem zuvor schon angesprochenen Komponistentrio jetzt mal ganz bestimmt eine Rückblende ins Jahr 1930. Denn dort finden wir dann die chronologische Ersteinspielung mit dem Bandleader Hal Kemp und seinem Them There Eyes.

Them Their Eyes bringen dann zeitgleich wie so oft auch noch einige weitere Versionen von Louis Armstrong mit Grace Johnston, mit den Whoopie Makers und auch schon die erste Top Ten Version im Jahr 1931 hier von Bandleader Gus Arnheim and the Coconut Grove Orchestra zu Them Their Eyes.

von dieser ersten Top-10-Variante im Jahr 1931. Da wartet man dann knapp 30 weitere Jahre, bis der Songtitel dann zum nächsten Mal in die Hitparaden kommt. Dann aber auch auf der anderen Seite des Atlantiks, auch mit einem wahren Frühzeit-Remake-König, dem Emil Ford and the Checkmates. Der hatte zuvor auch schon seine Nummer 1 mit What Do You Want to Make Those Eyes at Me For? Im Original auch bereits aus dem Jahr 1917 mit Ada Jones und Billy Murray oder auch seine Nummer 3 von On a Slowboat to China mit Larry Clinton. Also wundert's doch eigentlich auch nicht, wenn dort in England dann auch noch seine Version von diesen Them There Eyes dann ebenfalls auch noch in die Top 20 einrangiert werden. Zu genau 30 Jahren an Hitparadenkarriere von diesem Them There Eyes hier noch mit Emil Ford and the

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1: Nachdem wir zuletzt miteinander so zum ersten Mal gemeinsam eingetaucht sind in die allerersten eigenen Musikmomente im Münchner Popclub, da will ich euch heute nach der gestrigen Tempospitze zu Anfang mal gerne auch mitnehmen zu einer ersten Einsteigerrunde, wie das damals an der Tagesordnung so gewesen war. Jahre später hatte ich dann erfahren, dass dieses Dizzy von einem schwarzen Chicago-Blueser namens Jimmy Reed stammen sollte. Aber in diesem Begrüßungsmoment, da hatte die komplette Lederjackenfraktion im hinteren Bereich im Saal einfach nur lauthals Dixie gerufen und plötzlich meinte da ein Gast neben mir, ach ja, das Dixie-Label von Papa Daly in Tennessee, das ist mal wieder so eine typische Scheibe. Und damit konnte ich auch schon wieder mal überhaupt nichts anfangen. Aber der Sound war beim zweiten Popclub-Besuch an diesem Abend genauso exotisch anders gewesen, als wie ich es zuletzt am letzten Sonntag erlebt hatte. Aber am Radio gab's sowas nie zu hören. Also habe ich mir diese 5 Mark Taschengeld wieder geleistet und wollte da unbedingt rein. Möglichst ungefährdet irgendwo einen Stehplatz suchen bei Peters und Dizzy zum Beginn des zweiten Popclub-Abends beim 50s Record Hop.

The Shape You Left Me In, der Zustand, in dem ich auch durch diesen Abend getragen wurde. Das war nun hier mit Gene Simmons am Ende, im Grunde aber auch nicht anders als zuletzt in der vergangenen Woche. Aber ich kannte dann zumindest schon quer durch den kompletten Abend immerhin schon 100% mehr als zuletzt. Was für eine Blamage, da spielt der Discjockey auf der Empore einen Knaller nach dem nächsten und ich kannte gar nichts oder zumindest mal fast gar nichts hier mit Freddie Cannon, Sir Betty Jean.

Glenn Honeycutt hatte es also beim zweiten Besuch genau auf den Punkt gebracht. Mit seinem Right Place, Right Time, genau der richtige Platz und unbedingt auch jetzt die richtige Zeit, nämlich am Sonntag zwischen 18 und 22 Uhr im Popclub. Und ich hatte auch einige Stammgäste bereits wieder erkannt. Ich konnte dabei auch erkennen, dass die unterschiedlichen Szenefraktionen sich wieder genau denselben Platz ausgesucht hatten. Und so war es dann eigentlich auch ganz schnell klar, dass eben diese Plätze der Stammgäste, dort hat sich tunlichst auch niemand anders hinzusetzen. Rumstehen und zuhören, das war immer geduldet, aber einen der wenigen Sitzplätze zu ergattern, das war wohl erstmal ausgeschlossen. Aber das machte auch gar nichts, denn ich hatte ja erstmal ohnehin genug zu tun, den Sound erstmal so ein bisschen näher kennenzulernen mit Roy Tan und Hey Sugar.

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1: So kam es dann auch gleich mit Bill Haley zum zweiten und auch schon wieder letzten Interpreten, den ich an diesem Abend überhaupt erkennen konnte. Wenn sich also so ein Gefühl ganz besonders eingebrannt hatte damals, neben der Sorge mal möglichst unbeschadet wieder rauszukommen aus dem Popclub, dann war es gerade auch dieses so ohnmächtige und übermächtige Gefühl, eine Menge an gänzlich unbekannten Scheiben auf sich wirken zu lassen. Und was soll ich dabei sagen, es wurde auch in den nächsten Wochen und Monaten im Popclub bei den nächsten Besuchen nicht wirklich besser. Ein bis zwei bekannte Rock'n'Roll-Titel, die ich bereits schon aus dem Radio kannte, aber der Rest war ein ums andere Mal so elektrisierend, dass es da wieder vollkommen klar war, nächsten Sonntag musst du wieder dorthin. Auch gerne mit oder ohne den bekannten Songs, der Bill Haley hat's aber auf den Punkt gebracht, ich musste da wieder hin zu den 40 Cups of Coffee beim 50s Record Top.

Ich hoffe mal, ich kann euch mit dieser Schilderung meiner Frühzeitmomente wenigstens so ein bisschen einen Eindruck vermitteln, wie außergewöhnlich das damals war, so als 16-jähriger Teenager in diese Welt so eingetaucht zu sein, die mir heute ganz einfach auf Knopfdruck zum Download jederzeit auch zur Verfügung steht. Aber wenn man eben nicht weiß, was man da gerade so hört, dann hilft's auch gar nichts, nachdem es außerhalb vom Popclub keine andere Möglichkeit gegeben hatte, diesen Sound in dieser Wucht auch nochmal aufsaugen zu können. Da war es dann eben auch bald schon gesetzt, an jedem Sonntag aufs Neue dort anzukommen, um auch beim nächsten Mal vielleicht wieder nur 2 oder 3 Songs erkennen zu können. Und ich glaube schon so nach 1 bis 2 Monaten, da hatte ich längst schon verstanden, dass das in Sachen Rock'n'Roll, was man im Radio hören konnte, wirklich nichts mit dem zu tun hat, was dort im Popclub jeden Sonntag wieder aufs Neue geboten war. Nur wir haben jetzt alle gemeinsam, wenn ihr Lust habt, auch gleich morgen wieder die Chance auf eine nächste Rock'n'Roller-Packung. Alles aus der Frühzeit mit Axel Lindner zum 50s Record Hub.

0: Wir treffen uns heute Historianer im Oktober 1957 mit einer Pop- und einer Rhythm and Blues Nummer 1. Hier mit Honeycomb von Jimmy Rodgers auf Geheiß des Komponisten Bob Merrill. Und den Hit dazu produzieren die beiden Ausnahmestrippenzieher Hugo Peretti und Luigi Creatore im Namen des Roulette-Label-Bosses Maurice Levy in New York. Denn der kauft zuvor auch schon die Rechte der Honeycomb aus der Nachbarschaft von der New Yorker Decca. Denn dort entsteht schon knapp 3 Jahre vorher die Originalversion der Honeycomb mit Orchesterchef und Sänger Georgie Shaw. Seine Single bleibt aber im Jahr 1954 nahezu unbemerkt, ohne jegliche Hitparadenresonanz. Die Honigwabe oder die Bienenwabe, die hat hier als Kosename noch nicht so recht gezündet von Georgie Shaw.
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rüber retten, wenn ihr Lust drauf habt, jetzt für die nächste halbe Stunde das Ganze auch so über die Vergessenheitsgrenze ein bisschen so drüber wuppen zu können mit all diesen frühen Tanzmusik-Episoden aus den Popclub-Tagen beim 50s Record Top. Nachdem sich der Chuck Herrmann jetzt erst unlängst, also 2025, vom DJ-Pult auch verabschiedet hatte, aber die 50s Record Top Tanzszene natürlich weiterhin auch jetzt immer noch ihre Kreise zieht, da will ich euch während der ersten gut 100 Episoden mal nur so ein bisschen davon erzählen, wie sich's damals noch so angefühlt hatte, als noch bestimmt niemand zu all dem, was wir auch heute wieder hören, Boogie sagen wollte, weil es diesen verspäteten Tanzbegriff zu dieser Zeit ja noch gar nicht gegeben hatte. Da war einfach alles, was wir hören konnten, purer 50s Rock'n'Roll, was auch der zugrunde liegende Tanzschritt auch noch weiter transportiert, auch bis in unsere heutigen Tage. Es sollte zwar dann gut 10 Jahre später eben umgetauft werden, aber hier zu Zeiten des Popclub, da war es nichts anderes als Rock'n'Roll mit Jack Scott und Go Wild, Little Sadie.

Ich hatte das auch erst unlängst mal kurz zum Thema gemacht, während dieser ersten knapp 14 Jahren beim 50s Record Top. Da war es garantiert niemand in den Sinn gekommen, dieses Popclub-Treiben als Boogie bezeichnen zu wollen. Boogie, das wäre für eine halbstarken Lederjackenfraktion nie und nimmer in Frage gekommen. Diesen Begriff Boogie, den kannte man vom ursprünglichen Piano-Boogie-Woogie aus den 1920er und 30er Jahren, während die Popclub-Generation sich tief in der Rock'n'Roll-Kultur der 50er Jahre auch wieder befindet. Das heißt, es gibt in großen Teilen im Sound auch keine weichen und netten Walkin-Beats in der Tanzauswahl zu hören, sondern zu dieser Zeit, da hieß es ganz konsequent Born to Rock mit John Ashley.

Wie immer auch nur kurz angemerkt, all unsere Playlistendaten für die Musikfans immer gerne komplett zum Nachlesen unter dem 50s Record Hop Radiomenüpunkt bei www.hithistory.de. Denn die Tanzgemeinde interessiert sich inzwischen auch sowieso kaum mehr für Musikgeschichten. Dabei sind aber die Wurzeln davon gerade so durchtränkt worden von allerlei Musikmomenten, ohne die es damals auch keinesfalls gegangen wäre. Denn es waren oft weit mehr Musik- und Schallplattenfans im Popclub, als es Tanzfreunde gab. Und im Umkehrschluss gab es auch kaum einen Tänzer, der mal nicht gleichzeitig auch Musik- und Schallplattenfan war. Das eine gab es einfach nicht ohne das andere. Während man sich heutzutage auf Knopfdruck auch ohne jegliche Musikkenntnis wirklich alles aufs Handy holen kann, so war es da in dieser Zeit noch absolut essentiell, sich auch mit Musikern und Songs auch beschäftigen zu müssen. Denn ohne das wäre man erstmal gar nicht überhaupt zur Musik erst durchgedrungen, nach der man gerne tanzen wollte. Hier auch zum Beispiel mit Tommy Bell, mit puren Rock'n'Roll-Tönen beim Swamp Girl.

Nothing to Wear mit den 3Ds, auch nochmal mit typischem Rock'n'Roll Afterbeat, der sich bis in unsere heutigen Tage, wir werden es noch im Verlauf dieser Jahresrunde ganz gut kennenlernen, auch nahezu vollständig aus dem Repertoire der Tanz-DJs inzwischen verabschiedet hat. Der aber damals noch der urtypische Rock'n'Roll-Basistakt eigentlich gewesen war, der wie kein anderes Taktmerkmal eben für den Rock'n'Roll steht. Und so war es aber während der Popclub-Tage auch nicht zu trennen zwischen der Rock'n'Roll-Musik und der dazugehörigen Tanzbewegung. Denn auch die Publikumszusammensetzung, die hatte natürlich auch ihren Teil dazu beigetragen. Dieser halbstarken Rhythmus der Münchner Vorstadtjugend, so wie das der Chuck damals so ausgedrückt hat. Und noch längst nicht wird da verstärkt mit einem Rockin'-Beat auf die Tanzflächen geschaut. Da sollte der Rock'n'Roll gerade dieses eher rohe Image auch transportieren, das wir aber heute beim gebräuchlichen 50s Record Hub kaum mehr kennen. Wie hier auch zum Beispiel ein früher Dickie Lee mit Stay True, Baby.

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Lasst uns doch gerne dieses Kapitel hier vom 50s Record Hop alsbald zum gemeinsamen Dauerbrenner-Termin auch werden lassen hier mit Frankie D. Denn wir wollen uns genau solche Themenrunden auch gerne auf den Kalender legen, zu denen wir uns dann übers komplette Jahr hinweg immer so ein bisschen ausgiebiger auch die unterschiedlichen Soundwelten auch anhören wollen beim 50s Record Hop. Dann als nächstes auch recht ausgedehnt mit den ersten beiden Freitags-DJs, mit dem Richard Pleitner und dem Charlie Focke, die auch im Sound nicht unterschiedlicher hätten sein können. Aber genau das hatte damals den 50s Record Hop im Popclub tatsächlich auch ausgemacht, dass sich innerhalb der ebenfalls ganz unterschiedlichen Publikumsgruppen nicht so einzelne Stilgruppen rausdividieren wollten, um zum Beispiel einen extra Rockabilly-Abend zu veranstalten oder einen extra Blues-Abend oder einen reinen Swing-Abend, sei mal dahingestellt. Alle hatten damals die gemeinsame, ganz liberale Haltung, in einem Saal alle Stilrichtungen überhaupt erstmal zu dulden. Auch wenn es natürlich nicht immer den ganzen Abend lang einfach jedem gefallen hat, wenn da zum Beispiel die Soul-Cha-Cha-Grooves nach der Rockabilly-Tempospitze zu hören waren. Aber diese ganz selbstverständliche Gemeinsamkeit von all den unterschiedlichen Teilszenen, sich mal im selben Popclub auch treffen zu wollen, auch wenn es eben mal gerade eine Viertelstunde an Sound gibt, der einem nicht so besonders gut gefällt. Aber es war eben von vornherein klar, wir machen hier nicht diesen einen immer gleichen Schlüsselloch-Sound, ganz egal zu welcher Teilszene man sich heutzutage gerade dazu zählen möchte. Das machte damals auch einen ganz, ganz großen Unterschied aus im gemeinsamen Miteinander im Popclub, hier auch mit Ray Pennington zu Steady Baby. 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

0: diese ganz selbstverständliche Gemeinsamkeit, sich eben nicht in die unterschiedlichen Teilszenen zersplitten zu lassen, das hatte damals den Popclub wirklich legendär gemacht, weil es damit auch plötzlich einem völlig fachfremden Publikum möglich war, den Sound in seiner vollen Breite auch mitzukriegen und damit auch für eine ganz, ganz große Zahl an uneingeweihten Zuhörern ordentlich Abwechslung zu liefern, die es heutzutage in all dem Überangebot der Musikquellen eigentlich gar nicht mehr gibt. Zumindest nicht mehr im selben Saal und am selben Abend. Darum möchte ich heute auch zum Abschluss nochmal deutlich dafür plädieren, diese musikalische Offenheit über die Stilgrenzen hinweg auch gerne wieder mehr in den Blick zu nehmen. Denn der Viervierteltakt, der hatte damals auch schon alle Tänzer auf dieselbe Tanzfläche gebeten. Damals im Popclub beim 50s Record Top.
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Der Fats ist natürlich bei unseren Originalversionen berühmter Hits auch schon mittlerweile ein Stammgast geworden. Denn viele seiner 50s-Hits, die entstammen ja bereits aus der Tin Pan Alley-Frühzeit. Von Blueberry Hill bis My Blue Heaven oder der Margie und viele, viele mehr. Aber auch die Rhythm and Blues-Kollegen, die liefern dem Fats so manche Hitvorlage. Mit All By Myself von Big Bill Brunsie oder dem Fat Man schon zum Karrierestart, ursprünglich von Champion Jack Debris zum Junker Blues oder auch Sick and Tired vom New Orleans-Kollegen Chris Kenner oder eben heute mit dem Blue Monday, den der Smiley Lewis auch schon 3 Jahre vorher zum ersten Mal aufnimmt und damit zwar keinen überregionalen Hit landen kann, aber er liefert uns damit auch nur einen weiteren Mosaikstein, auf dem der Fats mit seinem Bandleader und Komponistenkollegen Dave Bartholomew seine späteren Hits dann entwerfen wird. Denn seine Coverversion, die wird dann auch übers Kino populär gemacht, im Film The Girl Can't Help It, die Schlagerpiraten sogar schon in Farbe auf die Leinwand projiziert. Und seine Pop Nummer 5 wird auch gleichzeitig Anfang 1957 natürlich eine Rhythm and Blues Nummer 1, während das Original von Gitarrist und Sänger Smiley Lewis zuerst 1954 noch leer ausgeht. Mit dieser Geschichte immer wieder am Wochenanfang mit dem ersten Arbeitstag am Blue Monday.

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1: Hey, you. Unsere tägliche 50s Record Hop Halbzeit startet wieder mit Axel Lindner. Aktuell noch immer zu den ersten Frühzeitmomenten noch während der 70er und frühen 80er Jahre im damals so legendär gewordenen Münchner Popclub. Als dort inzwischen auch bereits zum regelmäßigen Sonntagabend jetzt auch der Freitag mit dazukommen sollte. Denn der 50s Rock'n'Roll Sound, der hatte damit seinen Münchner Treffpunkt gefunden fürs bevorstehende Neo-Rock'n'Roll und Rockabilly-Revival. Viele erinnern sich auch vielleicht noch an die Zeiten von Matchbox, von Shaken Stevens oder den Stray Cats. Dafür war der 50s Record Hop im Popclub bereits bestens gerüstet, mit einem längst auch etablierten Stammpublikum von nicht selten schon mehr als 400 Gästen damals, die dort eben auch schon längst ihre musikalische Heimat gefunden hatten, noch bevor man in Deutschland vom Rock'n'Roll Revival überhaupt sprechen konnte, auch zum Beispiel mit der Spider-Murphy-Gang, dann auch von den Münchnern ins Rock'n'Roll-Land hinausgetragen. Das wirklich Spannende aber am 50s Record Hop, das war in diesen Tagen wohl nicht nur für mich, dass dort eben die Entwicklung für dieses Rock'n'Roll Revival und auch später für die Boogie-Tanzwelt bereits eben längst gelebte Realität war. Für mich war es da auch schon längst, genauso wie für viele meiner Freunde, zur Normalität geworden, sich am Sonntag bei Chuck Herrmann einfach zu treffen. Ganz so, als hätte es nie was anders gegeben, als diese gemeinsamen 4 Stunden zum Wochenendausklang miteinander. Im Popclub beim 50s Record Hop.

diese auch so ganz unterschwellig angewachsene Normalität, dass man sich eben wie selbstverständlich am Sonntagabend nichts anderes vornehmen wollte. Diese Normalität, die hatte ich dann auch übrigens 40 Jahre später bei einer kleinen Publikumsbefragung dann auch in der Nachfolgelokation in der Max-Emanuel-Brauerei dann immer noch ganz genauso wahrgenommen, als es sich wirklich über Jahre ganz einfach eingebürgert hatte, den Sonntag als Anlaufstelle für diese wöchentliche Dosis an Rock'n'Roll ganz fest im Kalender anzutackern. Diese Publikumstreue, die hatte aber meines Erachtens ganz viele unterschiedliche Fürsprecher. Zum einen ab Ende der 70er Jahre natürlich bereits die aufkeimende Neo-Rock'n'Roll-Welle, über die wir ja hier auch schon bereits eine eigene Sendereihe ausgestrahlt haben, aber zum anderen auch ganz unverschämt großes Musikinteresse an all den Sounds, die es eben nur dort im Popclub auch so geballt überhaupt gab. Das Publikumsverhältnis zwischen den Zaungästen und den tatsächlich tanzwilligen Rock'n'Roll-Fans, das war an manchen Abenden durchaus gleichwertig. Das heißt, die Musikauswahl war auch mit merklich höherem Anteil der echten Rock'n'Roll-Scheiben auch ausgestattet, auch wesentlich mehr aufs Zuhörpublikum zugeschnitten. Die aber auch immer viel zu kleine Tanzfläche, die war ohnehin immer rappelvoll und so war das hohe Zuhöreraufkommen auch dafür immer wieder zuständig, dass sich die Stimmung dort auch gerne Schritt für Schritt immer recht gut anheizen ließ beim allwöchentlichen 50s Record Hop im Popclub.

Wenn ich es mir heutzutage in meinem 50s Record Top nochmal aussuchen dürfte, dann würde ich mir definitiv genau diese Publikumszusammensetzung auch gerne wieder wünschen. Selbstredend natürlich gerne ohne die vereinzelten halbstarken Rangeleien dort im Popclub, aber ganz bestimmt auch immer gerne mit eben diesem Anteil an echten Rock'n'Roll Sounds, die auch ganz automatisch eine wesentlich breitere Zuhörerschaft mit sich gebracht hat, die damit eben auch die perfekte Ergänzung zum Tanzpublikum auch liefern konnte. Weil die so perfekte Verbindung zwischen den Zuhörern und Zuschauern diesen Abend auch erst so außergewöhnlich gemacht hatten, als der Chuck damals den Spruch von der halbstarken Vorstadtjugend geprägt hat, da war es mir längst noch nicht bewusst geworden, wie wichtig der Erfolg des Abends an diesen beiden Blickrichtungen auch gelegen hat. Die Rock'n'Roller als Zuschauer und Musikhörer, aber auch ganz genauso der Anteil an Tänzern, die damit den Zuhörern eben auch was zum Zuschauen gegeben haben. Und nur weil beide Fraktionen sich den Saal in etwa so aufgeteilt hatten, da war diese allwöchentliche Stimmung auch immer ganz selbstverständlich wieder erneut abrufbar. Und dabei war es im Nachhinein betrachtet alles andere als selbstverständlich. Und es lässt sich auch als reine jetzt umgetaufte Boogie-Veranstaltung in der Neuzeit kaum mehr dann bewerkstelligen, wie wir es eben damals erleben konnten, noch deutlich mit Rock'n'Roll-lastigerem Sound im Popclub beim 50s Record Top.

diesen mit diesem nach vorne gestellten typischen Afterbeat-Rhythmus, den man heutzutage nur mal ganz selten fürs Tanzpublikum so ganz ein bisschen anreißen darf. Da wird der damals ganz übliche Afterbeat vom Rock'n'Roll und der typische 8/8-Rhythmus nahezu vollständig ersetzt durch einen stetigen, gleichbleibenden, durchlaufenden Shuffle-Rhythmus. Vielleicht achtet ihr als Tanzpublikum auch einfach mal bei einem ganz beliebigen Abend mal darauf, wie groß denn eigentlich noch der Anteil an typischem Rock'n'Roll-Sound ist und insbesondere, wie lange sich ein DJ überhaupt heutzutage traut, diese ehemals typischen Rock'n'Roll-Rhythmen in eine Tanzserie zu packen, wenn hier jetzt zum Beispiel auch noch der Herbie Smith sein So Wild Over You mit obendrauf packt, dann ist es für mich im Nachhinein betrachtet der deutliche Soundunterschied zwischen den Popclub-Jahren und all dem, was danach kommt beim 50s Record Hub. Der Popclub war ein Rock'n'Roll-Abend mit Tanzbeteiligung und nicht in erster Linie ein Tanzabend, der vor allem danach trachtet, dass möglichst alle Gäste auf die Tanzfläche kommen. Im Gegenteil, So Wild Over You, die nicht nur musikalisch wilderen Tage im Popclub beim 50s Record Hub.

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Es dauerte dann nicht mehr lange, bis ich dann auch selbst damals mit meiner Freundin im Popclub die ersten Tanzschrittversuche unternommen hatte und im Grunde auf diesem Tanzniveau auch bis heute tatsächlich geblieben bin, obwohl es natürlich in der Zwischenzeit auch Dutzende an Gelegenheiten gegeben hätte, eine ganze Menge an Tanzfiguren dazu zu lernen, die ich dann aller Wahrscheinlichkeit nach sowieso alle später wieder vergessen hätte. Aber für mich ist das über die Jahre auch vollkommen in Ordnung so. Ich empfinde mich auch seit den allerersten Abenden im Popclub eher als Musiksammler, der mal dazu ein bisschen ab und zu mal tanzen möchte und eben nicht andersherum. Und dafür gab es aber auch schon sehr geschätzte Kollegen, die das Ganze andersrum betrachtet hatten. Zum Beispiel den Gagi Ostertag oder den Gerhard Setz, bis hin natürlich zum Wolfgang Steuer, wenn es dann um Tanzakrobatik geht. Und ich habe auch noch bis in unsere heutigen Tage im 21. Jahrhundert auch immer noch ganz gute Kontakte zur Boogie-Turnierfraktion. Aber meine tänzerischen Fähigkeiten, die reichen mal gerade aus, von der DJ-Empore runter das Ganze ein wenig beurteilen zu können, was denn da ein Vierer, ein Sechser oder gar ein Achterschritt bedeuten mag. Und so habe ich auch bei diesem 50s Record Top Jahresturnus auch garantiert nichts anderes vor, als euch die musikalischen Trends dieser Jahrzehnte so ein bisschen nachhörbarer zu machen. Wie oder ob ihr dazu tanzen könnt oder wollt, das bleibt dann die Aufgabe der Tanzprofis. Da könnt ihr dann ganz getrost hier nicht mehr auf mich zählen mit Gene Lamar. 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

0: 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Im ebenso typischen Rock'n'Roll 8/8-Beat gehalten, meist am hämmernden Piano auch zu erkennen, wenn dann jeder Taktschlag in zwei gleich große Takthälften, also in 8/8-Rhythmen unterteilt wird. Und dadurch klingt's auch meistens ein bisschen schneller, als es in Wirklichkeit auf der Tanzfläche dann auch umgesetzt wird. Aber all das trägt dann am Ende auch während der 50er Jahre eben zu diesem halbstarken Image des Rock'n'Roll auch deutlich mit bei. Der wird uns hier bei unserem Jahresturnus auch noch häufiger zum Thema werden. Mal insbesondere, wenn es auch um die tänzerische Neuzeit im 21. Jahrhundert dann gehen wird. Wenn wir dann dazu auch noch den Jive oder den Belgian Popcorn Sound auch mit gegenüberstellen wollen. Nur zu den ersten gut 100 Ausgaben, da schlendern wir erstmal durch die Rock'n'Roll und die Rhythm and Blues Frühzeit im Popclub. Demnächst dann auch schon mit der Vorstellungsrunde des wohl härtesten Rock'n'Roll und Rockabilly-Verfechters am DJ-Pult, dem Richard Pleitner, und dann im Anschluss mit dem puren Gegenteil mit meinem Freund und Kollegen Charlie Focke, dann zu Blues und Rhythm and Blues. Also bleibt hoffentlich gerne hier mit an Bord. Jeden Tag wieder, wenn ihr Lust habt, auf eine halbe Stunde in die Rock'n'Roll-Frühzeit beim 50s Record Hop.
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0: Wir treffen uns wie immer um diese Uhrzeit zur Popclub Reloaded während der ersten gut 100 Tage unserer Halbstunden-Sendereihe vom 50s Record Hub, die auch heutzutage immer noch von Schallplattenmusik bestritten wird oder mit den technischen Möglichkeiten der Neuzeit. In jedem Fall ist dort der DJ, der Macher des Sounds. Und dabei hat sich natürlich während der zurückliegenden Jahrzehnten auch der Musikgeschmack und der Tanzrhythmus so ein bisschen angepasst. Aber genau deshalb fragen mich auch bis heute immer noch Tanzfreunde, was denn damals diesen so legendären Popclub so ganz besonders ausgemacht hat. Weil ja inzwischen auch schon eine ganze Menge an Stammgäste auch nachgekommen sind und auch von nah und fern auch schon das heutige Treiben öfters mal in Anschein genommen hatten. Auf der anderen Seite natürlich auch rein altersbedingt oder auch regional, wenn ihr woanders beheimatet seid. Aber trotzdem freut es mich umso mehr, wenn ihr interessiert seid an den Wurzeln von diesem 50s Record Hop. Also habe ich mir nach der ersten Jahresstaffel mit den ersten gut 1050s Record Hop Krachern mal gedacht, wir nehmen uns mal die Zeit und ich erzähle euch ein bisschen mehr von diesem Münchner Popclub, für mich dann auch erst ab 1977 so in mein Leben reingerückt, aber die tatsächlichen Ursprünge, die kommen vom Urschöpfer Chuck Herrmann noch bereits 5 Jahre früher, schon im Jahr 1972 begonnen. Jetzt gleich zur nächsten Ausgabe von Popclub Reloaded beim 50s Record Hop.

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So singt hier der Rocket Morgan mit damals noch so typischem Rock'n'Roll-Sound im Münchner Popclub. Und genau deswegen, wegen dieses fetten Rock'n'Roll-Sounds, will ich euch mit rübernehmen in die Frühzeit des 50s Record Top, um euch dort auch so ein bisschen vertrauter zu machen mit den Sounds, die es damals wert waren, jede Woche wieder dorthin zu kommen. Gerade auch für diejenigen vielleicht besonders interessant, die sich inzwischen zur sogenannten Boogie-Tanzfraktion auch zählen und eben mit oder ohne Tanzstunde, das sei vollkommen mal dahingestellt, gerne zum Boogie-Abend heutzutage gehen. Und auch ganz genauso ging es damals im Popclub auch schon vonstatten. Nur hieß es damals noch vollkommen uneingeschränkt, wir gehen Rock'n'Roll tanzen. Aber zum Rock'n'Roll tanzen, da konnte man schon während der 70er Jahre nicht mehr, ohne dass man dadurch auch sofort einige Nachfragen auch ausgelöst hatte. Denn der inzwischen neu ersonnene Akrobatiktanz, der nennt sich nämlich ab diesem Zeitpunkt auch genau so, nämlich Rock'n'Roll. Da erfinden nämlich die Sportakrobatik-Tänzer mit einer Taktbetonung auf die 1 und die 3 den sogenannten Kickball-Chain-Schritt. Und der hat nun aber fast gar nichts damit zu tun mit dem eigentlich ursprünglichen Rock'n'Roll-Schritt der 50er Jahre, mit der Taktbetonung auf die 2 und die 4. Also mussten sich die ehemaligen 50s Rock'n'Roll-Tänzer nun einen anderen Begriff irgendwo ausborgen, der nun aber ihren mitgebrachten Tanzschritt vom 50s Rock'n'Roll einfach denkbar deutlich anders benennt. Und so erleben wir mit der Zeit dann eben diese Umbenennung, obwohl der Boogie-Tanzschritt natürlich sehr deutlich nach dem Rock'n'Roll-Schritt der 50er Jahre weiterhin aussieht. Soweit mal nur zur etwas irreführenden Begriffsklärung zwischen Boogie und Rock'n'Roll-Tanzen, die aber im Popclub niemanden interessiert hatte, denn den Begriff Boogie, den gab's noch überhaupt gar nicht. Wir gehen Rock'n'Roll tanzen.

Wie ihr nun inzwischen eure Tanzvorliebe gerne nennen wollt oder auf welchen genauestens reglementierten Tanzschritt ihr euch bewegen wollt oder nicht, das darf ich auch nach über 40 Jahren mal getrost jedem auch selber überlassen, wie er das betiteln und machen möchte. Ich schaue dann nur ab und an mal so ein bisschen genauer hin, was sich da in den Boogie-Turnier-Reglements inzwischen so alles getan hat. Dabei war es nochmal ganz klar, dass sich die ehemalige 50s Rock'n'Roll-Tanzwelt eigentlich deswegen umgetauft hatte zum Boogie, um garantiert nicht mehr diesem Reglementzwang auch zu unterliegen. Denn damit sollten eigentlich möglichst wenig Beschränkungen den puren Spaß am Tanzen eben in den Vordergrund rücken. Nur wenn ich mir die zurückliegenden Jahre und Jahrzehnte mal bestimmt tänzerisch als Außenstehender betrachten darf, dann wird dort auch schon inzwischen mit einer offiziell freigegebenen Songliste gearbeitet und der Tanztag zuweilen auch mal rauf und runter gepitcht, damit dann auch alle Turnierpaare die exakt selbe Tanzgeschwindigkeit haben bei einem Turnier. Fast so, als gäbe es tatsächlich nicht genügend vernünftig verwendbares Musikmaterial, das eben dann in einer Tanzrunde exakt dieselbe Tanzgeschwindigkeit hat. Drum nenne ich das auch gerne weiterhin den Rock'n'Roll der 50er Jahre und nicht Boogie. Denn das muss ein guter DJ ganz bestimmt nicht tun, um beim Tanzen den Spaß zu finden. Und wenn ich mir nochmal die Anfangstage dieser Boogie-Ordnung vergegenwärtige, dann wäre das damals niemandem wirklich eingefallen, dass man Musikgeschwindigkeiten anpassen muss, um trotzdem seinen Spaß zu finden beim 50s Record Hop.

damit mich da aber zuvor keiner falsch verstanden hat. Ich finde es natürlich weiterhin großartig, dass vor allem die 50s Rock'n'Roll Tanzgemeinde auch durch diesen Tanzbegriff Boogie einen derart langfristigen Renommee-Schub mitgebracht hat. Denn kaum ein anderer Tanzschritt hat es so nachhaltig auch geschafft, auch nahezu in allen Tanzschulen auch schon vertreten zu sein. In Deutschland gibt es inzwischen Dutzende an Boogie-Tanzclubs und das ist einer der wichtigsten und markantesten Merkmale, dass sich diese Tanzmusikszene auch wirklich so breit hat aufstellen können im 21. Jahrhundert. Nur diese wieder aufkeimende Überreglementierung mit Anpassungen der Abspielgeschwindigkeit oder so, das halte ich persönlich echt für überdenkenswürdig. Es gibt doch wirklich für die Boogie-Turnierwelt auch für jede Tanzgeschwindigkeit Dutzende geeigneter Songtitel. Man könnte sich vielleicht auch hier dazu bei unserer 50s Record-Top-Runde auch ein bisschen mit einklinken und auch schon gerne bei den ersten gut 1000 Szenekrachern ein bisschen sich umhören, denn auch die Plattenspieler im Popclub, bei denen konnte man keine Abspielgeschwindigkeit anpassen, sondern das war einzig und allein Aufgabe des Discjockeys, die Songs eben in eine möglichst gut passende Reihenfolge zu bringen. Hier mit Gene Maltese zum Love Making.

Party Pooper von Bobby Lord, ganz genauso wie auch jetzt gleich noch der Pucker Paint, einer der für mich herausragenden Tanzrocker für alle Szeneteile im Popclub auch schon geeignet. Er hatte eben diesen typischen Rock'n'Roll Afterbeat, aber eben auch eine durchlaufende Gitarre jetzt gleich bei Julen Duval, dass man damit auch heute so den Schwenk von der Rock'n'Roll zur Boogie-Tanzfläche mit purem Rock'n'Roll auch sich trauen kann. Und genau das, was auch noch in weit breiterem Maß damals in den frühen Rock'n'Roll-Tagen im Popclub. Je mehr reine Zuhörer sich im Saal befunden hatten, desto besser wurde die Stimmung und desto breiter wurde auch das Musikspektrum und auch mit der Zeit der Umkehrschluss. Denn nämlich je weniger Zaungäste gekommen waren, um diesen rohen und geradlinigen Rock'n'Roll-Sound zu hören, desto mehr wurde und wird heutzutage auch Wert gelegt auf ein Publikum, das vorwiegend maßgeschneidert tanzen möchte. Doch während der Popclub-Tage, da waren die Tänzer noch ein verhältnismäßig kleiner Anteil, sondern dort versammelten sich die Musiksammler und die Rock'n'Roll-Fans und die standen oft in Dreierreihen neben der Tanzfläche und sie haben so gerne den Tänzern applaudiert nach jeder tollen Tanzeinlage. Aber es wäre wirklich so vielen Gästen überhaupt nie in den Sinn gekommen, darauf tanzen zu wollen. Und so suchte auch jeder Disc-Jockey nach seiner Fasson seine besten so In-Betweener mal raus. Für Tänzer und für Rock'n'Roller im Popclub beim 50s Record Hub.

0: heute auch erstmal ganz zum Schluss. Die Playlisten gibt's wie immer bei unserem Radiomenüpunkt vom 50s Record Top unter www.hithistory.de. Wenn es mal wieder bei all den Frühzeitgeschichten nicht mehr dazu gereicht hatte, alle Songtitel ordentlich mal anzukündigen. Aber hier geht's jetzt auch im Gegensatz zum Hithistory Tageskalender auch weniger um die musikhistorischen Hintergründe, um so manche Originalversionen oder um Künstlergeburtstage. Hier beim 50s Record Top geht's viel mehr ums wahrgenommene Tanzgefühl und die Tanztrends, die sich dann auch schon über ein halbes Tanzjahrhundert durch die Zeit auch schlängeln dürfen. Wenn es euch auch wieder Spaß gemacht hat, dann auch gerne gleich morgen wieder hier auf die nächste Runde. Damit sagt der Axel Lindner auch wieder ganz herzlichen Dank fürs heute dabei bleiben, zum Teil auch für eure Takttoleranz der Boogie-Turnier-Fraktion, denn es geht doch eigentlich insgesamt nur um unseren gemeinsamen Spaß, den wir auch möglichst breit gefächert dann auch weiter in die Zukunft tragen wollen. Und bei einer oft zu engen Betrachtungsweise nimmt man sich einiges an Spaß vom eigenen Teller. Darum hören wir uns und tanzen hoffentlich dann auch gerade während der nächsten Popclub-Tage auch weiterhin den 50s Rock'n'Roll, den die allermeisten inzwischen halt gerne Boogie nennen, mit oder ohne Regelwerk, bei Popclub Reloaded zum 50s Record Hub.
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Der Löwe schläft heute Nacht, so hieß es dann wenig später auch bei uns in den Hitparaden mit Henri Salvador als direkter textlicher 1:1-Abguss von The Lion Sleeps Tonight hier mit den Tokens auf einer amerikanischen Nummer 1 im Dezember 1961. Aber der Song, der hieß auch nicht immer so, sondern wir erleben heute bei unserer Zeitreise davon gleich drei unterschiedliche Songtitelvariationen, die mehr oder weniger alle auf der gleichen Melodie basieren. In jedem Fall aber setzen sich bei den Tokens die RCA-Strippenzieher George David Weiss, der Hugo Peretti und der Luigi Creatore damals als Copyright-Empfänger einfach mal dort auf die Payroll. Nur eigentlich heißt der Song ursprünglich auch schon in unseren Breitengraden eben nicht The Lion Sleeps Tonight, sondern nach dem Chorgesang nämlich Wimowe. Und daran erinnerte sich auch wenige Monate nach den Tokens der britische Sänger Carl Denver. Aber wir gehen jetzt damit auf Spurensuche hier genau 10 Jahre weiter zurück ins Hitparadenjahr 1952 mit Bandleader Gordon Jenkins bereits in den Top 15 notiert mit dieser Melodie von Wimowe.

Wimoway kommt hier im Jahr 1952 auch schon mit den Weavers, mit Jimmy Dorsey oder auch mit Noro Morales als Single veröffentlicht. Nur die Idee zum Lied, die kommt dann nochmal gut 10 Jahre früher vom afrikanischen Musiker und Komponisten Solomon Linda, bereits im Jahr 1939, als der dort den Löwen auf Jagd nach den Rinderherden schickt. Und dort wird dann der Mbube, also der Löwe von der sopranahen Stimme von diesem Solomon Linda mit seinen Evening Birds in einem Tonstudio in Johannesburg bereits verewigt. Und weil dieser Mbube dort in Südafrika Ende der 30er Jahre sich so gut verkauft hat, da erfährt der Musikethnologe Alan Lomax davon und er lässt dem Folksänger Pete Seeger diesen englischen Text zu Wimoway schreiben und ihn dann 1951 an die Weavers weiterzugeben. Weil nun aber der Pete Seeger wohl schon wusste, dass der eigentliche Urschöpfer Solomon Linda in Johannesburg bestimmt nichts von amerikanischen Tantiemen bekommt, da schickt der Pete Seeger dem Solomon Linda aus Fairness und Gefälligkeit einen Scheck über $1,000. Und so erfährt der Solomon Linda erstmal von seinem ersten Erfolg in Amerika und wird dann natürlich auch hellhörig, als er genau 10 Jahre später dann The Lion Sleeps Tonight hört. Nur die RCA-Bosse, die hatten sich natürlich freiwillig bei ihm nicht gemeldet. Und sie warteten auch mal erst getrost den Tod von Solomon Linda ab im Oktober 1962. Und so dauert es dann eben noch bis ins Jahr 1992, als die Erben bei der Verlängerung der Autorenrechte von The Lion Sleeps Tonight zumindest eine 10%ige Beteiligung an all den Einnahmen von Wimoway endlich zugesprochen bekommen. Nur für die ersten gut 50 Jahre vom Löwen Mbube, da blieb bis auf diese $1,000 von Pete Seeger kein Geld aus Amerika übrig. Zum Film The Lion's King überweist die Filmgesellschaft von Walt Disney dann im nächsten Gerichtsprozess mehr als $1 Million im Februar 2006. Also mehr als 65 Jahre nach diesem Original von Mbube oder Wimoway oder The Lion Sleeps Tonight. Von und mit Solomon Linders Evening Birds.

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Please Help mit den Dukes im Jahr 1961 mit zum wenigstens mal halbwegs versöhnlichem Fortgang. Denn zumindest für die jetzt folgenden Antwortversuche, da sind die Tantiemenrechte damals nicht ganz so streng verfolgt worden. Auch wenn jetzt trotzdem klar ist, dass hier mit dem Songtitel The Tigers Awake natürlich nichts anderes im Sinn steht als der direkte Nachfolger zu The Lion Sleeps Tonight. Der will sich mal dranhängen mit den Romeos.

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1: Wir wandern heute mit The Lion Sleeps Tonight oder Wimowe oder Mbube trotzdem mit derselben Melodie durch die Jahrzehnte und wir landen jetzt nochmal knapp 10 Jahre später bei der Falsettstimme von Sänger Robert John nochmal in den amerikanischen Top 3 jetzt im Jahr 1972. Aber dieser Robert John Patrick Jr., den kennt die Rock'n'Roll-Gemeinde auch bereits aus tiefen Zeiten der 50s mit seinem Hit von Bobby Patrick Jr. mit den White Bucks and Saddle Shoes oder dem Pyjama Game. Und damit überquert aber der Robert John jetzt bereits die erfolgreiche 30-Jahres-Marke von The Lion Sleeps Tonight. 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

Eigentlich soll's aber doch mit dieser eingängigen Melodie dann schon allmählich genug sein. Aber wie fast aufdringlich erfolgreich dieser Song aus Johannesburg dann über 40 Jahre noch drüber springt, das liefern uns jetzt zum Abschluss noch die britischen Tight Fit im Jahr 1982. Denn auch ihre Version wird bereits mehr als 20 Jahre nach den Tokens nochmal zur britischen Nummer 1. Nur wir wissen natürlich jetzt schon alle, dass das bereits nochmal 20 Jahre älter im Original war, mit Mbube aus Johannesburg. Unsere uroldie Geschichten auch mal ganz ohne Tin Pan Alley, sondern eben heute mit ganz traditionellen Frühzeitwurzeln von The Lion Sleeps Tonight.

Mit dieser Eddie Fisher Top 10 Variante vom Dungaree Doll, da tauchen wir diesmal ab, wie immer auf Suche nach den wirklichen Originalversionen, denn die Komponisten Ben Raleigh und Sherman Edwards, die vergeben ihre Songidee über diesen Arbeitsanzug, meistens im Jeansmaterial gehalten, erstmal noch an die Rock Brothers bei King in Ohio. Nur deren Originalversion, die bleibt bei Labelboss Sid Nathan weithin unbetrachtet. Und so kümmern sich die beiden Komponisten um die etwas besseren Vermarktungskanäle in New York bei der RCA. Und wie man sieht, muss man damit nicht mal einen jugendlichen Teenager ans Mikrofon lassen, sondern einen längst etablierten, schon fast 30-jährigen Popcrooner, der sich mit seinem Bandleader Hugo Winterhalter ansonsten auf eher langsame Balladen gut versteht. Aber wenn das der Perry Como zum Beispiel mit der Tina Marie oder der Glendora in den Top Ten schafft, dann bringt's eben auch der Eddie Fisher zum Hit. Nur die Originalversion der Rock Brothers, die geht leider leer aus, im selben Jahr mit ihrer Dungaree Doll.

Nachdem die Dungaree Doll mit Eddie Fisher auch sofort chartet, da greift sich die britische Decca hier den Dickie Bennett und versucht's im selben Jahr mit der britischen Importvariante. Genauso wie es auch zum Abschluss für heute noch ein deutsches Pendant in die Läden schafft. Denn wenn der Fred Bertelmann zuvor schon die Tina Marie von Perry Como in Deutschland zum Erfolg führt, dann kann man ihn doch durchaus auch gleich gegen den Eddie Fisher antreten lassen. Nur wenn dann der eingedeutschte der Text wirklich gar so inhaltsfrei bleibt, dann helfen auch die besten Musiker und die besten Promotion-Kanäle eigentlich kaum. Aber vielleicht war es ja auch gar nicht das Ziel, diese Single von Fred Bertelmann zu verkaufen. Allein, dass man damals aus der Dungaree Doll hier einen absolut nichtssagenden, gar sinnfreien Text Tantaradei macht, das lässt eigentlich schon irgendwie vermuten, dass es den Machern bei der Electrola gar nicht um den Verkauf dieser Single gegangen war, sondern man schielt damit erstmal nur auf die automatischen 25% der Deutschlandverkäufer von diesem Eddie Fisher Hit. Denn ab diesem Jahr 1956 war der Startpunkt einer wirklich weitreichenden Schallplattenübereinkunft zwischen den großen US-Plattenfirmen und ihren deutschen Partnern. Denn ab dann gilt für knapp 20 Jahre diese so weitreichende Übereinkunft, dass eben der deutsche Texter immer 25% der Originaltantiemen bekommt, ganz egal, ob er auch nur eine einzige deutsche Version davon überhaupt verkaufen kann. Aber eine wurde auf alle Fälle verkauft, sonst hätte ich die euch nicht vorspielen können. Vielleicht zwar nicht schon im Erscheinungsjahr 1956, aber ein bisschen später dann eben. Tantaradei, es war nicht immer einerlei. In Anlehnung bei der Dungaree Doll hier mit Fred Bertelmann.

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1: Es gibt tatsächlich noch so viele Frühzeiterinnerungen an den 50s Record Hop, noch während der 70er und der frühen 80er Jahre aus dem damals schon legendär gewordenen Popclub in der Münchner Au, inzwischen nach über 50 Jahren immer noch mit einem wöchentlich stattfindenden 50s Record Hop mit dem Blickwinkel zum Anfang unserer Rock'n'Roll-Tanzzeitreise zu den Wurzeln von diesem wohl ältesten regelmäßigen Rock'n'Roll-Tanzabend in Deutschland. Oder sogar europaweit, wer weiß es so genau. Aber genau nach diesem Motto, wer weiß es so genau, da habe ich mich jetzt nach einigen Jahren an 50s Record Hop Pause auch nochmal dran gemacht, quasi den großen Szene-Update auch zu wagen. Denn nach dem ersten wöchentlichen Radio-Dauerläufer, so darf man die erste Staffel eigentlich schon nennen, da gab es immer wieder interessierte Nachfragen, ob es denn nach den ersten gut 1000 Szene-Krachern vom 50s Record Hop nach dieser ersten Staffel vielleicht doch noch einen Nachschlag geben sollte, bis mich dann ein Hörer bei der Ehre gepackt hat und er hat gemeint, wer könnte denn von dieser legendären Veranstaltung noch besser erzählen als du? Und so kam dann inzwischen im Jahr 2025 auch der 85. Geburtstag vom 50s Record Hop Gründer, dem Chuck Herrmann, als er sich entschlossen hatte, jetzt nach über 53 Jahren des 50s Record Hop das DJ-Pult zu verlassen. Also habe ich es mir nochmal durch den Kopf gehen lassen und damit diese Staffel 2 in Angriff genommen, unter dem Anfangsmotto Popclub Reloaded, nach über 50 Jahren. 50s Record Hop.

diesmal auch gerne mit Buddy Knox, jetzt gleich mit Richie Valens und mit Johnny Horton, gleich mit drei Rock'n'Roll-Mega-Helden zu Beginn, die ich als Szene-Neuankömmling damals im Jahr 1977 geradezu als Befreiung empfunden hatte. Denn auch nach den ersten paar Dutzend an Popclub-Abenden, da war nach wie vor die Wiedererkennungsquote von solchen Rock'n'Roll-Hits weiterhin absolut gering. Im Grunde lief damals jeder Abend eigentlich ziemlich identisch ab. Die Schallplattenauswahl, die wechselt stetig weiter durch. Ich hatte inzwischen auch schon angefangen, zu jedem Sonntagabend meinen Schreibblock immer mitzunehmen und ich wollte

mit diesem All Grown Up von Johnny Horton. Da wurde mir mit der Zeit eigentlich schon selber klar, ich werde volljährig, also im landläufigen Sinn eigentlich erwachsen. Und so hat uns dieser 50s Record Top Abend auch quer durch die Teenager-Tage immer mit begleitet. Bis es dann zum ersten Mal dazu gekommen war, dass der Chuck zu mir meinte, den Titel, den hast du dir schon mal aufgeschrieben. Und ich hatte dazu nur gemeint, da siehst du mal wieder, wie ich's ernst meine, mit meinem Schreibblock. Nichts ahnend, dass es bald schon einen weiteren DJ-Kandidaten geben sollte, bei dem ich dann aber noch wesentlich mehr mitschreiben wollte als am Sonntag. Ab Sommer 1979 bei meinem langjährigen Freund und Popclub-DJ-Kollegen Charlie Focke, dann vorwiegend immer freitags mit Blues und Rhythm and Blues. Aber bis dahin gab's auch vom Chuck immer wieder neue, noch unbekannte Tanzsongs zu entdecken, die ich mir damals mit meinem schmalen Taschengeld auch nie hätte kaufen können. Also mussten wir da alle jungen Rock'n'Roll-Fans immer wieder Woche für Woche in diesen Popclub gehen, um tatsächlich nach einigen Monaten an Zwischenzeit den ein oder anderen Song bereits ein zweites Mal zu hören. Hier auch zum Beispiel den Pat Kelly mit Hey Doll Baby.

0: Zum Thema doppelt aufschreiben wollte ich hier noch kurz erwähnen. Ihr solltet euch dabei mal kurz vorstellen, dass der Chuck zu dieser Zeit zwei volle Singleswände in Kästen nach Kaufdatum sortiert stehen hatte. Und zu jedem 50s Record Top Abend, dann nimmt er eben die nächsten 3 bis 4 Singlekästen raus und bestückt damit eben den nächsten Popclub Sonntag. Das heißt, jeder Singlekasten kommt im rollierenden Wechsel irgendwann mal wieder so zum Zug. Und nachdem ich das irgendwann verstanden hatte, da wusste ich dann für die Zukunft, dass ich selbst bei meinen Mitschriften auch nur nachzuschauen brauche, welcher Singlekasten alsbald wieder mitgebracht werden wird. Als ich dann nämlich meine Mitschriften nach Datum auch geordnet hatte, da konnte ich auch relativ gut zuordnen, was denn aller Wahrscheinlichkeit nach dann am nächsten Sonntag im Repertoire vorkommen wird. Und somit gab es die Blamage vom doppelt erfragten Songtitel ab diesem Tag nie wieder. Aber dafür dann umso mehr so manchen Wunschtitel nach einer Single, die wohl im aktuell mitgebrachten Singlekasten auch tatsächlich enthalten war. Und das irritierte den Chuck dann mit der Zeit derart stark, dass er mich bald gefragt hatte, woher weißt du denn das, was ich heute alles dabei habe? Und ich sagte ihm voller Überzeugung, ich bin der Bursche mit dem Schreibblock. Jetzt weißt du, warum du mich so genannt hast. Und genau da wusste ich zum ersten Mal, jetzt nimmt er mich ernst. Das war schlussendlich der Eisbrecher, hier auch mit Harry Douglas. 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

0: Love is Everything mit Carl Dobkins Jr., auch einer der frühen Vorhersagefavoriten im Popclub gewesen. Als aber inzwischen meine Eltern schon mitgekriegt hatten, dass ich jetzt schon seit einigen Monaten auch garantiert jeden Sonntag mit dem Bus dorthin gefahren war, nur 2 Haltestellen weiter als der tägliche Weg zur Schule. Und so kam es zum unweigerlichen Moment, als mich damals meine Mutter als erklärter Bill Haley-Fan mal mitnehmen wollte in diesen Popclub. Diesen so derart abgerissenen Laden, den man sich garantiert als Mutter in keinem Fall als Stammlokal für seinen Sohn auch wünschen würde. Also musste ich es irgendwie hinkriegen, dass meine Mutter diesen Gedanken so schnell wie möglich wieder vergisst. Nur auch am nächsten Sonntag war sie wieder genauso penetrant und sie hatte mir sogar angeboten, eben mit dem Auto mit mir dorthin zu fahren. Und ich sagte, nein, das geht ganz bestimmt schief. Da kriegst du nie und nimmer einen Parkplatz. Dort in Zeiten der Auerduld. Da warten wir mal lieber, bis das Volksfest wieder vorbei ist. Nur kaum war diese Auerduld beendet, da kam sie schon wieder mit der Popclub-Begleitidee um die Ecke. Also musste ich mir jetzt ernsthaft was einfallen lassen, gleich nach Conway Twitty mehr dazu, nach dem Pretty Eyed Baby.
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war also guter Rat wirklich teuer. Aber ich erinnerte mich plötzlich, dass meine Mutter mal als Jugendliche während des Krieges in Holzkirchen untergebracht war und auch der Chuck jeden Sonntag eben aus Holzkirchen in diesen Popclub gefahren kam. Also habe ich mir gedacht, ich muss es irgendwie hinkriegen, dass der Chuck mal kurz zumindest mit meiner Mutter telefoniert, um sich mit ihr vielleicht über die Zeit in Holzkirchen ein bisschen zu unterhalten. Denn wenn, so habe ich mir gedacht, wenn meine Mutter schon mal den Chuck als Abendveranstalter kennt und die beiden auch noch einen guten Gesprächsfaden miteinander finden, dann soll es doch irgendwie auch machbar sein, dass sie danach diese Popclub-Begleitidee endlich ad acta legt. Also habe ich dem Chuck ein Telefonat aufgezwängt, um genau das zu erreichen. Und was soll ich sagen, es hat bestens geklappt. Meine Mutter war am Ende nie im Popclub gewesen und hatte natürlich daraufhin auch immer die allerbeste Meinung vom Chuck. Und es kam noch besser. Ich durfte ab dann sogar an jedem Freitag in den Popclub fahren. Zwei Fliegen mit einer Klappe. Was für ein genialer Schachzug. Danke für dieses Telefonat, lieber Chuck.

Auch wenn es gerade mal so ein bisschen persönlicher werden durfte. Vielleicht hat ja der ein oder andere von euch auch einige Teenager-Erinnerungen und hoffentlich ist er damit auch auf Verständnis gestoßen, dass man eben manchmal seine Eltern so ein bisschen austricksen muss. Denn sonst wäre am Ende, heute gut 40 Jahre später, wahrscheinlich der komplette Fortgang dieser zweiten Staffel gefährdet gewesen. Gar nicht auszudenken, wenn ich euch nicht gleich morgen wieder ein bisschen mehr davon erzählen dürfte, was es noch so alles an Frühzeit erlebt dort gegeben hatte. Im Gegenteil, bald darf ich euch auch die ersten beiden neuen Freitags-DJs vorstellen, den Charlie Focke und den Richard Bleitner. Die nächsten beiden Frühzeit-Mega-Kapitel aus der 50s Record Hub Frühzeit unter dem Motto Popclub Reloaded. 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

Heute, Historiana, da tauchen wir im buchstäblichen Sinn mal ganz tief rein, bis unter die Wasseroberfläche von diesem US-Top-6-Erfolg für den Bobby Darin im Januar 1960 für Beyond the Sea. Daraus wird auch in England ein Top-15-Erfolg und auch sogar ein Rhythm-Blues-Top-10-Hit für den Bobby Darin, obwohl die amerikanische Copyright-Anmeldung hier für einen Jack Lawrence schon im Jahr 1948 ausgestellt wird. Und das ist noch nicht das Ende der historischen Fahnenstange. Aber dieser Jack Lawrence, der sorgt zuvor zum Beispiel auch schon für Yes, My Darling Daughter, für die Dinah Shaw oder für If I Didn't Care von den Inkspots bis zur Connie Francis oder für Tenderly mit der Rosemary Clooney. Und so wird unser Originalstreifzug von Beyond the Sea in der ersten Stufe jetzt erstmal genau uns dorthin führen, ins Jahr 1948 mit Bandleader Benny Goodman, der sich dazu die Sängerin Peggy Lee mit einlädt für die erste Chartplatzierung unter diesem Songtitel, schon 12 Jahre vor dem Bobby Darin mit Beyond the Sea.

0: die Urversion von Bobby Darin's Hit Beyond the Sea hier bereits Ende der 40er Jahre zum ersten Mal in die Hitparaden mit Benny Goodman und Sängerin Peggy Lee. Damals bereits aus dem Kinofilm Every Girl Should Be Married mit Cary Grant und Betsy Drake in den Hauptrollen. Aber ich habe es ja zuvor schon anklingen lassen mit dem Songtitel von Beyond the Sea. Da kommen wir in diesem Fall wirklich dem Original nicht recht nahe. Denn eigentlich kommt die ursprüngliche Komposition aus Frankreich mit Komponist und Sänger Charles Trenet. Bereits kurz nach dem Zweiten Weltkrieg im Jahr 1946 unter seinem ersten Songtitel La Mer. Als dieser Charles Trenet über das Zusammenspiel zwischen Ebbe und Flut schreibt und damit auch das Auf und Ab von Gefühlen beschreibt, was natürlich in der englischen Übersetzung von Jack Lawrence dann überhaupt keine Rolle mehr spielen soll. Und so tauchen wir jetzt quasi zum zweiten Mal ab in die Fluten von La Mer von und mit Charles Trenet.
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Jürgen Ingmann katapultiert uns hier auf seiner Meereswelle durch die Fluten der Zeit hier genau 18 Jahre nach dem zuvor gehörten Original von Charles Trenet. In der Zwischenzeit platziert damit auch der Pianist Roger Williams noch eine Chartversion unter diesem Originaltitel. Und auch die Gruppe We Five holt sich Beyond the Sea noch als B-Seite kurz danach. Aber abschließen wollen wir heute unsere kleine Seefahrt jetzt mit Sir Cliff Richard, der sich 1964 auch dazu entschlossen hatte, nicht nur Sag No zu ihm ins Deutsche zu übersetzen, sondern eben auch mit La Mer den Kontakt nach Frankreich zu suchen. Also auch wenn wir damit mal ausnahmsweise unsere sonst angepeilten mindestens 20 Musikjahre Zwischenraum nicht ganz erreichen konnten, 2001 bringt der Robbie Williams Beyond the Sea nochmal in Erinnerung auf seinem Album Swing If You're Winning. 2010 bringt der Rod Stewart den Titel dann auf seinem Album Fly Me to the Moon als Teil 5 der American Songbook Serie. Im Gedächtnis bleiben natürlich auch weitere Dutzende an Versionen zwischen Ebbe und Flut, zwischen Beyond the Sea und La Mer. Hier nochmal mit Cliff Richard and the Shadows.

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3: Herzlich willkommen, Historianer und Tanzfreunde. Heute darf euch der Axel Lindner mit einladen zu einer weiteren Stunde. Nicht nur für die Münchner Rock'n'Roll-Tanzmusikgeschichte, sondern nach knapp 50 Jahren vom 50s Record Hop. Da darf man bestimmt auch schon mal von so einer Institution sprechen, die auch schon weit über die Grenzen von München hinaus längst bekannt geworden ist. Wir reisen mit dieser Sendereihe heute schon zum insgesamt 19. Mal für diese Stunde in die Zeit der Rock'n'Roll-Tanzgeschichte, immer noch in die längst schon legendär gewordenen Anfangstage im damals so benannten Popclub. Aber wenn wir auch von dort auch mal ein Stück weiter zurückschauen wollen in die dortige Gastronomiegeschichte, dann ist auch der Popclub längst nicht der Anfang des musikalischen Geschehens dort in der Lilienstraße 51, ganz in der Nähe vom Deutschen Museum. Ein paar hundert Meter weiter in derselben Richtung, da findet sich inzwischen auch schon ein längst legendär gewordenes Kino mit den Museumslichtspielen, wo man nun ebenfalls schon seit Ende der 70er Jahre anfangs täglich noch die Rocky Horror Picture Show zu sehen bekam. Also lohnt sich's doch mal auch zu unserer 50s Record Hop Erinnerungsreihe dort mal zur Lokalgeschichte ein bisschen einzutauchen, damit dieser so langlebige Tanzabend dort auch ins passende Zeitgeschehen gebracht werden kann. Und selbstverständlich gibt's auch heute wieder dazu eine neue Packung an Frühzeit-Popclub-Klassikern, die sich über die Jahrzehnte jetzt auch schon in den CD-Schlitzen oder auch als MP3-File auf den Tanzflächen bestens gehalten haben. Aber unser heutiger Auftaktsong, der schlägt diesmal so richtig aus der Art. Denn wir gehen jetzt erstmal für ein paar Momente in die wirkliche Frühzeitgeschichte des Tanzclubs, noch weit bevor, als es dann 1972 zum Start des 50s Record Hop kommen konnte. Jetzt also zum Anfang noch ins sogenannte Sahara Dancing als ersten offiziellen Münchner Beatschuppen mit Dance Franny Dance, hier mit Floyd Dakel.

Dance, Franny Dance, heute zu Beginn unsere passende Einstimmung dort in der Münchner Au. Der erste offizielle Münchner Beatschuppen hat damit geöffnet, damals als das Sahara Dancing. Der Erfinder und Hobbygastronom Hansl Bauer gründet diesen Club ursprünglich mal in der Münchner Au als das Wagnerbräu, bevor dann daraus das Sahara Dancing Ende der 60er Jahre werden wird, als Inhaberin mit der Katharina Valente. Und so verdanken wir der Katharina Valente im Prinzip auch die Umbenennung in den Popclub noch in den 60er Jahren. Im Nebeneingang desselben Gebäudes wird in diesen Momenten auch noch ein zweites Lokal, Lillians Affair, mit eröffnet. Das bekommt seinen Namen natürlich durch die Adresse in der Lilienstraße 51. Und nachdem die Katharina Valente auch den Paul Würges ganz gut kennt, seit seinem Film Gruß und Kuss vom Tegernsee, so wird der Paul dort bald auch zum Stammgast-Bandleader, wenn aus der Lillians Affair dann plötzlich die Crazy Alm wird. Und so kommt die Münchner Rock'n'Roll-Legende Paul Würges mit seinen Rock'n'Roll-Stars in die Crazy Alm, quasi die regelmäßige Live-Komponente für die Rock'n'Roll-Fans, die sich nach der letzten 50s Record Hop-Scheibe im Popclub ab 22 Uhr dort treffen wollten, um den Abend mit noch mehr Rock'n'Roll-Sound dann ausklingen zu lassen, mit Paul Würges hier direkt aus dem Film Gruß und Kuss vom Tegernsee mit dem Black Boy Jackie.

0: der Black Boy Jackie Paul Würges und seine Rockin' All Stars quasi direkt nebenan immer zugange als im Popclub jeden Sonntag ab 22 Uhr die Schallplattenspiele dann schon wieder zugeklappt werden. Und diese für heutige Verhältnisse doch recht frühen Öffnungszeiten des Popclub, die haben auch nicht zuletzt zu diesem großen Erfolg dieser Veranstaltung auf uns Jugendliche damals perfekt beigetragen. Denn wo kann man denn schon als unter 16-jähriger Teenager hingehen und so ein Flair einer richtigen Abendveranstaltung ganz offiziell miterleben? Anderswo, da öffnen manche Clubs erst um 22 Uhr und sind demnach für die Jüngeren eigentlich passé. Nur der Popclub wollte eben gerade damit auch den jungen Rock'n'Roll-Fans eine Heimat geben, was dann aber leider bald dann nicht mehr fortgeführt werden wird in der nächsten 50s Record Hop-Lokation, dann in der Maxi-Manuel-Brauerei. Ich war aber damals noch zu jung, um dem Chuck noch deutlicher ins Gewissen zu reden, aber ich hab's mir immer gedacht, diese unschätzbaren Vorteile einer Münchner Rock'n'Roll-Gesellschaft vor 22 Uhr, dass dort eben auch unter 16-Jährige dort ihre Musik hören konnten und so mit diesem Sound als ihre eigene Jugendkultur überhaupt mitwachsen konnten. Aus meiner ganz persönlichen Sicht die erste ganz zentrale Fehlentscheidung, bald die Münchner Rock'n'Roll-Jugend von dieser Szene irgendwie mit abzuhängen, weil in Zukunft bald die Öffnungszeiten dann nicht mehr wie hier im Popclub angelegt waren. Immer freitags von 19 bis 23 Uhr und der Standardsonntag war immer 18 bis 22 Uhr. Bevor es dann für die ein oder anderen nahtlos weitergeht, nur einen Stock tiefer in der Crazy Alm mit Paul Würges und die Boys und die Babys.
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2: Wenn wir uns diesen Rock'n'Roll-Abend im Popclub von 1972 bis 86 mit diesen recht frühen Öffnungszeiten nochmal vergegenwärtigen, dann war das die Einstiegsmöglichkeit der jugendlichen Rock'n'Roller in diese Szene. Das heißt, viele Langzeitfans bekamen dort als Teenager noch unter 16 ihre ersten Rock'n'Roll-Wurzeln angeboten, weil man eben auch offiziell bis zum Ende der Veranstaltung bleiben durfte und man damit auch ganz selbstverständlich das Gefühl hatte, vollwertig mit dazuzugehören. Was meint ihr, was meine Eltern damals gesagt hätten, wenn der Popclub beispielsweise eine spätere Öffnungszeit wie im Max Emanuel gehabt hätte, so von 20 bis 1 Uhr? Damit wären die Jugendlichen damals wohl nie derart massiv in die Rock'n'Roll-Szene mit aufgenommen worden. Und seit es auch diese frühen Öffnungszeiten nicht mehr gibt, seither gibt es urplötzlich auch kaum mehr jugendliche Fans, die ganz einfach nur wegen der passenden Öffnungszeit ihre erste Prägung von diesem Rock'n'Roll-Abend bekommen konnten. Denn der Popclub, der war nun weiß Gott was komplett anderes als eine Teenager-dominierte Tanzschule vielleicht, wo man nur unter sich Tango oder Foxtrot oder Jive tanzen sollte. Der Popclub war das generationenübergreifende Bindeglied der Rock'n'Roll-Szene von jung bis alt, vom Teenager bis zum Rentner, alle waren sie da. Und ich will mal behaupten, dass auch heute eine Vorverlegung der Öffnungszeiten wirklich keine schlechte Wahl wäre, um gerade auch wieder mehr Jugendliche in die Szene zu integrieren. Mit denselben Songs, wie sie damals schon faszinieren konnten und die Verbindung herstellen konnten von den Jugendlichen unter 16. Mit den vielleicht ersten Schminkversuchen hier mit Big Joe Turner, mit Lipstick, Powder and Paint.

Ich bin mir mit meinem eigenen Werdegang dort definitiv sicher, dass ich all diese Scheiben, wie auch hier dieses Wiggletail von Pianist Googie Renee, nie kennengelernt hätte, wäre ich denn da nicht schon so früh damit in Berührung gekommen. Sicher hat dieses Thema der allerersten ganz intensiven musikalischen Prägung eines Teenagers auch einen ganz wichtigen Anteil, ob man in diesen Tagen vielleicht Punk oder Ted oder Popper wird oder man auch ganz neutral eben nur zum Rock'n'Roll sich hingezogen fühlt. Wir hatten mit dem Popclub genauso wie er war damit wohl die einzige Chance, mit dieser Intensität überhaupt klarzukommen, und die kam vom Rock'n'Roll. Wären wir als unter 16-Jährige damals noch ausgeschlossen worden, wäre wahrscheinlich mal zumindest unser musikalisches Leben ein bisschen anders verlaufen. Vielleicht lohnt sich's auch im 21. Jahrhundert, diesen Blickwinkel vom 50s Record Hub auch nochmal hochzuholen. Denn immer nur jede Veranstaltung in die Nachtstunden zu legen, das schneidet den Jugendlichen die Entfaltungsmöglichkeit damit ab. Und es muss ja auch nicht schon mit einem 14-jährigen Frankie Lyman hier erst losgehen. Aber die Faszination Rock'n'Roll, die hat bestimmt für mich schon damals in diesen Tagen angefangen, weil ich Teil dieser Geschichte sein durfte. Und wir hatten das Glück eben mit diesem passenden Nährboden beim 50s Record Hub.

Diese vier doch recht ähnlich instrumentierten Singles mit Frankie Lymon, mit Jimmy Hughes, mit Thurston Harris und auch hier mit Bobby Day, die will ich auch nochmal ganz gerne dazu nutzen, um gerade auch diesen immer fließenden Tanzrhythmus beim 50s Record Hop nochmal rauszustellen. Wir hatten das ja für unsere Stammhörer schon in den zurückliegenden Ausgaben hier mehrfach zum Thema gemacht, vor allem auch aus dem Blickwinkel der DJs. Aber solche recht homogenen Tanzserien, die sind auch für das Tanzpublikum oftmals genau der Moment, um sich auf der Fläche einfach nur mit der Musik wirklich vereinen zu können und den immer stetig leicht steigenden Tanzgroove dann auf sich wirken zu lassen, oft auch nur ganz unterschwellig, aber dennoch immer mit dieser Intensität, die diese Szene auch bis in unsere heutigen Tage auch weiter mitprägt. Wir gehen jetzt nur einen Tick schneller mit Roy Brown auf die Florida Keys zum Gale from Kokomo.

She's got me hooked, line and sinker aus der Crescent City New Orleans. Und ich möchte euch jetzt gerne auch ein kleines Soundexperiment vorschlagen. Denn wenn ihr euch jetzt schon über die zurückliegenden Minuten so ein bisschen mit eingegroovt habt mit den eher poplastigen Rhythm and Blues Beats, da will ich euch für die nächsten Scheiben mal mitnehmen zu einer nicht ganz einfach zu verdauenden Runde, die man als Popclub Insider sicher vollkommen normal findet, aber für einen Oldie-Freund, der jetzt vielleicht während dieser Stunde zum ersten Mal sich mit draufschaltet, für den wird's jetzt vielleicht nicht so ganz leicht verdaulich, aber nichtsdestotrotz typisch Popclub, hier typisch 50s Record Hop mit den Philharmonics zum Teen Town Hop.

0: eigentlich einem Jazz-Saxophonisten Rusty Bryant. Da dreht sich hier das Tanztakt-Karussell mit dem Merry-Go-Round immer schneller und schneller. Und wenn ihr euch auch vielleicht schon eine ganze Weile lang hier beim 50s Record Hop in den zurückliegenden Wochen schon mit eingegroovt habt, dann seid ihr jetzt bestimmt auch schon ganz gut bereit für diese beiden Mega-Knaller an der Tempospitze. Dabei darf ich euch aber jetzt schon verraten, dass wir in den kommenden Wochen auch noch ein paar weitere dieser typischen Tempospitzenklassiker hier gerne aus dem Blickwinkel des 50s Record Hop mit reinnehmen wollen. Denn genau sowas macht diesen Abend bis in unsere heutigen Tage so einzigartig. Diese beiden weißen Bandleader Dan Terry und Ray Conniff, die kann man durchaus auch mal mit einem seichten Easy Listening Touch erleben. Aber beim 50s Record Hop, da wird dieser Teenager zum absoluten Stimmungsmagneten, wenn es das Publikum und der Aufbau der Serie denn erlauben. Hier mit Dan Terry zum Teenager.
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Der Beanie Boy Boogie mit dem Bandleader Ray Conniff, den man ja durchaus auch später mit Balladen von Somewhere My Love auch ganz gut kennt mit den Ray Conniff Singers. Aber hier natürlich ganz andere Töne. Ich hoffe aber, ihr habt dieses kleine Soundexperiment jetzt auch vielleicht ganz spannend gefunden. Denn soweit ich Rock'n'Roll-Tanzabende dieser Art irgendwo anders kennenlernen konnte, sowas macht den 50s Record Hop gerade auch in den Anfangsjahren im Popclub so einzigartig. Wenn da neben der Tanzfläche auch noch Dutzende mitklatschende und anfeuernde Zuschauer nebendran stehen und sich die Wucht dieser Temposteigerung einfach auf die Tanzfläche übertragen muss. Aber es hätte auch ganz bestimmt so eine Tempospitze geben können, hier mit Simon Crumb und Bobcat Bob.

0: Marie mit Louis Prima hier 1956 auch längst schon in der Zweitversion am Start und bei uns für heute auch gleichzeitig das Ende unseres heutigen Tanzausflugs. Ich hoffe, unsere kleine Anfangsreise in die Prä-Popclub-Tage heute zu Anfang haben euch so einen kleinen Eindruck auch weitergeben können, wie langlebig diese Veranstaltung jetzt schon ihre Kreise zieht. Aber eigentlich war das keine Nachtleben-Veranstaltung, sondern viel eher ein jugendgeeignetes Frühabendprogramm, wie ihr das auch in der kommenden Woche nochmal miterleben könnt, wenn ihr Lust drauf habt. Denn dann wird genau am 3. Mai 1986 angekündigt werden, dass der Popclub zum 29. Juni diesen Jahres wegen Renovierung geschlossen wird. Dabei stand es nun wirklich absolut außer Frage, dass dieses Lokal nicht nur oberflächlich renoviert werden musste, sondern im Grunde musste man das total sanieren. Aber trotzdem wird nach diesem 29. Juni 1986 die Münchner Rock'n'Roll-Welt nie wieder so sein, wie sie dort Ende 1972 schon gewesen war. Diese Magie und die Strahlkraft dieses ersten Rock'n'Roll-Szene-Lokals, die wirkt bei diesem Abend in so vielen Köpfen und Erinnerungen noch weiter nach bis ins 21. Jahrhundert. Und auch für diejenigen, die dort selbst auch nie einen Live-Eindruck mitnehmen konnten, denen hat es vielleicht dennoch Freude gemacht, dass wir mal hier ein paar Eindrücke zumindest akustisch wiedergeben konnten, hier für diese Tage des Münchner Rock'n'Roll-Fiebers. Der Axel Lindner sagt in jedem Fall wieder herzlichen Dank heute fürs Mitreisen in eine längst noch nicht vergangene Zeit beim 50s Record-Top.
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Das Mädel kann doch überhaupt nichts dafür, dass wir beim Film der Schlagerpiraten aus dem Jahr 1956 diesmal auch wirklich viel deutlicher ausholen müssen als bei unseren durchschnittlichen Fernseh- und Kinoausflügen hier um diese Uhrzeit. Denn eigentlich sind die Hauptdarsteller Tom Yule, Edmund O'Brien und die Jane Mansfield im Grunde eigentlich nur die Beigabe zur musikalischen Ausgestattung von diesen gut 90 Minuten. Also macht euch bereit für die nächsten kommenden Minuten mit Fats Domino, Eddie Cochran, Gene Vincent, Dee Platters, Dee Tranious, die Three Chuckles, Bandleader Ray Anthony, Johnny O'Lean und wie sie alle heißen. Jetzt geht's um den Film The Girl Can't Help It. Ready!

Die Trainiers behaupten hier nicht zu Unrecht, Rockin' is our business. Und das dürft ihr heute bei unserer Film- und Fernsehrückblende auch wirklich wörtlich nehmen, denn dieser Film gehört auch garantiert zum allerersten Dutzend an Musikfilmen, die ein Rock'n'Roll-Fan mit als allererstes benennt, wenn man damals seine musikalischen Helden nicht nur hören wollte, sondern sie auch mal sehen durfte. Nach dem großen Erfolg von Außer Rand und Band und seinem sofortigen Nachfolger, dem Teil 2, da werden nämlich auch bei uns in den deutschen Kinos sofort die Schlagerpiraten hier nachgelegt, Anfang 1957. Und allein schon der deutsch übersetzte Filmtitel aus The Girl Can't Help It, dann bei uns daraus die Schlagerpiraten zu machen, das verheißt eigentlich auch schon eine ganze Menge, wie die damalige deutsche Filmbranche diese so neuartige Jugend- und Tanzmusikwelle aus Amerika gesehen hatte. Denn als Piraten, die quasi das Schiff der etablierten Abendunterhaltung jetzt entern. Und was nun entern im gleichzeitigen Schlagerdeutschland mit einer Katharina Valente oder einem Gerhard Wendland wirklich bedeutet, das bringt uns im Film auch ein längst etablierter Orchesterchef Ray Anthony hier näher. Denn auch er hat als Trompeter damals bei Glenn Miller in den 40er Jahren schon angefangen, oft damals auch noch mit ganz sanften und einschmeichelnden Tönen. Und da ist aber jetzt die Zeit gekommen der Rock'n'Roll-Revolution mit Rock Around the Rock Pile mit Ray Anthony.

Diese Bandstand Matinee von Orchesterchef Ray Anthony ist dann auch auf der prall gefüllten LP zum Soundtrack von The Girl Can't Help It nicht mehr enthalten. Genauso wenig wie auch der nächste Mitschnitt von Sängerin Abby Lincoln. Und sie findet hier das Wort Gottes in einer Gospelkirche auch ganz passend, um mit dem Rock'n'Roll Sound zusammengeführt zu werden. Bei Spread the Word, Spread the Gospel mit Abby Lincoln. 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

Den Bandleader Johnny O'Lean erleben wir dann einige Monate später auch nochmal im Musikfilm Born Reckless, genauso wie auch einen Eddie Cochran bei Go Johnny Go und einen Gene Vincent ebenfalls dann bei der Hot Rod Gang. Also wir befinden uns in der Rock'n'Roll-Filmchronologie wirklich erst am Anfang, was es damals in diesen Monaten über die amerikanischen Leinwände alles zu sehen gab. Und ich kann euch jetzt schon versprechen, wer hier

0: Für nicht wenige, auch deutsche Rock'n'Roll-Fans, da brachte das in diesen Tagen im wahrsten Sinne des Wortes außer Atem, was der Eddie Cochran hier anstimmt mit seinem 20 Flight Rock. Noch weit bevor der Bill Haley dann zu uns auch live nach Deutschland kommen wird, da erleben auch die deutschen Nachkriegsteenager damit ein komplett neues Musikgefühl, das man, wie der Little Richard behauptet, entweder hatte oder man gehörte halt einfach nicht dazu, zu den Schlagerpiraten im Jahr 1956. She's got it. Sie hat's schon mal mit Little Richard Pennyman.
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Überall, wo Elvis ein Mikrofon stehen sieht, da ist nicht nur im Jahr 1956 im wahrsten Sinne des Wortes ein Paradies ausgebrochen, denn so gut wie jede Aufnahme wird nicht nur in diesem Jahr auch zum Chart-Hit. In diesem Fall durch den schwarzen Komponisten Joe Thomas als Beteiligung auf der 45er EP Elvis Volume 2 zusammen mit drei weiteren Coverversionen von So Glad You're Mine durch den Arthur Crudup, mit Little Richard's Ready Teddy und mit Old Shep von Red Foley. Aber Elvis schafft eben auch das Kunststück, dass auch seine Extended Play 45er Scheiben im Billboard Magazin plötzlich zu Hits werden, was zuvor auch wirklich nur ganz, ganz wenigen Künstlern bisher geglückt war. Auch bei der EP Elvis Volume 1 gibt es wieder nur einen von vier Songtiteln, die wir hier in unserer Elvis-Ecke nicht zum Original Double Play einladen, nämlich die Otis Blackwell-Komposition Paralyzed, die in England nur zum Top 10 Hit werden durfte, weil sie dort nur als Single ausgekoppelt wurde. Denn in Amerika, da traute man sich das nicht, mit diesem etwas zweideutigen Begriff von gelähmt eine Single zu veröffentlichen, obwohl im Text natürlich ganz klar rauskommt, dass der Elvis nur von einem Mädchen wie gelähmt vor ihrer Schönheit ist. Nur das prüde Amerika in den 50er Jahren, das bewertet dieses Paralyzed eben nur bis zum Rang 59 als reine EP-Platzierung, obwohl die Instrumentierung zum zeitgleichen Teddybär oder zu All Shook Up durchaus mithalten kann. Die rein textliche Zeitgeistbremse hier für den Elvis und Paralyzed.

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1: Seid wie immer ganz herzlich willkommen, Historianer und Tanzfreunde, heute zu einem damals wie heute eher traurigen Zeitgeistmoment in der Geschichte des 50s Record Hop. Denn diesmal wird's nun Zeit, nach knapp 14 Jahren Tanzgeschichte die erste so prägnante Lokation, den Popclub in der Lilienstraße, zu verlassen. Für unsere Stammhörer in dieser Sendereihe und all diejenigen, die diesen recht wehmütigen Moment noch live miterleben konnten, nicht nur ein Aufbruch in eine neue 50s Record Hop Tanzwelt, sondern erstmal ein Abschied nehmen, der bis heute bei so viele Spuren auch hinterlassen hat. Immerhin begleitet einen dieser so charismatisch gewordene Ort in der süddeutschen Tanzgeschichte schon über die komplette Jugend- und die Teenagerzeit. Und zum anderen wird damit auch ganz bewusst, dass diese Szene längst mehr ist als ein wöchentliches Tanz- und Musiktreffen. Wie viele Paare haben sich dort inzwischen schon kennengelernt und gar geheiratet, Kinder bekommen und sie sind vielleicht auch schon wieder geschieden worden. Wer weiß es, wie viele Freundschaften sind dort geschlossen worden, die möglicherweise auch ein ganzes Leben lang halten dürfen und wie viele Lebenswege sind dadurch so besonders geprägt worden, dass diese Musik zu einem so wichtigen Teil des Lebens werden konnte. Heute, Historianer, da feiern wir noch ein letztes Mal unseren 50s Record Top dort, wo im Dezember 1972 alles begonnen hat und damit den Grundstein legen konnte, wovon wir auch heute noch knapp 50 Jahre später immer noch zehren. Und deshalb sagt der Axel Lindner heute herzlich willkommen zum Finale des ersten Teils in der Geschichte des 50s Record Top.

Unsere heutige Einstiegsrunde überlassen wir noch ein letztes Mal an unsere Freunde der Teddy Boys im Popclub und all den puren, echten Rock'n'Rollern, die auch gerade Rock'n'Roll und Rockabilly-Töne so ganz besonders mögen. Viele meiner heutigen Freunde und Kollegen, die entstammen aus diesem Musikumfeld und begleiten mich jetzt schon fast 40 Jahre durchs Leben. Und ich finde es immer noch nach wie vor traurig, dass der 50s Record Hub gerade diesen Anteil des musikinteressierten Publikums inzwischen kaum mehr erreicht. Ich hatte zuletzt ja auch schon mal vom Fluch und vom Segen des Münchner Rock'n'Roll-Angebots gesprochen und dass sich daraus im 21. Jahrhundert auch schon die jeweiligen Einzelszenen abgespalten haben, ob nun Swing- oder Balboa-Tänzer oder Rockabilly-Fans oder eben auch das Live-Publikum. Die 50s-Tanzszene macht ihr eigenes Ding inzwischen. Mein Eindruck ist dabei, dass dadurch viele kleine Szeneveranstaltungen entstehen, die alle mehr oder weniger ums Überleben kämpfen, ohne dass man sich doch wieder mal auf diese ehemalig so perfekt überlieferten Stärken dieser Szene besinnt. Im Popclub, da gab es bis zum 29. Juni 1986 zum letzten Mal wirklich eine All-in-One-Veranstaltung, bei der alle Szeneteile wie selbstverständlich über die zurückliegenden Jahre immer genug Toleranz bewiesen haben, um eben einen 50s Record Hop unter einem Dach zu feiern und damit die Tänzer auch wieder die Möglichkeit bekommen, auch mit den Teddy Boys in Kontakt zu treten und umgekehrt. Dieser letzte Popclub-Abend Ende Juni 1986 hat es nochmal eindrucksvoll gezeigt, dass es geht, wenn alle gemeinsam Abschied feiern, hier mit Johnny Burnett zum Lonesome Train.

Lennon, mag man sich vielleicht als entfernter Zuhörer unserer Sendereihe mal denken, warum spielt man denn dann im Fortgang des 50s Record Hop Abend nicht einfach weiter dieselbe Musik und alles geht nahtlos einfach exakt so weiter wie bisher? Das hätte bestimmt auch funktioniert, wenn da nicht einige an diesem Abend aus Frust ihre Randale an den Tag gelegt hätten und unter anderem die Einrichtung und in der Nähe parkende Autos demoliert hätten. Ich kann das im Nachgang aber nur berichten, weil es mir so zugetragen wurde. Aber in jedem Fall wollte ein Wirt in der Max-Emanuel-Brauerei, wo der 50s Record Hop dann gleich nahtlos nächsten Sonntag weiterlaufen sollte, nun absolut kein Randale-Publikum dort begrüßen. Und man hat sich aufgrund dieser Vorfälle vom 29. Juni 86 dazu entschlossen, den Teddy Boys wie in Sippenhaft Lokalverbot zu erteilen. In diesem Moment wahrscheinlich auch durchaus nachvollziehbar als Reaktion, aber auf Sicht entstand damit eine dramatische musikalische Veränderung von diesem Abend, die vielleicht so niemand hätte vorhersehen können und wollen. Also ihr merkt schon, dass dieser Abschiedsabend im Popclub so ein bisschen auf eine Zäsur hinausläuft, die all das, was wir in dieser Sendereihe noch erleben werden, deutlich beeinflussen wird. Denn am 3. Mai 1986, da wurde die Totalsanierung des Popclub offiziell angekündigt und am 29. Juni wurden dann dort die Pforten des 50s Record Hop geschlossen. Noch ein letztes Mal mit Wehmut, die Songs in dieser Umgebung zu hören, die einen scheinbar ewig schon begleitet hatten, wie hier der Don Woody und sein Bird Dog.

0: Der Teenage Boogie mit Webb Pierce, auch immer einer der Integrationssongs für die Tänzer, natürlich für die Teddy Boys auch gleichermaßen beliebt. Und mit solchen Songbeispielen kann man dann und wann auch noch heute das erleben, je nach Publikumszusammensetzung, wie nahe sich diese beiden Szenewelten auch immer noch stehen. Anderswo klingt diese Szeneaufteilung vielleicht vollkommen sonderbar, denn es wäre nahezu nirgendwo in der Rock'n'Roll- und Tanzszene überhaupt denkbar, dass die einen ohne die anderen können und wollen. Aber das Überangebot an Münchner Rock'n'Roll-Veranstaltungen, das lässt hier zeitweise vermuten, dass sich die einzelnen Szeneteile eigentlich ganz gerne voneinander abgrenzen und sogar separieren wollen. Wenn sich die Teddy Boys zu einem reinen Rockabilly-Konzertabend treffen und dort kaum jemand anders tanzt, wenn die Tanzmusikabende zunehmend auf diese Rock'n'Roll-Töne aber verzichten, weil kaum mehr echte Rock'n'Roll-Liebhaber dorthin gehen wollen, um diese Musik zu hören. Aus heutiger Sicht betrachtet war für mich persönlich aber dieses Aussperren der Teddy Boys, um das Mobiliar zu schützen, absolut nachvollziehbar. Aber die ehemals so selbstverständliche Integration aller Szeneteile, die wird damit zum ersten Mal aufgebrochen. Und noch an diesem Abschiedsabend im Popclub konnte all das niemand vorhersehen. Aber wenn an diesem Abend alle Autos und Gegenstände heil geblieben wären, dann hätte der 50s Record Hub ganz bestimmt eine wesentlich heterogenere Zukunft haben dürfen, als das, was sich dann ab nächster Woche so an diesem Abend abspielen wird. Der Rock'n'Rollin' Stone kommt ins Rollen und so heißt's nun Abschied nehmen vom Popclub hier mit Andy Starr.
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Ihr merkt ja, ich nutze diese Sendereihe auch mal für ein paar ganz persönliche Sichtweisen auf die Situationen von damals, weil dieser 50s Record Hop auch einfach viel zu lange schon ein ganz intensiver Teil auch meines musikalischen Lebens war und ist. Und es mag auch ein Grund sein, dass ich mich bei so vielen Veranstaltungen auch außerhalb Münchens inzwischen deutlich besser aufgehoben fühle, wenn sich da nämlich im Publikum alle Szene-Teile wiederfinden lassen, wenn da mal gebobbt und gejumpt wird auf die Rockabilly Hammer und am besten noch zeitgleich die Tänzer auch auf die Fläche kommen, um gemeinsam auf dieselbe Musik abzufeiern. Aber wenn die einen den ganzen Abend nur Rockabilly spielen und die anderen dafür nur Swing und Balboa aus den 30er Jahren hören wollen und die nächsten die 50s Tanzmusik dann nahezu ausschließlich nur noch mit Walking Beat Grooves bestücken, dann ist mir das persönlich einfach zu eintönig geworden und diese mittlerweile schon fast 40 Jahre zurückliegenden Popclub-Tage mit seiner durchaus ausgewogenen Musikmixtur, die behält wohl nicht nur bei mir für dahin immer einen absoluten Sonderstatus, den wir dann ab der kommenden Woche beim 50s Record Hop nicht mehr so deutlich erleben werden. Was natürlich jetzt nicht heißen mag, dass es keine harten, echten Rock'n'Roller und Rockabilly-Scheiben mehr zu hören gibt, aber die musikalischen Schwerpunkte, die werden dann mit der Zeit anders gesetzt werden. Denn der Job eines DJs ist es halt nun mal, aufs aktuelle Publikum zu reagieren. Dann eben in der Zukunft leider ohne die Teddy Boys-Fraktion mit der Hip Shaken Mama, hier mit Jackie Lee Cochran. 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

dieses Pretty Baby von den Vibes, das hat man wie manche andere typische Popclub-Klassiker inzwischen eher in Vergessenheit geraten lassen, weil ja auch die DJs inzwischen viel mehr Auswahl zur Verfügung haben und auch weitere Kollegen an den Reglern stehen, die eben die Wirkung solcher Oldtime-Klassiker beim entsprechenden aktuellen Publikum nicht mehr so miterleben konnten. Und so verlegt man sich bis heute dann viel eher auf die Popclub-Klassiker, die wir jetzt zum Teil 2 unserer Sendung dann anstimmen wollen. Natürlich auch wie gewohnt immer mit möglichst passendem Übergang von der Rockabilly-Fraktion über die Rock'n'Roll-Klassiker zum Rhythm and Blues. Die Zeiten des 50s Record Top starten damit dann in die zweite geschichtliche Epoche, noch im Juli 1986, als man sich dann nahtlos vermeintlich nur in einer neuen Lokation trifft, mitten in Schwabing in der Max-Emanuel-Brauerei in der Adalbertstraße 33. Dort wird der 50s Record Top dann knapp 20 Jahre lang weitergehen. Woche für Woche eine neue Heimat. Aber wenn ihr richtig rechnet, dann steht uns auch danach nochmal ein Abschied bevor, den natürlich auch noch weit mehr aktuelle Tänzer mitkriegen, am eigenen Leib auch nachempfinden, als diesen heutigen Moment noch Ende Juni 1986. Da heißt es, wir nehmen Abschied vom Popclub. Hier mit Randy Randolph und seinem Kaffeewärmer, den Percolator.

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1: Flip, Flop and Fly, auch längst schon vom Urinitiator Chuck Herrmann selbst mit seiner Band auf Schallplatte gebannt. Aber beim 50s Record Hop, da spielt der Chuck bis heute natürlich viel lieber die Originalversion von Joe Turner. Also zieht die Popclub-Entourage dann nahtlos weiter vom Popclub in die Max Emanuel Brauerei, bei der man sich zu Anfang auch schon mal allein beim Namen denken mag, was wird das denn nun werden? Vom genialen Szenetreff zu einem Saal in einer Brauereigaststätte. Aber weit gefehlt, Historianer. Im Prinzip wussten ja alle Beteiligten, dass der Popclub nur noch durch seine äußere baufällige Hülle irgendwie zusammengehalten wurde. Und auch das Innenleben im Popclub war nun mehr als fragwürdig, wenn auch in seiner Derangiertheit äußerst charmant und einzigartig. Aber ab nächster Woche, da gibt's dann nicht nur eine funktionierende Beleuchtung, ein neues zeitgemäßes DJ-Equipment mit Start-Stopp-Plattenspieler und regelbarem Licht. Es wird auch tatsächlich eine Bedienung durch den Saal laufen, um die Gäste freundlich zu fragen, was sie denn gerne essen oder trinken möchten. Es wird einen recht persönlich identifizierbaren Chef, Sepp Mittermeier, geben, der zwar schrullig, aber äußerst herzlich sich um seine neuen Gäste kümmert. Plötzlich gibt's da auch jemanden, der sich um die technischen Belange und die Befindlichkeiten der Gäste kümmert. Eben ein professionelles Gaststättenteam, das sich um diesen 50s Record Hop fortan kümmern wird, weil's von Anfang an einfach dazugehört. So als wären wir da eigentlich schon immer beheimatet gewesen, dann beim 50s Record Hop ab nächster Woche.

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Silk, Satin and Lace. Nicht zu Unrecht habe ich euch die Seite dieses Doppelseiters aus dem Popclub genau jetzt an die Nahtstelle gelegt zwischen diese beiden Veranstaltungsorte, weil unsere Stammhörer, sie erinnern sich vielleicht, auch dieses Silk, Satin and Lace von Ray Scott war noch auf dieser für mich so bahnbrechenden ersten Musikkassette enthalten, die mich damals mit einem ersten Schritt in die Liga der Popclub-DJs auch katapultiert hatte. Und wie selbstverständlich gehören gerade all diese Songs natürlich auch heute noch häufig zu meiner Musikauswahl, denn wann immer ich dort mal heutzutage noch auf die DJ-Bühne komme, warum sollte ich denn nicht der nächsten Tänzergeneration dann genau diese Songs nochmal näher bringen, genau wie sie damals schon gelaufen sind? Wer hat schon mit einem Tanzabend die Gelegenheit, auf fast 50 Jahre Musikgeschichte zurückzublicken, und so ein 50s Record hat, der kann auch bis heute noch diesen Spagat bis zu den Anfangs Tagen zurückwagen, weil sein Publikum diesen Weg eben auch in den meisten Teilen zumindest mitgegangen war. Also eigentlich gebührt vor allem dem dortigen Publikum die Auszeichnung, dass man sich inzwischen über mehrere Generationen dort den Staffelstab auch ganz normal und still und heimlich irgendwie weiterreicht, auch wenn viele davon diese ersten Tage eben gar nicht mehr live selber miterleben konnten. Aber nach der heute bereits 20. Sendung von dort, da hat nun hoffentlich auch jeder, der damals noch keinen Fuß in die Tür setzen konnte beim Popclub, einen ganz guten Eindruck davon gewinnen können, warum diese Popclub-Tage eben so ganz was Besonderes gewesen waren im Lebenszyklus des 50s Record Hub.

Diese Louis Prima Single Be Mine hatte ich damals wohl nicht im Popclub zuerst gehört, aber im Prinzip ist es auch gar nicht so wichtig, wenn inzwischen die genauen Datümer von damals manchmal im Zeitgeistmoment etwas verschwommen erscheinen dürfen. Als ich den Chuck zur Vorbereitung dieser Sendereihe mal gebeten hatte, mir doch die genauen Startmomente der jeweiligen DJs im Popclub rauszusuchen, da meint er nur, da muss ich mal länger auf den Speicher gehen und wühlen in den alten Kalendern. Aber auch wenn so mancher Moment von damals nicht mehr so exakt datiert werden konnte mit den Zeitpunkten, es zählt einzig und allein das Gefühl, das uns bis hierher trägt, wann immer man an diese ersten 14 Jahre des 50s Record Hop zurückdenken mag. Und es lohnt sich in jedem Fall auch genau dieses Gefühl weiter festzuhalten, dann für die nächste Generation beim 50s Record Hop. Hiermit Save It und Mel Robbins.

So, liebe Hörer, heute will ich euch nochmal zum ultimativen Popclub-Finale, auch anderswo in Deutschland, wieder mal zu einem kleinen Soundexperiment einladen. Denn auch diese für heute letzten beiden Scheiben, die habe ich mir genau bis hierher aufgehoben beim 50s Record Hub. Die hört man schon seit Angedenken in der Tradition des Popclub immer zur Tempospitze, wenn es dann die DJs gut vorbereitet haben und das Publikum dafür reif erscheint. Nichts für schwache Nerven und für Hookline-verwöhnte deutsche Popschlagerfreunde. Nein, jetzt wird's ganz was anderes geben. Unser Abschluss im Popclub. Da brennt jetzt die Hütte ab mit Joe Houston und All Night Long.

0: keinen besseren Abschlussapplaus als mit diesem Handclappen von Red Prysock. Das konnte ich mir zur Finalausgabe zum Popclub kaum vorstellen. Nochmal garantiert so eine Single, die nirgendwo anders bei Veranstaltungen zum Einsatz kommt, weil dort immer noch vielleicht zu brav gedacht wird am DJ-Pult oder man einfach nicht das Publikum hat, das sich für solche 2 Minuten einfach mal traut, vollkommen loszulassen. Im Popclub hatten wir fast jede Woche dazu die Gelegenheit, weil das Publikum neben der Tanzfläche eben stimmungsmäßig immer die Stütze gewesen war. Und genau dieser treuen, tanzlosen Zuhörerschaft, denen möchte ich gerne unseren heutigen Abschlussapplaus spendieren. Denn die Tänzer sind auch immer nur so gut wie ihr Publikum, das sie anfeuert. Und darum treffen wir uns, wenn ihr mögt, auch gleich nächste Woche wieder hier und stellen dann plötzlich ganz neue Scheinwerfer auf die kaum größere Tanzfläche, legen unsere Singles aber dann immer noch auf die zeitgemäßen Start-Stopp-Plattenspieler und konservieren uns garantiert über die nächsten Jahre aber noch viele weitere kleine Details aus diesen ersten 14 Jahren im Popclub, die Basis des Rock'n'Roll-Tanzabends, der bald schon 50 Jahre alt werden wird. Und ihr könnt nicht nur mit dieser Sendereihe auch mal selbst mit dabei sein, ganz egal, wo ihr euch befinden mögt, wenn euch dieses Gefühl auch schon im Radio in den Bann gezogen hat, dann plant einfach mal garantiert einen außergewöhnlichen Kurzurlaub in München mit ein. Denn ich bin mir da ganz sicher, diese 50-Jahr-Feier, die wird noch besser als das 40-jährige Jubiläum für diese so bahnbrechend langlebige Veranstaltung beim 50s Record Hop.
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Wir holen uns heute eines der schwarz-weißen Frühwerke von Bill Haley und seinen Settlemen zum Soundvergleich. Alles im Jahr 1951, erstmal zur Hillbilly-Variante von Rocket 88. Der Jackie Branson kommt aber eigentlich tief aus dem Süden und er hatte als Vorgeschichte zu seinem bevorstehenden Rhythm and Blues Nummer 1 Hit von Rocket 88 die Autofahrt von Clarksdale in Mississippi nach Memphis, Tennessee zu überwinden. Und so kommt er auf dieser Autofahrt auch gleich mehrfach mit der Polizei in Kontakt, weil er zu schnell fährt. Nur damit beginnt unsere heutige Songgeschichte eigentlich erst mit dieser Rhythm and Blues Nummer 1, mit dem Rocket 88 und der Band von Ike Turner mit Sänger Jackie Branson.

0: Wenn's mal mit der Autofahrt von Clarksdale nach Memphis so richtig schnell gehen soll, dann braucht der Jackie Branston dafür seinen Rocket 88. Aber die eigentliche Songgeschichte, die beginnt mit dem Song, den der Jackie Branston nach eigener Aussage im Ohr hatte, als er sich nach dem wiederholten Geschwindigkeitsstopp von der Polizei dieses Rocket 88 ausgedacht hat. Das war der Cadillac Boogie von Jimmy Liggins. Und dafür hat mir den folgenden Interview-Ausschnitt mit Musikjournalist und Sänger Billy Vera, mein Kollege Matt the Cat, aus seiner Show Juke in the Back auch gerne überlassen. Und auch der kümmert sich genauso wie wir auch gerne mit Herz und Hirn und großem Sachverstand um die Rhythm and Blues Hits aus den frühen Tagen mit seiner wirklich hervorragenden Rhythm and Blues Show Juke in the Back. Und dieser Ausschnitt mit Billy Vera, der führt uns eben zurück zu den Wurzeln von Rocket 88 mit dem Cadillac Boogie von Jimmy Liggins, hier mit den ersten Eindrücken dazu von Billy Vera.
1: I think Jimmy Liggins' Cadillac Boogie, if you can name any record as the first rock and roll record, which is an impossible task, Jimmy's record has the crudeness and the roughness of rock and roll and the beautiful amateurishness of rock and roll. The other records that were out at that time or around the same time, the Louis Jordans and the Roy Browns and the Wynonie Harrises, were all really clean recordings. They had the musicianship was first class and everything sounded perfect. Whereas with Jimmy's record, it was really rough and people were sort of reaching beyond their abilities. So you have that, and then you have subject matter. You know, so all of a sudden we're talking about cars. People had sang about cars before that, but not in such an almost teenage, but at least a young person's way. So you had that, and Jimmy was not a great singer. But he sounded great.

Der Jackie Branston and his Delta Cats mit My Real Gone Rocket. Mit diesem Antwortsong, da gehen wir ein Stück weiter auf unserer Rhythm and Blues Songreise für den allerersten Nummer 1 Hit aus den späteren Sun Studios. Also das Thema der schnellen Autos, das ist im Rhythm and Blues nicht erst seit Chuck Berry schon an der Tagesordnung. Bei Jackie Branston, da geht's im Text um den V8 Motor mit dem Hydromatic Drive im Mai 1951. Für insgesamt 18 lange Wochen in den Rhythm and Blues Charts gelandet und davon 5 starke Wochen ganz vorne auf Platz 1. Und nur wenige Wochen später, da entlehnt der Tommy Brown dieses Thema ja auch nochmal für sein PS-trächtiges V8 Baby.

Der Überlieferung nach hört auch zum Beispiel der Little Richard für den Ausspruch von Good Golly Miss Molly genau zu dieser Zeit den Louisiana-DJ Jimmy Panic. Und er erinnert sich dann am Pianospiel nach dessen Aussage an Ike Turners Delta Cats mit unserem heutigen Nummer 1 Klassiker von den Rocket 88s. Aber fast zeitgleich, da bucht sich für unser heutiges Finale von Rocket 88 dann auch der Willie King nochmal eben diesen Ike Turner zur Bandbegleitung. Dann allerdings nicht mehr am Piano, sondern als Gitarrist. Und wenn doch nun einer diese Gitarrenlicks auch bestens drauf hat, bei der Peg-Legged Woman, dann auch hier sicher dieser Ike Turner von den ehemaligen Delta Cats. Auch 5 Jahre nach Jackie Branston, hier noch mit Willie King zur Peg-Legged Woman.

0: Diese B-Seite, Historiana, zum Gene Vincent-Hit Bebopalula, die hat's im Juni 1956 vor allem textlich auch wirklich in sich. Er greift sich hier ein Original von Country-Sänger Jimmy Johnson auf Geheiß der beiden Komponisten Jack Rhodes und Dick Reynolds. Und die sprechen dort Mitte der 50er Jahre ein Thema ziemlich schonungslos, ganz offen an, das uns im 21. Jahrhundert vielleicht mal zumindest in einigermaßen liberalen Kreisen nicht mehr so besonders mit Aufmerksamkeit belegt. Aber wer 1956 über die gleichgeschlechtliche Liebe zweier Frauen schreibt, der darf sich wirklich nicht wundern, dass die Gene Vincent Plattenfirma Capitol diese Woman Love nicht wie ursprünglich geplant zur A-Seite der Single promoten will. Inzwischen hat sich natürlich der weltweite Erfolg von der ursprünglichen B-Seite von Bebopalula nicht nur für den Gene Vincent zum Standard absolut sofort entwickelt. Aber auch diese Originalversion von Jimmy Johnson, die konnte eigentlich im brüden Amerika der 50er Jahre garantiert kein Hit werden. Denn man hatte ja eigentlich noch genug zu tun, dem Elvis den Hüftschwung abzugewöhnen. Und die Auswirkungen von Rock Around the Clock, die kann man auch noch nicht so recht im Zaum halten. Da braucht's für eine Schallplattenfirma natürlich nicht noch ein Tabuthema mehr von zwei verliebten Frauen, um den Rock'n'Roll vielleicht in Bausch und Bogen auch so zu diskreditieren, aber der Gene Vincent, der hatte immerhin den Mut, auf die Woman Love zu bestehen, hier im Original mit Jimmy Johnson.
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Wenn doch der Rudy Pompili als Saxophonist bei Bill Haley seinen Rudys Rock zum Besten geben darf, im Film Außer Rand und Band, dann darf doch auch bei den Schlagerpiraten der ebenfalls weiße Saxophonist Nino Tempo hier ebenso tempogeladen einladen zu Tempos Tempo. Denn nachdem es im Film über die Heiratsabsichten des Spielautomaten-Großhändlers Fats Murdoch und der Blondine Jerry Lorden geht, die nun eher gerne zum Star machen möchte, da bietet sich's eigentlich ganz perfekt an, dass die beiden Edmund O'Brien und Jane Mansfield sich auch von Bühnenauftritt zu Bühnenauftritt durch den ganzen Film irgendwie durchhangeln, obwohl die Blondine eigentlich überhaupt nicht singen kann und noch viel weniger ein Star werden möchte. Auch den Automatengroßhändler, den will sie eigentlich gar nicht heiraten, aber der möchte sie so bald wie möglich in allen Musikboxen des Landes vertreten sehen. Und dazu versucht er eben auch all seine Kontakte wirken zu lassen, um die Jerry ins Musikbusiness zu bringen, hier mit der Stimme von Julie London ausgestattet, mit ihrem Top-10-Erfolg von Cry Me a River.

Girl Can't Help It. Hier auch noch vom Hauptdarsteller Ellen Dale aus Don't Knock the Rock. Aber hier sollte die Blondine Jerry Lorden alias Jane Mansfield eine Schallplatte besingen. Zumindest wenn es eben nach ihrem Verehrer Fats Murdoch gehen sollte. Aber selbst der musste dann nach einer Weile feststellen, dass seine Angebetete wirklich überhaupt nicht singen konnte. Und so versuchte sie wenigstens mit einem sirenenhaften Schrei auf Schallplatte zu verewigen im Film, um aus ihr doch einen Star machen zu können. Aber selbst die beste Band im Land konnte ihm diesen Wunsch nicht erfüllen. Denn das Mädchen kann einfach nichts dafür. Sie konnte nicht singen. The Girl Can't Help It mit dem Filmorchester von Ray Anthony.

Teddy Randazzo mit seinen Three Chuckles zum Lollipop-Lover aus den Schlagerpiraten alias The Girl Can't Help It. Das Ganze auch bereits als chronologisch erster Rock'n'Roll-Film in Farbe abgedreht, was nun 1956 alles andere als normal war. Aber der Siegeszug des Rock'n'Roll, der macht eben vor den damaligen Filmindustriellen auch nicht Halt. Und so wird es demnach auch abseits der anstehenden Elvis-Filme auch garantiert nicht der letzte musikalische Farbfilm bleiben bis zum Ende der 50er Jahre und auch nicht der letzte amerikaweite Topseller zu unserem heutigen Kinostreifen, hier mit dem nächsten Top 5-Hit von Blue Monday für Fats Domino.

das Original von Blue Monday, das kommt eigentlich schon kurz zuvor vom Labelkollegen Smiley Lewis aus New Orleans. Aber der Fats Domino, der hat inzwischen 1956 schon so ein breites und eben auch weißes Fanpublikum, dass er nun auch Hit auf Hit in den Popcharts landen kann und somit auch bei so manch anderem Musikfilm noch weiter mitmachen wird. Bei Shake, Rattle and Rock, bei The Big Beat, sogar mit dem Titelsong oder bei Jamboree, alle noch mit relativ ähnlichem Muster gedreht, mit einer recht großen Ansammlung an aktuellen Hits, eben Songs, die auch durch den Film erst landesweit bekannt geworden waren, wie hier auch beispielsweise noch die Platters mit einem nächsten Chartstürmer, mit Leadsänger Tony Williams und diesmal auch mit der tiefen Bassstimme von Herb Reed, der sich ja den Gruppennamen der Platters schon 1953 als erster ausgedacht hatte, als einer der Gründungsväter der Schallplatten, also der Platters. Und genauso wie sich auch der Fats Domino zuweilen alte Tin Pan Alley Klassiker neu vertont mit My Blue Heaven oder Blueberry Hill und Margie und noch einigen mehr, so adaptieren auch die Platters hier bei den Schlagerpiraten einen gut 10 Jahre alten Hit von Dick Himes mit You'll Never Know. 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

Also es liegt ganz bestimmt an euch, wann wir uns hier gegebenenfalls wiederhören wollen zu einem unserer nächsten Musikfilm-Zusammenfassungen wie heute. Am Ende bekommt dann natürlich der Tom Miller die Blondine Jerry Lorden zur Frau und sie wird demnach auch tatsächlich keine Sängerin, Gott sei Dank, aber dafür glücklich und zufrieden, ganz ohne eine aufsehenerregende Musicbox-Karriere, wie das noch zu Anfang ihr Freund Fats Murdoch noch gerne gehabt hätte. Und so hoffe ich, es darf euch auch ganz ähnlich positiv im Leben ergehen und insbesondere soll euch dabei auch immer viel Zeit übrig bleiben für die Musik, wenn wir uns dann vielleicht auch gleich morgen hier die nächsten Töne aus einem längst vergangenen Kino- und Fernsehalltag hier wieder auf unseren Spielplan legen dürfen. Den Abschluss bei den Schlagerpiraten, den überlassen wir jetzt noch dem Cool It Baby von Eddie Fontaine von unserer heutigen Film-LP des Tages, die es zu dieser Zeit auch garantiert noch nicht gegeben hat, von The Girl Can't

Die Little Pigeon ist für den Schauspieler und Sänger Sal Mineo hier 1958 auch bereits der 4. Chart-Hit in Folge nach seinem Start in den Top 10 mit Start Movin', gesponsert von All Shook Up und Living Doll-Erfinder David Hess. Aber der Sal Mineo, den kennen die Filmfreunde bestimmt auch schon aus den frühen James Dean-Streifen bei Rebel Without a Cause, denn sie wissen nicht, was sie tun, oder auch bei den Giganten mit Sal Mineo. Er spielt auch bereits im Musikfilm Rock Pretty Baby an der Seite von Jimmy Daly oder auch in Exodus neben dem Hauptdarsteller Paul Newman. Und auch diesmal liefert der Komponist Floyd Whitted alias Ray Witt diese kleine Taube schon kurz vor dem Sal Mineo bereits an den Chuck Sims mit diesem Original von der Little Pigeon.

0: Immer wenn ich diese Elvis EP Nummer 747 mal wieder aus dem Schrank entlassen darf, dann muss ich unweigerlich an die Entstehungsgeschichte von diesem Carl Perkins Hit der Blue Suede Shoes denken und auch an die blauen Wildlederschuhe von Paulchen Kuhn. Aber die Elvis-Version der blauen Wildlederschuhe, die wird durch den Fernsehauftritt bei den Dorsey Brothers am 11. Februar 1956 häufig auch nur für Elvis als Urheber zählen. Aber der Elvis veröffentlicht seine Blue Suede Shoes eben nur auf dieser EP, zusammen noch mit Tutti Frutti, mit I Got a Woman und mit Just Because, während das wirkliche Carl Perkins Original aber tatsächlich von Heartbreak Hotel von der Nummer 1 Position auch ferngehalten wird. Also wirklich schade für den Carl Perkins, der seine Blue Suede Shoes mal in nur 20 Minuten auf einem Kartoffelsack damals komponiert hat und damit für alle Rock'n'Roll und Rockabilly-Fans unsterblich wird. Der Elvis wird von Colonel Tom Parker von Ende Januar bis Ende März 1956 gleich 5-mal hintereinander zur renommierten Fernsehshow von Jimmy und Tommy Dorsey vermittelt. Und auch dort wird seine Version von den Blue Suede Shoes natürlich auch nochmal diesen Eindruck vermitteln, dass er womöglich das Original gemacht haben könnte. Denn mehr als 50 Millionen Fernsehzuschauer, die verbinden das damit natürlich ganz klar. Aber dafür sind natürlich auch unsere Songstories immer ganz gut, für solche musikalischen Momentaufnahmen das Ganze nochmal gerade zu rücken. Im Namen des wirklichen Urschöpfers Carl Perkins mit seinen Blue Suede Shoes.
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1: Nachdem wir uns ja gestern schon so ein bisschen drüber unterhalten hatten, was unsere ganze Jahresstaffel vom 50s Record Hop noch so ein gutes Stück breiter machen könnte, da will ich euch heute auch nochmal mitnehmen zu einer nächsten Halbzeit, bei der wir auch nochmal draufschauen aufs große Ganze mit diesem geplanten 365-Teiler rund um die 50s Record Hop Tanzmusik-Szenerie. Sowas wird am Ende auch mit noch so viel Episoden garantiert nie ausreichend beschreibbar sein. Aber es mag danach schon einige Fans geben, die manche Szene-Detail vielleicht vollkommen anders sehen. Und genau deshalb möchte ich auch euch als Szene-Insider möglichst auch gerne früh einladen, auch euren Szene-Blickwinkel auf die ein oder andere Episode auch gleich mit einzubringen. Denn wir kriegen nur alle gemeinsam ein möglichst umfassendes Bild dieser Musik- und Tanzkultur hin, wenn es ganz viele konstruktive Episoden dazu geben wird. Und somit möchte ich auch ganz frühzeitig das schon mal einwerten, denn so ein Argument, das hast du vergessen, das kann es damit eigentlich nicht geben. Ganz im Gegenteil, da solltet ihr euch einfach dazu melden, um hier auch nur einmal für kurze 30 Minuten euren Szenebeitrag auch gerne abzuliefern. Also machen wir doch die Szene gemeinsam ein Stück weit breiter, damit auch möglichst viele Uneingeweihte damit wissen, was da alles dahinter steckt beim 50s Record Hop.

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1: Ich möchte damit also ganz bewusst auch wirklich an alle Szeneaktivisten rantreten, die auch außerhalb der Münchner 50s Record Hop Szene so einen spannenden Beitrag auch liefern könnten. Wer weiß eigentlich, was wir hier alles zu Wege kriegen. Ob als regelmäßiger 50s Record Hop Abend oder als Tanzclub oder als Tanzschule, die sich inzwischen mit ihrem Boogie-Angebot ganz bestimmt auch eine eigene Publikumsfraktion auch schon geschaffen haben. Oder auch ein DJ-Kollege, der auf diesem Wege seine Szeneanteile auch gerne mitpräsentieren möchte, auch immer unter dem nicht ganz unwichtigen Blickwinkel der Langlebigkeit von so einer Veranstaltung oder der persönlichen Mithilfe beim Fortbestand dieser Szene. Und genau deshalb hat auch diese zweite 50s Record Hop Staffel ein Halbstundenformat auch bekommen, damit wir auch möglichst vielschichtig in ganz kurzen Momentaufnahmen oftmals auch möglichst viele Themen und Überschriften ins Rennen kriegen, bis dann am Ende 365 Einzelepisoden draus werden, zu einem ganz großen gemeinsamen Ganzen. Alles aus dem Musikblickwinkel vom 50s Record Hop.

nur auch noch mal kurz angemerkt, damit wir uns auch richtig verstehen. Uns geht's bei dieser Sendereihe nicht um die Beschreibung der vielen Live-Musik-Events, sondern dann dort eigentlich ums Kennenlernen der dort gebuchten DJ-Kollegen oder eben um all die 50s Record Hop Musikveranstaltungen an sich, die sich mit einer gewissen Regelmäßigkeit über all die Jahre auch über die 50s und die 60s Schallplattenmusik auch definieren wollen. Also auch gerne die Mithilfe von den Northern Soulies, der Belgian Popcorn-Tanzfraktion oder auch mit so mancher regelmäßigen 50s und 60s Veranstaltung, die wir hier noch unbedingt alle kennenlernen sollten, sowohl vielleicht aus historischen Gründen als auch musikalisch gesehen. Gerne selbstverständlich natürlich auch ein aktives Mitmachzeichen aus England oder Frankreich oder Schweden, aus Italien, Spanien oder wann immer ihr auch noch eine 50s Record Hub Veranstaltung kennt, die euer Musikleben schon über Jahre und Jahrzehnte beeinflussen darf und von dem wir hier unter Umständen auch überhaupt noch nichts wissen. Denn allein schon mit dem Deutschland-Ticket kommt man ja heutzutage richtig gut rum. Man muss es einfach nur wissen. Und ganz nebenbei tragen unsere 5 Jahrzehnte an Münchner 50s Record Hub Geschichte eigentlich gerne immer als Inspiration auch mit dazu. Am besten ihr meldet euch einfach mal übers Kontaktformular bei www.hithistory.de. Der Weg zum überregionalen 50s Record Hub.

Wie ihr es ja bereits über die zurückliegenden Wochen auch mitgekriegt habt, so ist diese zweite 50s Record Hub Staffel so ein bisschen eine musikalische Fortsetzungsgeschichte, bei dem ich auch ganz bewusst nicht immer wieder bei Adam und Eva anfangen möchte. Will heißen, wer uns hier über die Zeit schon eine Weile lang verpasst hat, der tourt einfach am besten bis zum nächsten Jahresstartpunkt hier weiter mit. Und dann kann man eben auch nochmal so ein bisschen ausgedehnter von unserer Münchner Urwurzelgeschichte im Popclub erfahren und aktuell uns jetzt auch noch weiter begleiten entlang der knapp 30 Jahre in der Max-Emanuel-Brauerei bis dann auch zu den heutigen Tagen im Vintage-Club. Quasi so hier ein Rundkurs, der zum ersten Mal bei mir schon genau zwei taggenaue Sendereihen hinter sich hat, nämlich einmal den R&B-Countdown und den Hit-History-Tageskalender, nun aber auch auf eine ganz andere Weise einfach durchs Jahr getourt. Eigentlich vor allem, damit auch der deutliche Eindruck entstehen darf, dass Radio sich nicht immer wie gewohnt auf kleinteilige Einzelthemen auch beschränken muss, auch wenn es natürlich musikalisch jedes Mal wieder so eine kleine andere Nuance an Songauswahl zu hören gibt. Jetzt hier auch mit T. Texas Tyler zum Stilwechsel bei den immer fließenden DJ-Serien vom 50s Record Hub.

Die Playlisten, wie immer für unsere Schallplatten-Fangemeinde, die gibt's unter dem Radiomenüpunkt vom 50s Record Top unter www.hithistory.de, den, wie ich erst unlängst wieder mal ganz eindrücklich vermittelt bekommen hatte, da ist den Tänzern inzwischen in aller Regel das konsequente Musikinteresse irgendwie abhanden gekommen. Aber so wären wir garantiert nicht durch die Jahrzehnte beim 50s Record Top auch durchgekommen. Aber es sollte damit eigentlich auch klar werden, dass sich die musikinteressierte 50s-Gemeinde und die Tanzfraktion sich voneinander entfernen. Und je abweisender die Musikfangemeinde den Tänzern gegenübersteht, desto unterschiedlicher empfinden sich diese beiden Welten. Obwohl es nun garantiert nicht immer so gewesen war. Aber auch dafür möchte ich bei dieser Gelegenheit auch gerne nochmal eine Lanze brechen, dass sich beide Szeneanteile wieder mehr aufeinander zubewegen wollen und eben Tänzer nicht einfach nur das Handy hochhalten, um mit Shazam ein paar Tonfolgen erkennen zu lassen. Dabei sollten auch die offiziellen Tanzgremien vielleicht ein bisschen mehr darauf achten, was sie da an musikalischer Richtigkeit veröffentlichen. Aber auch die 50s Live-Musikgemeinde lebt eigentlich zum Teil von den Tänzern. Also denkt einfach mal drüber nach, ob so Rock'n'Roll-Veranstaltungen und Boogie-Abende nicht doch wieder besser in einem gemeinsamen Saal stattfinden dürfen, als wenn sich jede Teilszene eine eigene Location sucht und wir damit wieder zurückkehren zu einem gemeinsamen 50s Record-Top.

0: Zum Ausklang für heute aber durchaus noch ein paar hoffnungsvolle Worte. Wenn da jemand schon so lange an Bord ist, dass es eben auch noch live miterleben konnte, wie sich's angefühlt hat, als sich wie selbstverständlich alle Fans dieser Musik in einem Saal treffen wollten. Mit oder ohne Tanzbewegung und mit oder ohne Lederjacke und Tolle. Und dafür aber auch noch mit einer ganzen Menge an vermeintlich unbeteiligten Zaungästen, die sich davon auch gerne anstecken lassen von all den unterschiedlichen Szene-Details und Momenten. Ich finde, es ist am Ende immer wieder einen Gedanken wert, sich auch wieder klarzumachen, dass bereits mehrere Musikjahrzehnte eine weit geringere Publikumsdichte an den Start bringen, als das musikalische Treiben zwischen Rock'n'Roll und Rockabilly und der Boogie-Tanz-Gemeinde. Da würden sich die Northern Soulies oder die Belgian Popcorn-Freunde oder auch die 60s Beat-Gemeinde glücklich schätzen, wenn es auch in ihrem Dunstkreis ähnlich viel Öffentlichkeitsarbeit geben dürfte wie beim 50s Record Hop. Darum lasst uns alle gemeinsam so ein bisschen Werbung dafür machen und weiter zusammenrücken. Denn auch jede Einzelveranstaltung, die bewirkt langfristig im Verbund auch wesentlich mehr, wenn jeder sich seiner auch vermeintlich lokal begrenzten Rolle auch bewusst wird. Im Sinne eines gemeinsamen 50s Record Hop.
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0: Diesmal wird's mit den Dumplings, den Teigkrapfen, mal so ein bisschen persönlicher als sonst. Mit der Lawson Haggard Rockin' Band im Jahr 1959 in Weiß. Aber wie schon gewohnt, da schalten wir natürlich gleich nochmal ein gutes Stück weiter zurück zum angestammt schwarzen Original von einem typischen One-Hit-Wonder, Harold Doc Backby und seiner pumpenden Orgel. Er präsentiert uns mit seinen Dumplings, damit auch seinen einzigen Chart-Hit in eigenem Namen, im Prinzip damals so ein bisschen das Gegenstück zum Organistenerfolg von Bill Doggett bei King. Und so wollte ich damals für meine erste eigene Radiosendung 1990 in den Münchner UKW-Wellen eine für mich passende Intro-Musik auswählen, die nun aber auf Anhieb nicht jeder gleich sofort kennt, aber zum Stil meiner sogenannten Rock-Ola der Musicbox der 50s und 60s einfach gut passt. Also hörten meine Zuhörer damals schon jeden Samstagmittag diese Melodie der Dumplings von und mit Doc Backby.
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Der Doc Begbie kommt damals 1957 eben mal gerade bis zu einem schmalen Rang 69. Aber von diesen Dumplings gab es dann auch noch eine zweite Hitversion mit Pianist und Bandleader Ernie Freeman bis zur Nummer 75 eingekommen. Und wenn ich dabei nochmal so ein bisschen drüber nachdenke, dass diese Radioerinnerungen auch nach 30 Jahren immer noch so präsent sind und viele Oldie-Stationen sich aber auf der anderen Seite mit ihrer Musikauswahl bis in die 90er Jahre und schon bald bis in die 2000er Jahre mitwandern lassen, nur um irgendwie einen damals Oldie-Anstrich aufrecht zu erhalten, der die Menschen in dieser Zeit aber auch immer abholt bei den eigenen Teenager-Erinnerungen, dann stimmt mich das aber eigentlich so ein bisschen nachdenklich und manchmal sogar ein bisschen traurig, dass es den wenigsten wirklich um die Musik geht, sondern nur ums ganz persönliche Zurückerinnern an diese ach so spannende Jugendzeit. Und nur deshalb wandern dann auch diese Oldie-Sender mit den 80ern und den 90ern und eben bald in die 2000er und auch 2010er Jahre dann mit, um dieses Gefühl der ganz persönlichen, vielleicht ewigen Jugend auch weiterhin aufrechtzuerhalten. Und damit ist dann auch jegliche Musik irgendwie außerhalb des persönlichen Jugendzeitfensters nahezu uninteressant geworden. Oder sehe ich das falsch? Es geht doch dort eigentlich nur um seine persönlichen musikalischen Jugenderinnerungen. Ganz egal, was da eben gerade angesagt war. Und ich beiß da eigentlich nach wie vor immer lieber in so einen Dumplin und freue mich wirklich über jeden, der da draußen diese Musik weiterhin gerne hören mag und eben nicht danach trachten mag, mit Gedeih und Verderb nach dieser Zeit gehen zu müssen, aber trotzdem irgendwie noch unter der Oldie-Flagge zu segeln. Denn ich mein's jetzt wirklich nicht böse. Scooter und Blümchen werden für mich zumindest auf alle Fälle keine Oldies. Jedoch die Dumplins, die waren schon mein ganzes Leben garantiert nie Oldies, sondern nur gute Musik. Ernie Freeman mit der zweiten Hitversion der Dumplins.

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Die Dumplins landen dann wenig später hier mit Tony Crombie auch auf der Insel und von dort entwickelt sich dieser Teigkrapfen dann auch noch bis in die West Indian Szene mit Offbeat zu Byron Lee im Jahr 1960. Und wenn damit Musik auch so hier am Beispiel zum sozialen Klebstoff zwischen den Rassen und den Regionen und vor allem den Generationen werden darf, dann ist da was Positives entstanden und deshalb auch nach mehr als 30 Radiojahren nochmal einen ganz besonderen Dank an diesen Doc Begbie und den Ernie Freeman und auch an all die anderen tollen Sounds, die deshalb nicht schlechter oder unwichtiger werden, nur weil das gängige Oldie-Raster immer so rund 20 Jahre hinter dem aktuellen Hitgeschehen hinterherhinken soll. Wenn Musik einen berührt, dann ist sie zeitlos und das bleibt sie auch. Wenn aber Tonfolgen immer nur den Zweck haben, sich ganz persönlich an seine Jugend zurückzuerinnern, ich sag mal ganz bewusst nicht zu klammern, dann wird das irgendwie eine Weile noch unter dem Begriff »Weißt du noch?« dann hinterhergerufen, bevor sie dann von der nächsten kommenden Oldie-Welle dann auch schon weggeschwemmt werden, mit einer nächsten Generation ins typische Oldie-Erinnerungsalter dann kommen. All das mal nur, weil mich die Dumplins eigentlich schon seit 30 Jahren immer noch mitbegleiten und das gerne tun. Und ich hatte eben auch schon damals das Glück, diese Musik nie als Oldies begreifen zu müssen, obwohl sie es auch damals eigentlich schon längst gewesen sind. Die Geschichte der Dumplins, die aber gerne jeder sehen darf, wie er möchte, hier noch mit den Bluebeat-Anklängen von Byron Lee.

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1: Wenn wir uns diesmal auch nochmal bis zur Tempospitze hochschrauben mit ganz typischen Walking Beat Grooves, dann hatten wir zuletzt bei unserer gestrigen Einstiegsrunde schon mal die erste Hälfte dieses Taktgefüges hinter uns gelassen. Und damit fällt es all unseren Stammhörern heute auch nochmal auf, dass sich die ehemals rohen Popclub-Sounds inzwischen während der zweiten Hälfte der 80er Jahre dann zusehends geglättet hatten und sich damit auch ein bis heute getragener Grundrhythmus der Boogie-Tanz-Fraktion entwickeln konnte, was natürlich auch nur für ein ganz lokal wahrgenommenes Szeneabbild im deutschen Süden auch so gelten mochte. Aber in jedem Fall wünscht uns jetzt hier nochmal der Johnny K. viel Vergnügen beim Durchblättern des 50s Record Top Kochbuchs entlang der Zeitleiste mit Bon Appetit. 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

je nachdem, also nach welchem Rezept man so ab der zweiten Hälfte der 80er Jahre die Soundzusammensetzung so wählt, so zerteilt sich die ehemalige Popclub-Gemeinde eben jetzt in ein Rock'n'Roll- und ein Rockabilly-Lager und ein Boogie-Tanzmusik-Lager, dann auch unter völlig neuen Gesetzmäßigkeiten, die bis dahin auch noch nie so richtig wahrgenommen worden sind. Denn nun hat sich mit dieser Soundverschiebung zu den wesentlich weicheren Shufflebeat-Grooves die Publikumszusammensetzung in der Max-Emanuel-Brauerei auch deutlich geändert. Durch die mindestens mal zwei- oder dreimal so große Tanzfläche dort, da hatte sich mit solchen Sounds auch ein neues Disc-Jockey-Verhalten auch zunehmend etabliert. So ein Abend wurde dann als besonders erfolgreich angesehen.

wenn nahezu niemand mehr gesessen war und so gut wie alle Gäste eben auf der Tanzfläche angekommen sind. Dabei gab es auch im Max Emanuel mehr als doppelt so viele Sitzplätze noch als im Popclub. Und so bewerteten wir bald Sitzen gleich langweilig. Und damit wurde aus dem ehemaligen puren Rock'n'Roll-Abend inzwischen ein reiner Boogie-Tanzabend mit möglichst großer Tanzfläche, die auch zumeist weiterhin brechend voll war. Reihe an Reihe im lockeren Paartanzmodus immer gefüllt ab der zweiten Hälfte der 80er Jahre beim 50s Record Hub.

0: Vermutlich, liebe Leute, wäre man noch einige Jahre zuvor mit diesen Bubbles, Bangles and Beats von der Kirby Stoneford damals als DJ im Popclub ausgebuht worden, zumindest mal von den Rock'n'Roll-Puristen. Aber die waren ja inzwischen auch schon nicht mehr zum 50s Record Hop gekommen. Wir hatten es ja bereits schon zum Thema gemacht, warum es dem Chuck auch notwendig erschien, das Randale-Potenzial in Max Emanuel stetig auf Null zu halten. Aber eben, dass dieser Soundumschwung inzwischen auch schon hunderte weiterer Wiederveröffentlichungen im Boogie-Tanz-Bereich dann nach sich zieht, das war uns im Grunde anfangs auch allen noch nicht so recht bewusst. Zu diesem Moment waren wir eigentlich alle nur froh, dass sich Max Emanuel ähnlich gut etablieren konnte wie zuvor schon der Popclub. Auch zumeist immer noch mit weit mehr als 150 zahlenden Gästen an jedem Sonntag. Nur eben unter deutlich veränderten musikalischen Vorzeichen. Ja, mit Buddy Greco.
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Wenn sich also mehr und mehr der exklusive Tanzblickwinkel beim 50s Record Hop durchsetzt und zudem auch noch mehr und mehr musikalischer Nachschub aus diesem Segment auch veröffentlicht wird, da hatten wir Abende in der Max-Emanuel-Brauerei, bei denen oft weit angereiste Rockabilly-Jive-Tänzer an diesem ganzen Abend auf die Tanzfläche sich nie getraut hätten. Zum einen, weil sie es gewohnt waren, mit ihren Tanzpartnerinnen in einer Kreisbewegung die Drehungen auszuführen, was aber aufgrund der immer übervollen Tanzfläche beim 50s Record Hop meistens komplett den Abend lang nicht machbar war. Wer seine Frau nicht genau im 180-Grad-Winkel führen und halten konnte, der bekam keinen Platz auf der Tanzfläche. Diese ganz generelle Tanzflächenregel, die gab es auch schon längst auf den schmalen Tanzflächen im Popclub. Und das verdeutlicht aber den großen Publikumszuspruch während dieser Jahre in der Max-Emanuel-Brauerei. Koordinierte 180-Grad-Drehungen und Platzwechsel oder Zuschauen. Im Grunde eigentlich auch kaum was anderes als damals noch zu Popclub-Zeiten. Nur eben auf einer wesentlich größeren Tanzfläche mit entsprechend mehr tanzwilligem Publikum. Der Boogie-Tanzboom macht sich breit. Mais oui, aber ja doch mit den King Brothers.

Wenn nun also nicht mehr gebobbt oder gejumpt wird, aber dennoch die Tanzfläche Woche für Woche bestens gefüllt bleibt, da war der 50s Record Hop zwar teilweise mit verändertem Publikum unterwegs, aber trotzdem nach wie vor genauso erfolgreich geblieben wie noch zuvor zu Popclub-Zeiten. Der Boogie-Tanzboom, der hatte zwischenzeitlich über die Jahre weit mehr als 1000 Mitglieder allein bei den Boogie-Bären schon gezählt, hier bei uns in München. Und auch im Rock'n'Roll-Studio bei Gerhard Setz oder im Jet-Dancing bei Gagi Ostertag, da waren die Tanzflächen immer konsequent voll. Es gründen sich dann in diesen Tagen auch zum Beispiel noch die Hot Boogie Lakes bei uns um Willi Meiler und Co. Denn alsbald war es auch schon nicht mehr möglich, ohne eine Vereinsanmeldung an einem Boogie-Tanzturnier auch teilnehmen zu dürfen. Denn die Boogie-Tanzkultur, die hatte das halbstarke Rock'n'Roll-Lebensgefühl beim 50s Record Hop jetzt endgültig abgelöst. Gänzlich gefahrlos geworden und damit auch nahezu fast komplett alkoholfrei, bis auf wenige einschlägige positive Ausnahmen. Aber mit der musikalischen Anpassung, die sieht man auch bis heute noch mit ihren Auswirkungen, mit Shuffle-Rhythmus, mit Pop-Jivern, mit Walking Beat, hier zum Beispiel mit den DeMarco Sisters zur Hot Barker Roll.

Everybody Loves My Baby. Jeder liebt den 50s Record Hop Sound. Nun auch bereits schon bald zum 20. Jubiläum. Im Jahr 1992 dann die gefühlte Maximalzeit der Vinyl-Tanzscheiben. Die wird in diesen Tagen auch mehr und mehr immer weiter ergänzt durch CD-Wiederveröffentlichungen. Und natürlich auch damit zusammenhängend immer mit einigen weiteren tiefgreifenden Veränderungen auf den Tanzflächen. Und so hoffe ich, wir zünden auch gleich morgen schon wieder das nächste gemeinsame Zündholz hier an. Diesmal mit Lou Schnein mit Gotta Match. Jetzt noch zum Abschluss für heute die Erkennungsmelodie von den Rockin' 50s, von der damals weithin bekannten Radiosendereihe von unseren ORF-Kollegen. Wir treffen uns also, wenn ihr mögt, wie gewohnt, gleich wieder morgen zum nächsten Kapitel beim 50s Record Hop.

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Wir treffen uns für unseren nächsten kleinen Songausflug heute mit Harold Lloyd Jenkins im Jahr 1957, jetzt zum Double Talk Baby. Und damit befinden wir uns quasi noch am Startpunkt seiner Karriere, die uns aber im Laufe der Jahre mehr als 100 Charthits dann hinterlassen wird. Denn der direkte Single-Nachfolger, der wird bereits seine erste Nummer 1 mit It's Only Make Believe von und mit Conway Twitty. Vermutlich damit wohl auch zusammen mit der Country-Supergruppe Alabama, der erfolgreichste Landkarten-Act der amerikanischen Geschichte. Denn Conway, das ist eine Kleinstadt in South Carolina, und auch die Kleinstadt Twitty City in Henderson, Tennessee, die bringt man wahrscheinlich als ortsfremder Musikfreund erstmal in erster Linie nicht auf den amerikanischen Städteatlas, sondern eben vor allem nur mit diesem Künstlernamen von Conway Twitty in Verbindung. Aber auch unser heutiger Non-Hit-Pick, der schafft es zumindest noch als B-Seite vom One-Hit Wonder der Playboys aus Philadelphia auch in die Charts, hier jetzt 1958 angekommen mit dem Double Talk Baby von den Playboys.

Die Playboys liefern zuvor noch den US-Hit für die Stefano Twins in Deutschland mit ihrem Crazy Baby alias Double Talk Baby. Aber den Abschluss von unserem doppelzüngigen Mädchen, von dem man einfach nicht weiß, woran man so dran ist, den überlassen wir jetzt noch dem Duett Kenny and Mo zum Double Talk Baby.

wir picken uns zu unserem heutigen schwarz-weißen Songrundgang wieder mal den Shotgun Boogie hier mit raus aus dem Jahr 1951 mit der weißen Poplar-Gerz-Version gedacht für die Rosemary Clooney. Aber selbstverständlich schreibt der Tennessee Ernie Ford seine Songidee schon im November 1950 und diesmal auch gleich für einen exklusiven Pop-Top-15-Hit, einer britischen Nummer 4 und auch einem erwartbaren Hillbilly Nummer 1 Original vom Shotgun Boogie von und mit Tennessee Ernie Ford.

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2: Damit sind wir mit dem Shotgun Boogie von Cutie Williams zeitgleich auch schon im Rhythm and Blues Segment gelandet, das genauso wie auch die Hillbilly und die Pop-Fraktion in aller Regel jeweils auf die angepasste Spartenarrangement-Unterstützung hofft. Das heißt in jedem Fall, dass sich natürlich auch ein schwarzer Orchesterchef hier, Cab Calloway, zur selben Zeit auch mit voller Orchesterstärke seiner Mannschaft an diesen Titel ranwagt, mit Sänger Mark Edmondson alias Eddie Mac zum schwarzen Double Play von Shotgun Boogie.

Diese Rhythm Blues Version von Pianist und Sänger Cecil Gent, die wird am Ende eine der letzten Aufnahmen noch im Februar 1951 für ihn. Denn damals stirbt man auch schon zuweilen, insbesondere als schwarzer Musiker, noch an einer Lungenentzündung, weil es halt damals auch keine ordentliche Krankenversicherung gab. Von seinem guten halben Dutzend an Nachkriegs-Race-Music-Hits, da bleibt vor allem auch die wochenlange Nummer 1 von I Wonder erhalten. Damals mit mehr als einem halben Jahr an Stehzeit in den Race-Music-Hit-Paraden, aber auch mit unserem heutigen Abschluss vom Shotgun-Boogie, da trifft's auch nochmal ein ganz ähnlich tragisches Schicksal, denn auch der Hawkshaw Hawkins verstirbt dann zusammen mit Cowboy Copas und der Patsy Cline nach einem Wohltätigkeitskonzert auf dem Flug von Kansas City nach Nashville bei einem Flugzeugabsturz am 5. März 1963. Der Tag wird dann später als The Day Country Music Died in die Geschichte eingehen, in Erinnerung an American Pie von Don McLean nach dem Flugzeugabsturz von Buddy Holly, Big Bopper und Ritchie Valens. So als hätte der Shotgun Boogie vielleicht seine todbringenden Kugeln auch schon bereits vorne weggeschickt. Hier noch mit Harold Franklin alias Hawkshaw Hawkins.

der Georgia Gibbs hier auf dem Poprang 14 starten wir diesmal zu unserem schwarz-weißen Hitvergleich im Jahr 1955 mit I Want You to Be My Baby. Und dieses fulminante Tanztempo, das macht sich damit auch die Posaunistin Lillian Briggs zunutze. Im direkten Schlepptau ebenfalls 1955 auch noch mit ihren Nachfolgesingles im ähnlichen Tempo mit Can't Stop, mit That's the Only Way to Live oder auch mit Follow the Leader. Aber der wirkliche Leader auch für diesen Top-20-Erfolg von I Want You to Be My Baby, der war auch natürlich ein schwarzes Vorbild gewesen, obwohl die Lillian Briggs im Nachgang auch wirklich eben einige gleichwertige Singles noch eingespielt hat bei ihrer Plattenfirma Epic. Sie bleibt ein reinrassiges One-Hit-Wonder, aber zumindest vertont sie dann auch später noch das Original von Be Mine, das der Engländer Lance Fortune dann auf der Insel in die Top 5 bringen wird. I Want You to Be My Baby. Nochmal recht ähnlich zur Georgia Gibbs. Nochmal in den Top 20 einrangiert im Jahr 1955 mit Lillian Briggs.

Diese Aufforderung von I want you to be my baby, die geht dann aber im Original nochmal um 2 Jahre weiter zurück, 1953, bis zum unangefochtenen Race-Music-Spitzenreiter quer durch die kompletten 40er Jahre. Er steht insgesamt 113 Wochen auf Platz 1

der Rhythm and Blues Charts. Das heißt, über 2 volle Jahre war dieser Mann damals die schwarze Nummer 1. Und damit überrundet der Louis Thomas Jordan auch in der ewigen Bestenliste mal ganz locker einen James Brown oder eine Aretha Franklin, einen Stevie Wonder oder einen Marvin Gaye und sowieso einen Michael Jackson. Seine Hits, die bestimmen die 40er Jahre nach Belieben. Und erst als er sich Anfang der 50er Jahre dann den Traum eines eigenen großen Orchesters erfüllen durfte, da waren die Zeiten der Orchesterarrangements allmählich vorbei. Und somit fällt dieses Original von I Want You To Be My Baby in eine eigentlich recht tragische oder mal zumindest traurige Schaffensperiode von diesem Ausnahmekünstler. Nur wer kennt sie nicht? Seine Hits um die Caledonia oder Choo Choo Chabugi und Ain't Nobody Here But Us Chickens und noch ein gutes Dutzend weiterer Nummer 1 Hits aus den 40er Jahren. Aber unser heutiges Original kommt für diesen Hitreigen leider einen Tick zu spät. Für die Erfolgsstatistik von Louis Thomas Jordan und seinem I Want You To Be My Baby.

Wie sich dann unser heutiger Ausnahmehit dann auch noch Ende der 60er Jahre auf beiden Seiten des Atlantiks bewährt hat, das unterstreichen hier nochmal die Ellie Greenwich im Jahr 1967 nochmals in den Billboard-Charts und auch wenig später auf der Insel nochmal mit Billy Davis gechartet. Also genau 15 Jahre nach dem Louis Jordan, da klingt dessen Komposition immer noch genauso tempogeladen mit I Want You to Be My Baby mit Billy Davis.

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1: Herzlich willkommen, Historianer und Tanzfreunde, heute zum Startschuss, quasi zum Teil 2 in der Geschichte des 50s Record Hop, der älteste regelmäßige Rock'n'Roll-Tanzabend, zumindest mal in Deutschland, geht heute genau im Juli 1986 in sein zweites bahnbrechendes Kapitel. Und dazu darf euch der Axel Lindner heute zum Debüt in der Max-Emanuel-Brauerei einladen, direkt im Herzen Schwabings, nach bereits hinter uns liegenden 14 Jahren Popclub-Geschichte. Die haben wir vergangene Woche nun hinter uns gelassen. Und damit darf ich euch alle begrüßen, heute zum Teil 21 unserer Jahressendereihe. Nach wie vor mit denselben Vorsätzen und denselben Ideen, wie man so einen Rock'n'Roll-Tanzabend weiterhin jede Woche aufs Neue interessant gestalten kann und wird. Aus der DJ-Urbesetzung haben uns inzwischen auch schon 3 meiner Kollegen aus den unterschiedlichsten Gründen verlassen. Dafür werde ich euch im Verlauf der kommenden Wochen natürlich auch sofort absolut gleichwertigen Ersatz ins Team bringen dürfen. Der Urinitiator Chuck Herrmann ist selbstverständlich weiterhin der Garant für den Erfolg dieses Abends und sein Stil, die Platten immer genau in aufsteigender Taktreihenfolge zu servieren, der setzt sich natürlich auch weiterhin in der Max-Emanuel-Brauerei auch fort. Also haben unsere Stammhörer auch weiterhin den Vorteil, dass sie den grundsätzlichen Aufbau von unserer 50s Record Hop-Stunde auch schon längst bestens kennen. Unsere neu hinzugekommenen Hörer und Tänzer, die finden sich zu Anfang erstmal bei einer recht langsamen Einsteigerrunde zum Warmwerden auf der Fläche wieder. Und genau so wollen wir das auch jeden Sonntag hier weiter zelebrieren. Der 50s Record Hop, wie gewohnt, rockin' on every Sunday night hier mit den Trainiers.

Die Jacks mit einem doch recht berühmt gewordenen Songtitel, der es aber im Jahr 1955 trotz vieler unterschiedlicher Coverversionen auch tatsächlich nie in die Hitparaden geschafft hat, aber dafür auch im 21. Jahrhundert immer mal wieder auf die diversen Tanzflächen mit Smack Dab in the Middle. Aber für unsere neu hinzugekommenen 50s Record Hop Freunde sei es nochmal ganz kurz ins richtige Licht gebracht, auch wenn wir uns möglichst chronologisch mit dieser Tanzveranstaltung heute schon im Musikjahr 1986 befinden. Unsere ersten 20 Sendungen, die haben wir schon hinter uns gelassen in den Startup-Zeiten des 50s Record Hop seit Ende 1972, als der Chuck Herrmann damals in Zeiten der Hippies und der Blumenkinder in München den Rock'n'Roll wieder zum Leben erweckt und dessen Auswirkungen wir heute im 21. Jahrhundert eben immer noch Woche für Woche spüren können. Das heißt eigentlich ganz egal, zu welchem Zeitpunkt dieser Sendereihe ihr auf uns aufmerksam werdet. Es findet parallel zu unserer Radio-Edition auch weiterhin jeden Sonntag immer das Live-Gegenstück hier inzwischen im Vintage-Club in der Sonnenstraße statt. Und das heißt nun wiederum, dass ihr unsere Zeitreise in den 80ern auch gerne mal so begreifen dürft, als wären wir genau mit dieser Musik auch im Hier und Jetzt gelandet. Und welche Veranstaltung mal ganz beliebiger Art kann das schon von sich behaupten, dass man auch gut 30 Jahre später von unserem heutigen Startpunkt schon mal aus immer noch sein begeistertes Publikum mit dieser Musik finden kann. Ich denke, darauf sollten wir schon mal einen trinken. Zum 50s Record Hop Start im bald so benannten Max E. mit Floyd Dixon und seiner Bestellung beim Hey Bartender!

Der Rock Doc Louis Jordan, den brauchen wir in fast 50 Jahren musikalisch bestimmt jede Woche. Aber medizinisch ist in all den Jahren, soweit ich weiß, noch überhaupt nichts passiert. Ich will da heutzutage nicht in allen Fällen mal behaupten, dass wir uns immer noch wie 17 fühlen. Aber wir geben uns zumindest Mühe, denn der Tanzspaß, der erfasst das Publikum beim 50s Record Hop auch ganz garantiert. Jede Woche wieder aufs Neue mit einer Single, die wir vor 40 Jahren schon im Regal stehen hatten. Da wird einem bei solchen Zeitdistanzen manchmal schon ein bisschen mulmig. Da hätte ich mir diese Radiosendereihe bald zum 50. Geburtstag des 50s Record Hop nie träumen lassen. Auch wenn sowas ja hinlänglich im Schlager von Peggy March zum Beispiel schon besungen wird. Mit 17 hast du noch Träume, aber die Singles damals überhaupt zu bekommen und sie viele Jahre später immer noch vorspielen zu dürfen, das ist schon genial. Und ihr habt hoffentlich dabei auch genauso viel Spaß dabei, wie hier die Ella Mae Moores, denn sie weiß genau, in welchem Alter sie uns das besingt. Mit 17.

Nina, the Queen of the Teenagers mit Lou Monte. Da setzen wir in der Max E damit für viele ganz unbewusst eine Weichenstellung in Richtung der Neuzeit-Tanzgrooves beim 50s Record Top. Auch wenn diese Entwicklung noch ein paar Jahre ins Land gehen lässt. Aber sie wird mit diesen Pop-Jivern auch bald die Musikauswahl ein gutes Stück weit ändern. Aber wir werden gerade diese Entwicklung auch noch ganz speziell hier zum Thema machen, wenn sich dann ab Mitte der 80er Jahre auch die Boogie-Turnierszene so ganz allmählich in den Vordergrund tanzt und dort natürlich auch wieder ihre eigenen Musikregeln greifen werden, die nun auf den 50s Record Hub auch wiederum deutlich Einfluss nehmen. Nachdem nun aber längst schon vieles von diesem Reissue-Material dort auch in der Turniertanzwelt angekommen war, da wird für die nächsten Jahre diese Symbiose von der Boogie-Tanzwelt und dem ehemalig deutlichen Rock'n'Roll-lastigen 50s Record Hub immer deutlicher. Der Big Dave Kavanagh, der stimmt hier zwar einen Titel an, der heißt Rock, Roll, Ball and Whale, aber mit reinrassigem Rock'n'Roll hat das kaum mehr was zu tun. Und genau das wird mit dieser Zeit auch immer deutlicher spürbar beim 50s Record Hop, jetzt in der Max Emanuel Brauerei.

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1: Doc Stark und seine Knight Riders zum Six Button Benny, den wir auch schon seit den frühesten Popclub-Tagen hier jetzt zum Neubeginn des Max Emanuel natürlich mit rüber retten konnten. Man mag es vielleicht nach all den Jahren auch kaum glauben, gerade auch die später hinzugekommenen Stammgäste dort, dass man mit solchen Evergreens bereits Mitte der 70er Jahre eine volle Tanzfläche bekommen konnte. Und heute kann man das vollkommen identisch auch im 21. Jahrhundert immer noch hinkriegen. Freilich erleben wir hier jetzt jede Woche in dieser Sendung wieder mal neu hinzugekommene 50s Record Hop Klassiker, die das Repertoire der DJs natürlich bis heute auch stetig erweitern werden. Aber deshalb fallen viele Klassiker aus den 80er Jahren trotzdem nicht hinten runter, sondern sie ergänzen eben unser heutiges Musikprogramm auch immer noch für alt und für jung. Somit wissen auch wir am DJ-Pult bei der stetig steigenden Musikauswahl oftmals nicht so recht, wann denn der ein oder andere Titel neu ins Repertoire gefunden hat. Aber was bestimmt noch allen bestens in Erinnerung geblieben war, wie sich dieser Umzug ins Max E dort im Juli 1986 so ganz persönlich angefühlt hatte. Eine Mischung aus Traurigkeit, nicht mehr eben in den Popclub gehen zu dürfen, aber auch eine gute Aufbruchsstimmung jetzt mit den neuen Wirtsleuten, dort endlich auch in einer vernünftigen Gastronomie betrieben. Und Sommer war es auch mit einem typischen Münchner Biergarten obendrein. So waren also alle durch die Bank gespannt, wie sich die neue Lokation denn so präsentieren wird. Hauptsache aber erstmal, die Musik kommt möglichst 1:1 mit rüber vom Popclub. Auch mit der Rockin' Chair Mama mit Wayne Carroll.

Jimmy Breedlove inzwischen auf Solopfaden ohne die Cues am Mikrofon mit seinem Jealous Fool, erst 1963 eingespielt. Durch die stetig weiterhin steigende Menge an Wiederveröffentlichungen, da erreicht diese Reissue-Welle ab Mitte der 80er Jahre ihren ersten Höhepunkt. Und auch durch das neue und bessere Equipment im Max E konnte man als DJ nun auch wesentlich einfacher Songs auf LPs spielen. Man konnte nämlich jetzt endlich den Startpunkt auf der Platte ganz exakt vorher einstellen. Und so verschwimmt dann auch zusehends für den Gast sowieso der Status von Originalsingles und Wiederveröffentlichungen. Das mag heutzutage im CD- oder gar im MP3-Zeitalter vollkommen egal erscheinen, aber damals war so eine solide Quote an Originalsingles bei den DJs noch absolut Pflicht, um überhaupt in die Gilde der Plattenaufleger dort aufgenommen zu werden. Die Northern Soul-Kollegen zum Beispiel, die machen das bis heute immer noch zum ausschlaggebenden Qualitätsmerkmal. Aber immerhin musste man damals auch noch ordentlich Geld ausgeben, um diese Songs überhaupt als Schallplatte spielen zu können. Nur im Gegenzug finden sich dann auf vielen neu veröffentlichten Schallplattenserien oftmals Dutzende an neuen und vollkommen unbekannten szenetauglichen Songs, die auch so gut wie nie in den gängigen Schallplattenläden irgendwo zu kaufen waren. Nur die Rock'n'Roll-Tanznische, die wird musikalisch breiter und breiter. Und die zeigt damit auch all ihren Gästen, dass es da neben den allseits bekannten Rock'n'Roll-Helden wie Elvis und Bill Haley oder Gene Vincent auch noch wesentlich mehr zu entdecken gibt und dass sich natürlich lohnt, auch selbst in den Schrank zu holen, wie auch diese nächsten Tempotreiber an die Spitze mit Sam Hawkins und Whatchamacallit.

Gut, better move, das fordert hier der Bobby Brooks schon für heute am Ende der gewohnten 50s Record Hop Tanzschraube. Ich denke aber, diese Umsiedlung des 50s Record Hop jetzt in die Maxi-Manuel-Brauerei, die ist am ersten Abend für den überwiegenden Teil der am Ende der gewohnten

auch für unsere Stammgäste der Sinti und Roma, die uns ja quer durch die Popclub-Zeit auch gerade dieses Stilelement der Soul-Cha-Chas gerade kultiviert hatten. Da wird es im Laufe der kommenden Wochen ebenfalls auch noch weitere Veränderungen in der Publikumszusammensetzung geben, die natürlich dann auch die Neuzeitgäste im 21. Jahrhundert auch kaum mehr bewerten können. Aber zumindest war diese wohl recht süddeutsche Fokussierung auf diese Soul-Cha-Cha-Grooves vor allem den schwarzen GIs und eben den Sinti und Roma geschuldet, die diese Sounds so stark ins Bewusstsein des Tanzpublikums irgendwie eingeschleift hatten, dass sich heutzutage eigentlich niemand mehr fragt, warum spielen wir im deutschen Süden eigentlich diese Soul-Cha-Chas und warum läuft bei solchen Rock'n'Roll- und Boogie-Veranstaltungen im Norden meistens als Tempotrenner eine Stroll-Runde. Vielleicht wollen das aber unsere nord- und westdeutschen DJ-Kollegen auch demnächst mal ausprobieren, wie sich solche Soul-Cha-Chas auf euren Tanzflächen außerhalb der Tanzschulen denn so bewähren. Ich würde vermuten, da wird's uns mit einer Soul-Cha-Cha-Serie auf den Flächen noch einen Tick besser gehen, als wenn man im Norden hier beispielsweise mit einer Barbara Lewis ins Rennen gehen möchte. Mit Pushing a Good Thing Too Far.

0: Am liebsten würde ich mich jetzt mit dererlei Soul Grooves aber im deutschen Norden selber mal vom Gegenteil überzeugen lassen, dass dort inzwischen vielleicht auch schon manche Northern Soul Scheibe ins Repertoire gefunden hat von den ortsansässigen DJs. Jede Soundverbreiterung mit dieser handgemachten Musik, die den Fortbestand solcher Abende natürlich überall sichert, die sollte eigentlich für alle genehmigt werden. Denn ich stelle mir schon mal die Frage, wie schafft's eigentlich 1986 eine damals bereits 25 oder 30 Jahre alte Musik, dass man damit immer noch Woche für Woche die Bude voll kriegt. Ich finde, das sollte uns eigentlich alle recht stolz machen, aber auch ein bisschen nachdenklich, denn ein Selbstläufer ist so ein Abend über fast 50 Jahre nun ganz bestimmt nicht. Und darum hoffe ich, es interessiert euch auch, wie es weitergeht hier in der Geschichte des 50s Record Hub. Dann gleich nächste Woche hier an selber Stelle. Der Axel Lindner bedankt sich für unser heutiges Debüt in der Max Emanuel Brauerei fürs Mitreisen in den Sommer 1986, als der 50s Record Hub zum ersten Mal auf bayerischen Biergarten trifft. Aber von nun an auch eine neue Regelung der Öffnungszeiten von 20 bis 1 Uhr greifen wird. All diese vermeintlichen Kleinigkeiten, die werden diesen Abend noch weiter verändern und die fordern natürlich auch noch weiter ein anpassungsfähigeres Publikum. Bis in unsere heutigen Tage nach wie vor beim 50s Record Hub.
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Wir strollen heute bei unserer Instrumentalecke hier mit Saxophonist Joe Houston bei Rockin' at the Drive-In in Saxophonjahr 1957. Und ich glaube, der Joe Houston, war mit seiner Mannschaft mit am weitesten von einem zeitgleichen Pop-Erfolg entfernt, weil mehr Honker-Saxophon geht eigentlich kaum. Der Joe Houston stellt sich auch mal gerne zwischen seine beiden Mitsaxophonisten und gemeinsam blasen sie dann in die Kannen, was das Zeug hält. Immer absolut schnörkellos mit einer vollen Wucht von drei honkenden Saxophonen bei Joe Houston aus Austin in Texas. Hier auch noch mit einem Tick kräftiger beim gemeinsamen Goofen.

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1: Bienvenuti, Signore e Signorini, all'Italia. Das nächste Urlaubskapitel startet mit euch hoffentlich gerne wieder in den Strandurlaub mit Axel Lindner, mit vielerlei Erinnerungen an die rein analoge Frühzeit-Urlaubszeit, die all diese Musik zutage gebracht hatte, damals noch in den 70ern und frühen 80ern, die ihr heute auch wieder auf unserem Spielplan erlebt. Aber nach insgesamt 10-mal Volare, da hatten wir zuletzt nun schon Tippi-Tippi-Tipso als vermeintliches italienisches Stück ausgesucht. Nur ist nun dort weder der dort besungene Calypso italienisch, noch kommt er natürlich aus Mexiko, wie uns das diesmal auch der Natalino Otto glauben lassen möchte. Denn diesmal betreiben wir damit ganz passend thematisch auch Völkerverständigung zwischen einem deutschen Original und aber trotzdem vielerlei italienischer Schlagerversionen, die nun wirklich zu Recht von nördlich dem Alpenhauptkamm dann kommen und in den italienischen Süden transportiert werden, wie unsere Musikkassetten. Denn der deutsche Komponist Heinz Gietz, der übergibt hier an den italienischen Texter Pinci anstatt von Kurt Fels, weil dieses Thema Tippi Tippi Tipso doch gar so italienisch klingt. Also unser neuer Italo-Intro-Song ist ausgesucht, dann auch mit Toni Rehnis, mit Christina Jori, mit Johnny Dorelli oder jetzt auch eben mit Natalino Otto, mit dem auch gar nicht mexikanischen, sondern italienischen Tippi Tippi Tipso.

Der Tony Arenis liefert damit den Sanremo-Gewinner 1962 mit Quando, Quando, Quando. Natürlich auch dann in die deutschen Hitparaden. Aber die Italiener finden auch zeitgleich immer wieder Einzug auch in die amerikanische Hitparadenwelt, was eben kaum einer anderen Musiknation in diesen Tagen immer wieder so vergönnt ist. Der Pat Boone übernimmt dieses italienische Original jetzt auch in die US-Hitparaden. Denn die Italo-Amerikaner-Gemeinde, die hat ja nun in unserer Sendereihe nicht zu Unrecht auch zuvor schon einige Sonderausgaben spendiert bekommen, zu denen wir dann auch stellvertretend mal nur ein paar der bekannten US-Stars mit italienischen Wurzeln auch eingeladen hatten. Und so wollten wir uns für dieses Urlaubskapitel aber noch ein paar wirklich spannende Originalversionen aus Italien mit dazu holen, die oftmals auch gar nicht so italienisch eingestuft werden, wie vielleicht auch dieses hier, Dimmi Quando, Tell Me When mit Pat Boone.

0: Unser nächster Italo-Klassiker, der beginnt bei uns seine musikalische Reise, diesmal mit Mr. Eckerbilk in Italien mit O Marie, bevor wir dann natürlich auch gleich weiterschalten über den Ärmelkanal rüber zu uns nach Deutschland, jetzt mit Billy Moe, natürlich auch diesmal nicht so weit entfernt vom eigentlich italienischen Original. Aber auch das lösen wir dann auch gleich auf mit Louis Prima im Anschluss mit O Marie, hier mit Billy Moe.
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Mit dieser Version, da verbinden wohl die allermeisten 50s-Freunde dieses italienische Volkslied von O Marie. Aber selbst der Louis Prima hatte mit der Marie schon 1944 ein erstes Mal das ins Repertoire genommen. Und auch dann war die Marie mit ihrem Original längst noch nicht aufgespürt. Denn tief inmitten des Zweiten Weltkriegs, da kommt die Marie auch bereits 1941 in Deutschland mit Adalbert Luther bei der Telefunken ins Studio. Und auch die drei Rhythmas, die legen im selben Jahr bei der Odeon auch gleich noch obendrauf mit der O Marie. Nur kommt das eigentlich zugrunde liegende Original wohl im selben Jahr 1941 dann doch schon von Albert Semprini und Natalino Otto im Duett für O Marie, O Marie.

Auch mit dem O Sole Mio Boogie, da blättern wir jetzt mit der Camel Howard mehr als 40 weitere Jahre zurück. Allein schon bis zur wohl ersten Schallplattenaufnahme mit Emilio De Gonzora 1908 und auch dem ersten Charthit von O Sole Mio dann schon 8 Jahre später, 1916, durch den Italo-Amerikaner Enrico Caruso. Aber wir bitten natürlich auch gleich zum Vergleich eine Adaption von Komponist und Texter Aaron Schröder auf unseren Italo-Spielplan unter dem Text It's Now or Never. Und wenn nicht heute, wann sonst, Historianer, wann sollte man diesen Elvis-Titel noch thematisch besser unterbringen können als bei seinen italienischen Vorbildern von O Sole Mio oder There's No Tomorrow oder eben It's Now or Never.

Love Me, Warm and Tender alias Ogni Giorno mit Paul Anka. Und der hat für seine italienische Fangemeinde auch eine Menge seiner US-Hits auch nochmal übersetzen lassen. Genauso wie beispielsweise auch ein Neil Sedaka oder eine Annette Funicello. Und die wird uns hier mit ihrem Odio Mio auch zeitgleich sogar landesweit in die US-Top 10 reinrangiert. In England damit die Joan Regan oder auch die Elma Cogan am Start. Und bei uns macht das die Nana Gualdi in Deutschland. Denn alles, was nur ansatzweise mal nach Italienurlaub klingt, bei uns insbesondere, das wird in diesen Tagen auch immer gerne in die amerikanischen Hitregale übernommen. Nur dann geht's auch wirklich wieder weiter nach Italien, nur zu einigen Originalversionen, die man auch bei uns dann bestens kennt, aber nur allzu selten im Original nach Italien dann verfrachten möchte, nach Odio Mio mit Annette Funicello.

Mit Joe Senneteri und seinem Chariot, da biegen wir zuerst mal noch ab zu den Originalkomponisten Franck Purcell und Paul Moriart, dementsprechend nach Frankreich. Aber die erste gesungene Variante, die kommt eben hier von diesem Italiener, Joe Senneteri, genauso wie auch der Kriminaltango nicht zuerst aus der Schweiz kommt, von Hasi Osterwald, sondern hier unter demselben deutschen Originaltitel vom Komponisten und Sänger Piero Trombetta zum italienischen Original vom Kriminaltango.

Nun aber wieder ab ins Strandcafé zu Maurizio und Sonja. Sie laden uns ein mit Domenico Modugno, während wir natürlich dort auch weiterhin gerne unseren angestammten Italienurlaub auch verbringen. Schon seit Solo Adriano für unsere Stammhörer ja bestens bekannt. Immer mit kostenlosem Tausch inzwischen mit Cappuccino am Strand. Also auch mit so manchem dazwischen gemogelten deutschen Schlagerexkurs auf italienische Art. Denn meine italienischen Freunde, die dachten inzwischen, dass ihre Italiener auch wirklich die musikalischen Trendsetter waren, auch bei uns in Deutschland. Und so musste ich ihnen allmählich auf den jährlichen Tauschkassetten auch immer mal wieder den ein oder anderen deutschen Schlager mit Italo-Format draufgeben, damit die Italiener dort vor Ort auch mal hören konnten, wie ein Domenico Modugno in Deutschland oder in Österreich oder in der Schweiz klingt. Hier mit Peter Alexander im Espresso-Café.

die Caterina kommt im Original nicht von Perino Como, sondern eben hier aus Italien übergesiedelt mit Tony Dallara. Genauso wie auch hier der Pat Boone oder die King Brothers aus England mit ihrem CCC. Denn auch dafür steht hier nochmal der Italo-US-Hit-Exporteur Nummer 1, Domenico Modugno mit seinem Original von CCC.

Nur die Marina kommt wie selbstverständlich mit Rocco Granata auch bei uns im Original zur Nummer 1 bewertet. Aber auch hier bewahrheitet sich eine italienische Besonderheit, ganz genauso wie das bei unserer Sendereihe vorher schon war, mit Volare, mit Come Prima oder mit Piove und der Piccolissima Serenata. Die Italiener stellen auch noch Ende der 50er Jahre den Songtitel vor den Interpreten, frei nach dem eigentlich amerikanischen Tin Pan Alley-Wahlspruch »It's the song, not the singer«. Und so gibt's eben auch von der Marina auch viele, viele weitere italienische Variationen zu kaufen, hier mit Franco Duranti, mit Marino Marini. In Deutschland kommt die Marina bei uns mit Leo Leandros, mit Will Brandes oder mit Jack Terry. Und in England hört man die Marina mit der Big Band Banjo Band oder auch hier landesspezifisch mit Al Saxon zur Marina.

0: Die Giulia De Palma fragt hier zum Abschluss noch ganz typisch italienisch: Che sera, sera? Oder whatever will be, will be. Aber wir beantworten diese Frage natürlich selbstverständlich auch weiterhin mit einem weiteren Urlaubsangebot. Immer nach Italien in diesem Monat, immer ans Strandcafé, wenn ihr mögt. Dann auch schon zu unserem nächsten Teil gleich morgen wieder. Und ich hoffe, ihr habt auch Lust drauf, einige weitere musikalische Reiseetappen hier mit italienischen Sprachwurzeln zu erleben. Denn wenn wir doch schon alle derzeit noch zu Hause sind, ich glaube, so gut wie jeder erinnert sich doch allzu gerne an die zurückliegenden Italienurlaube. Und ich hatte ja nun über einige Jahre die ausgedehnte Gelegenheit, auch in den italienischen Rock'n'Roll-Listen. Und ich hatte ja auch wirklich einige Jahre die Gelegenheit, die ausgedehnten Rock'n'Roll-Listen mit italienischen Wurzeln auch ein bisschen durchwühlen zu dürfen. Und genau davon möchte ich euch in den nächsten Malen auch wieder davon ein bisschen was ausgraben und ans Ohr bringen. Warum also nicht mal ein bisschen ausgedehnter Urlaub machen nach Italien? Und wir hören mal, was dort während der Rock'n'Roll-Zeit auch noch so alles in den Plattenstudios los war. Dann eben auch herzlich gerne ab morgen wieder die nächsten Kapitel aus dem 50s Record Top Regal zu unserer musikalischen Urlaubsreise nach Italien.
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Für unseren nächsten Non-Hit-Pick, da gehen wir mit Eddie Bond and the Stompers auch mal wieder gerne ins Rockabilly-Lager zu Slip, Slip, Slippin' In. Aber wir möchten euch davon auch noch eine zweite Version mit anbringen, mit Lou Millet im gleichen Jahr beim kleinen Nashville-Label Republic bei Bill Beasley in Tennessee. Also will ich auch diesmal nicht unbedingt mich festlegen müssen nach dem Original, wem dann nun die Komponisten Bill Belew und Charles Wright den Vortritt gelassen haben in diesem Jahr bei Slip, Slip, Slippin' In.

Auch wenn unser heutiger Top-10-Hit von Ricky Nelson hier It's Late heißen mag, für einen Originalvergleich bei uns ist es ganz bestimmt nie zu spät. Auch wenn die Urversion vom Komponisten Dorsey Burnett auch nie regulär veröffentlicht worden ist. Knapp 25 Jahre später, da landet damit der Shakin' Stevens auch nochmal in den britischen Top-10 und auch bei uns dann in den Top-20 dann im Jahr 83. Aber der Dorsey Burnett, der ist zu diesem Zeitpunkt genauso wie auch der Ricky Nelson bei Lou Judds Imperial Label unter Vertrag und so bringt der dem Ricky Nelson zur besseren Orientierung hier seine Urversion erstmal als Demo-Take mit ins Studio, für das der Lou Judd dann natürlich auch keinen Grund mehr sieht, davon seine eigene Single-Veröffentlichung mit dem Ricky Nelson dann auch noch zu kontern mit der Originalversion und deshalb bleibt diese Version von It's Late eben in der Schublade liegen. Also bleibt's hier für den Dorsey Burnett bei den exklusiven Komponisten-Tantiemen für seine Idee von It's Late.

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1: Ganz herzlich willkommen, Historianer, heute schon zum zweiten Mal in der zweiten Location des 50s Record Hop. Heute zur Ausgabe 22 von unserer kleinen Radioreiseroute mit Axel Lindner, quer durch fast 50 Jahre Rock'n'Roll-Tanzmusikgeschichte, die aber nun leider seit dem Wechsel in die Max-Emanuel-Brauerei im Juli 1986 jetzt ohne die Teddy Boys dort stattfindet. Was uns aber deshalb nochmal anregt, die Musikauswahl für unsere heutige Stunde auch nochmal ganz schnurgerade in Richtung Rock'n'Roll und Rockabilly auszurichten. Denn dieser Publikumsanteil der Hardcore-Rockabilly-Fans, der hatte all die Jahre im Popclub auch immer dafür gesorgt, dass die Musik des Abends auch immer ganz generell einen guten Anteil an purem, reinrassigen Rock'n'Roll hatte. Weil die Rock'n'Roll-Sammler und Rockabilly-Fans eben auch dort im Popclub ihren Clubabend hatten und somit auch immer in entsprechender Stärke im Publikum vertreten waren. Das hieß dann auf der anderen Seite für jeden Disc-Jockey, dass man mindestens einmal pro Abend eine ausgedehnte Rock'n'Roll- und Rockabilly-Serie im Pflichtprogramm hatte. Nur jetzt werden sich die Zeiten ändern, denn dieser Clubabend der sogenannten Dixie Fried Tigers, der findet ab sofort in der neuen Homebase des 50s Record Hub dort nicht mehr statt. Und welche Auswirkungen das auf die musikalische Ausrichtung des Abends mit der Zeit so hatte und wie sich das Publikum daraufhin ändern wird. Darüber plaudern wir heute noch so ein bisschen in der nächsten Stunde bei unserer Sendereihe rund um die Geschichte des wohl ältesten regelmäßigen Rock'n'Roll-Tanzabends, zumindest in Deutschland. Heute also unser Einstieg. Let's get Dixie Fried. Unser Motto für unsere heutige Ausgabe Nummer 22 beim 50s Record Hop.

0: Dixie Fried. Heute zum Einstieg mit Carl Perkins. Denn im Grunde waren von diesem generellen Hausverbot dort nur einige Mitglieder der sogenannten Dixie Fried Tigers betroffen. Und ganz und gar nicht die komplette Rockabilly-Fangemeinde. Aber der Einfluss dieser Gang hatte schnell dafür gesorgt, dass sich nahezu die komplette Rock'n'Roll-Szene davon betroffen fühlte. Und man sich logischerweise auch ein anderes Clublokal suchen musste. Nun erinnern sich aber unsere Stammhörer ganz bestimmt noch an meine ersten eigenen Geschichten im Popclub, als auch ich mich in der direkten Nähe dieser Lederjacken-Gang nicht sonderlich wohlgefühlt hatte. Aber wir sind trotzdem immer gut miteinander ausgekommen und vor allem waren nun weit nicht alle jugendlichen Teds auch bei den Dixie Fried Tigers. Aber wenn die wichtigsten Mitglieder in der Max E. Hausverbot hatten, dann herrscht dort auch klarerweise sowas wie Fraktionszwang und somit war mit dem Neustart in der Max-Emanuel-Brauerei mit einem Schlag plötzlich kaum mehr Rock'n'Roll- und Rockabilly-Fans vertreten, die besonders eben auch diesen harten, erdigen und vor allem raren Rockabilly-Sound mit Nachdruck immer wieder gefordert hatten, wie hier zum Beispiel ein Eddie Bond mit seiner Flip-Flop-Mama.
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wenn wir uns heute mal zu diesem Ereignis mal ganz bewusst nochmal ein paar dieser ehemaligen Popclub-Standards auf die Teller holen, dann hieß das aber, dass genau diese Sounds ab sofort in dem Max E kaum mehr Abnehmer finden, was anfangs wohl viele Gäste noch nicht so recht aufgefallen war, aber manche waren sicher auch froh, dass dieses unterschwellige Aggressionspotenzial plötzlich auch mit einem Schlag weg war. Außerdem war auch der Zuschnitt des neuen Saals in der Max E eher darauf angelegt, dass man nun eher eine in die Länge gezogene Tanzfläche dort vorfindet, bei der auch noch einige Tanzpaare mehr jetzt auf die Fläche passten als noch im Popclub. Und nachdem ja die Tanzfläche schon seit jeher immer der mit Abstand begehrteste Platz im Saal war, da fiel das erstmal gar nicht so recht auf, dass die Teddy Boys mit ihrem Clubabend nicht mehr im Publikum vertreten waren. Die Tanzfläche war voll wie eh und je und man kommt jetzt immer generell in einen aufgeräumten Saal, bei dem sich jetzt auch zum Teil gleich zwei Bedienungen nur um das Wohl ihrer Gäste bemühen, was auch den Umsatz natürlich auf gleichem Niveau locker gehalten hat. Und das ist ja auch schließlich das Wichtigste für den Veranstalter, dass nämlich der Rubel rollt und dabei auch am besten nichts zu Bruch gehen sollte oder gar Gäste unzufrieden sein sollten. Also eigentlich im Grunde alles wie gehabt, auch in der zweiten Woche nach dem Umzug ins Max E. Let her roll. Die Singles laufen wie eh und je. Hier mit Sid King und seinen Five Strings.

Die Blue Suede Shoes mit Roy Hall, die blauen Wildlederschuhe von den Teddy Boys, die werden bald durch die schwarz-weiß gemusterten Two-Tone Shoes der Boogie-Tänzer ersetzt. Denn Mitte der 80er Jahre hatte sich auch schon längst ein neuer Turniertanzass des Rock'n'Roll etabliert. Zum ehemaligen 50s-Style vom Rock'n'Roll-Tanzen, da sagte man inzwischen Boogie, weil man sich von den Rock'n'Roll-Akrobatikern begrifflich absetzen wollte. Und so hatte man sich in diesen Jahren dazu entschieden, den Rock'n'Roll-Tanz jetzt zum Boogie umzutaufen, obwohl es sich im Grunde eigentlich um die Urform des Rock'n'Roll aus den 50er Jahren handelt. Die Boogie-Tanzclubs, die übernehmen also mehr und mehr, ohne es wahrscheinlich gemerkt zu haben, die Oberhand an so einem Rock'n'Roll-Tanzabend. Und wie man sich dann auch denken kann, hat dieser musikalische Richtungswechsel auch seine deutlichen Auswirkungen aufs Repertoire. Zumal haben nun auch die drei Freitags-Popclub-DJs Charlie Focke, Richard Bleitner und Günter Schewe aufgehört. Und so konnte auch ihr etablierter Popclub-Sound quasi nicht mit rübergebracht werden ins Max Emanuel. Es steht also bald eine neue Phalanx an 50s Record Hop DJs an den Reglern, die auch damit eine neue musikalische Ausrichtung mitbringen werden, die aber dann nur noch am Rande was mit Rock'n'Roll und mit Rockabilly zu tun hat. Denn wenn das dementsprechende Publikum fehlt, dann wird auch ein guter DJ immer am Publikum sich orientieren. Und das wird bis heute auch an diesem Abend so praktiziert werden. Jetzt eben in schwarz-weißen Two-Tone-Shoes und nicht mehr in den blauen Wildleder-Creeps der Teddy Boys. Aber dennoch ab und an wenigstens mal mit den wichtigen, typischen Popclub-Rock'n'Roll-Klassikern, die nicht ganz so roh und so erdig klingen, wie hier zum Beispiel mit Bobby Mac und Waiting for Your Call.

Der Mr. Big Feet mit dem Charlie Bob Trio. Mann, wäre ich stolz gewesen, wenn ich diese Single schon 5 Jahre vorher kaufen hätte können. Denn die war noch im Popclub eine der angesagten Dauerbrenner. Aber jetzt verschiebt sich die Musikauswahl eben mehr und mehr in Richtung Pop und Rock'n'Roll im Vierviertel-Walk-in-Beat, während solche erdigen Rockabilly-Nummern mehr und mehr verschwinden, wie hier auch der Riverside Jump mit Jackie Lee Cochran.

uns hören ja ganz bestimmt auch wieder einige Stammgäste aus dem 50s Record Hop Umfeld direkt hier zu, um natürlich auch vor allem ihre wichtigen musikalischen Erinnerungen an diesem Abend nochmal ganz konzentriert mithören zu können. Aber ich denke, vielen Gästen, gerade auch aus der Neuzeit im 21. Jahrhundert, denen ist es gar nicht so recht bewusst, welchen eklatanten Stilbruch es mit dem plötzlichen Wegfall der Teddy Boys im Publikum gegeben hat. Und wenn ich wetten dürfte, dann würden die Tigers diese Randale-Nacht vor dem Popclub damals nur zu gerne ungeschehen machen, um damit dieses irgendwie doch verständliche Hausverbot erst gar nicht zu riskieren. In jedem Fall sollte man sich aber meines Erachtens bis zum heutigen Tag ganz bewusst sein, dass dieses Hausverbot für die Teds den echten eckigen und kantigen halbstarken Rock'n'Roll quasi aus dem Saal gespült hatte. Und auch wenn der Rock LaRue hier sein Baby Take Me Back anstimmt, dieser Sound kommt wohl kaum mehr mit der Macht auf die Flächen zurück, den er schon mal eingenommen hatte. Damit fehlen nämlich seither auch die vielen Zuhörer und Anfeuerer neben der Tanzfläche, die sich von diesem erdigen Rock'n'Roll-Sound immer angezogen gefühlt hatten. Erst jetzt entwickelt sich der 50s Record Hub zum reinen Tanzabend, der zunehmend weniger Zuhörer und Stimmungsmacher hatte und dafür aber deutlich mehr reine Tanzfreunde beheimatet. Baby, Take Me Back, Zeitgeisttrends beim 50s Record Hub. Hier mit Rock LaRue.

Der Pink Cadillac, den sich Elvis mit als erstes Statussymbol auch gekauft hat, hier mit Hal Willis zum Rockabilly-Klassiker ausgebaut

Solche Töne waren bis dato mehr als 10 Jahre im Popclub die tragende musikalische Säule beim 50s Record Hop. Hier mit Freddie König und hey, Clarice. Viele langjährige Gäste des 50s Record Hop fragen mich immer wieder, was war so besonders an diesem Popclub, dass man davon heute immer noch in den höchsten Tönen spricht. Und nicht wenige bedauern es außerordentlich, dass sie nicht wenigstens mal einmal dort haben dabei sein können. Und wenn ich aus heutiger Sicht eine ganz ehrliche Antwort drauf geben sollte, dann ist es der Wegfall der Stimmungsmacher am Rande der Tanzflächen, weil kaum mehr echte Rock'n'Roll-Musik läuft. Diese reine Orientierung auf die ebenfalls ganz ausgezeichnet gemachte Tanzmusik, die bringt heute fast ausschließlich nur Tänzer in den Saal. Die kommen aber fast ausschließlich, um möglichst viel zu tanzen und nicht um die Musik zu hören und ein paar Bier zu trinken. Es darf auch gerne Mineralwasser sein, aber im Popclub gab es gefühlt mehr Zaungäste und Anfeuerer als Tänzer, weil eben die Musikauswahl auch gerade für die Zaungäste so elektrisierend sein konnte. Da war auch die Stimmung dort so einzigartig. Und diese Stimmung, die wäre auch ganz woanders ganz genauso geworden, weil der Rock'n'Roll meines Empfindens nach die Triebfeder dafür war, um aus sich rauszugehen und den Tänzern mal ordentlich Feuer zu machen an der Seite. Und damit es auch definitiv nach dem Takt- und Stimmungshöhepunkt wieder etwas Abkühlung gibt, jetzt wie gewohnt ein paar Soul-Cha-Chas mit Jan Bradley und Mama Didn't Lie.

Ein vielleicht nicht ganz unwichtiges Detail, das hatten wir heute im Blickwinkel auf die verlorene Teddyboy-Szene, aber auch noch nicht gerade ganz unwichtig gewesen. Ob Tänzer oder Ted, es waren auch viele Minderjährige im Publikum gewesen, die diesen frühen Öffnungszeiten geschuldet eben auch beim 50s Record Hop kommen durften und so auch ganz unweigerlich diese Musik zu ihrer prägenden Musik in ihrer Jugendzeit machen konnten. Denn man darf sich auf der anderen Seite auch nicht wundern, dass ab dann nur wenige Jugendliche den Weg dorthin ins Max E finden konnten. Und auf der anderen Seite konnte man auch nicht glauben, dass Öffnungszeiten zwischen 20 und 1 Uhr für 16-Jährige so ganz besonders gut geeignet sein sollten. Ohne die Popclub-Öffnungszeiten von 18 bis 22 Uhr, da hätte auch ich damals die Geschichten nicht erzählen können, die ich euch erzählen durfte. Denn es wäre dann damals schon eine reine Veranstaltung für Erwachsene gewesen. Und dann wäre ich dort nie reingekommen und meine Eltern hätten mich auch gar nicht erst dorthin gelassen. Bei mir und bei vielen anderen damaligen Jugendfreunden, da war das mit der Neo-Rock'n'Roll-Welle mit Shakin' Stevens und so weiter erst der Auslöser. Und auch das Tanzen kam erst wesentlich später. Auch viele Teds waren damals längst noch unter 18 Jahre alt. Und so haben wir diesen frühen Öffnungszeiten auch wirklich vieles zu verdanken. Und ich frage mich manchmal ernsthaft, warum man diesen Szenevorteil so leichtfertig abgeschafft hat. Denn die Jugend kommt nur nach, wenn man ihnen die Möglichkeit dazu gibt, jede Woche aufs Neue mit einer neuen Chance. Ein bestens etablierter Szenetreff der 50s Record Hop zum Kennenlernen aller interessanten Stile und Sparten. Wie auch hier ein letzter Abstecher für heute zu den Soul Judges. Diesmal mit Ramona King und It's in His Kiss.

0: Auch wenn es heute mal ausnahmsweise mal eine vielleicht eher unvermutete Wendung hier beim 50s Record Hop gegeben hat. Ich hoffe, unser bis auf weiteres auch letzter so geballter Ausflug zu Rock'n'Roll und Rockabilly-Klassikern hat wieder Spaß gemacht. Beim nächsten Mal, da will ich euch ein bisschen davon erzählen, wie mich der 50s Record Hop auf die Idee gebracht hat, meinen ersten Amerika-Aufenthalt zu planen, um dort noch weitere bisher unbekannt gebliebene Schallplatten einzukaufen. Denn wir befinden uns ja immer noch im Vinyl-Zeitalter und garantiert noch niemand in der Szene hatte an CDs gedacht. Und selbstverständlich gab es auch noch keine CD-Abspielgeräte in der Max-Emanuel-Brauerei. Und damit verabschiedet sich der Axel Lindner wieder für heute. Ich bedanke mich sehr herzlich für euer Interesse an all diesen vielen Geschichten von damals, die aber bis ins 21. Jahrhundert reichen dürfen zu diesem Rock'n'Roll-Abend. Und ihr werdet es mir hoffentlich nicht übel nehmen, dass ich dazu auch weiterhin nicht Boogie-Abend sagen möchte. Für mich ist und bleibt das ein Rock'n'Roll-Abend vom ersten Moment an im Popclub bis in unsere heutigen Tage, auch wenn viele Leute darauf Boogie tanzen. Rock'n'Roll der 50er Jahre. Jede Woche wieder beim 50s Record Hop.
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Diesmal, Historianer, wird's tief schwarz bei unserem Film- und Fernsehausflug ins Rhythm and Blues Jahr 1955. Hier mit Larry Darnell und What More Do You Want Me To Do? Im Grunde ist aber dabei der Filmtitel der Rock'n'Roll Review musikalisch eher ganz irreführend, denn der schwarze Radio- und Fernsehansager Willie Bryant, der präsentiert in seinen Sendungen seither immer nur schwarzen Rhythm and Blues. Aber 1955, da war eben der weiße Begriff des Rock'n'Roll gerade erfunden worden und in aller Munde. Und so betitelt man diese Aneinanderreihung von Rhythm and Blues Auftritten eben jetzt genau die Rock'n'Roll Review. Hier auch mit Big Joe Turner zu Okshie Mokshie Pop.

insgesamt auch nur knapp 40 Minuten dieser Rock'n'Roll Review. Die zeigt 1955 auch für viele weiße Teenager damals zum ersten Mal die schwarze Seite. Ja, mit den Clovers und ihrem Rhythm and Blues Nummer 2 Hit von der Hey Miss Fanny. Und der John Bailey, der bekommt mit seinen Mannen beim Host Willie Bryant auch gleich noch einen zweiten absolut sehenswerten Auftritt mit dem Rhythm and Blues Hit Your Cash Ain't Nothing But Trash.

0: The Trouble with Me is You, bereits im Original aus dem Jahr 1947 überliefert mit Nat King Cole aus dem Musikfilm der Rock'n'Roll Review und aufgrund des guten Anklangs mit dem Willie Bryant dann auch mit im Nachgang noch mit einem weiteren Musikfilm in die Kinos gekommen, dann auch unter dem wirklich richtigen Titel einer Rhythm and Blues Review, ebenfalls noch im Jahr 1955 nachgelegt, obwohl der Willie Bryant auch noch den Amos Milburn mit dessen Original schon aus dem Jahr 1946 hier auf die Bühne mitholt, zum Klassiker von Down the Road a Piece.
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0: The Road A Piece, wenn ihr erleben wollt, wie der Funke des Rhythm and Blues auf die damalige weiße Teenager-Generation überspringt, dann solltet ihr unbedingt diese beiden Filme, der Rock'n'Roll und der Rhythm and Blues Review, mal anschauen. Das gibt's natürlich heute auch schon so ziemlich überall zu erleben, auch schon bei YouTube. Auf den ersten Sichtkontakt kommt's hier an, meines Erachtens, mit beispielsweise auch einer Steppeinlage von Cole and Dickens oder auch hier noch mit der Queen of the Jukeboxes, Miss Dinah Washington und Only a Moment Ago aus dem Musikfilm der Rock'n'Roll Review.
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hinter einem Instrumental-Pseudonym Mufa Guitar Hubbard. Da versteckt sich 1956 mit seinem Ponytail der Gitarrist und Orchesterleiter El Cayola, der dann unter anderem 5 Jahre später in den Hitparaden sich zeigt mit Bonanza oder mit dem Filmhit zu Magnificent Seven. Aber hier verbringt er seine ersten Musikmonate noch mit einem typischen Stroller. So würde so ein Tanztakt im deutschen Norden oder in England wahrgenommen werden. Aber je weiter südlicher man als Tänzer für diese Musik sich begeistern kann, desto weniger wird dazu der Line Dance Stroll ins Blickfeld kommen. Denn auch hier bei Trompeter Cutie Williams, da sind damit auch vor allem die US-amerikanischen GIs mit ihren mitgebrachten Tanzmoves von damals auch ganz tonangebend. Es ist einfach klasse, mit ein und derselben Scheibe so unterschiedliches Tanzverhalten auch auslösen zu können. Je nachdem, wo man so eine Scheibe mal eben auspackt. Wie auch hier mit derselben Nord-Süd-Tanzunterscheidung ganz sicher gut zu erleben bei Cutie Williams zu seinem Rinky Dink.

Wenn wir uns für unsere Elvis-Ecke zuvor immer unseren Original-Jingle legen, dann wissen unsere Stammhörer, es gibt wohl auch hier bei diesem All Shook Up wieder mal zumindest eine etwas frühere Aufnahme von dieser Otis Blackwell-Komposition. Aber selbstverständlich schüttelt wie so oft nur der Elvis mit seiner Version die Musikgeschichte damit erstmal ordentlich durch. Denn diese Hitparaden-Statistik von diesem All Shook Up, das ist nicht nur für den Elvis bis in unsere heutigen Musiktage nahezu unerreicht geblieben. Wir schreiben nämlich genau den 13. April 1957 und Elvis toppt sie alle, alle drei amerikanischen spartenübergreifenden Hitparaden dieser Tage. Eine Pop Nummer 1, eine Country Nummer 1 und eine Rhythm and Blues Nummer 1 und dazu noch ganz normal eine englische Nummer 1 und auch ein deutscher Rang 16. Und was hier einfach nur mal in wenige Zahlen gegossen scheint. Das ist aber zu diesem Zeitpunkt wirklich ein ungeahnter gesellschaftlicher Erdrutsch gewesen. Wenn da nämlich dieser Südstaatenbursche aus Tupelo, Mississippi sowohl die Hillbilly Rednecks als auch die Rhythm and Blues Fangemeinde gleichermaßen hinter sich weiß, was in vielen Jahrzehnten zuvor, wenn überhaupt nur ganz, ganz holprig funktioniert hatte, das geht jetzt mit ein und demselben Arrangement desselben Songs in allen Musiksegmenten. Und das schafft man erstmalig, wenn man Elvis heißt, im Rock'n'Roll-Zeitalter. Und das geht auch insgesamt in der Musikgeschichte nicht mal mit einer guten Handvoller Songs. Und deshalb gebührt auch dieser schwarzen Komposition von einem weißen Sänger vorgetragen hier dieses ganz besondere Augenmerk und dieser Zeitgeiststempel. Nur kurz vor dem Elvis, da vergibt dieser Otis Blackwell diese Songidee noch an den David Hill bei den Messner Brüdern für Aladdin an der Westküste. Und somit geht der Originalbonus von diesem All Shook Up eben nicht an den Elvis, sondern hier an den David Hill mit All Shook Up.

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1: Diesmal braucht der geneigte Krimi-Fan auch im 21. Jahrhundert mal bestenfalls 2 bis 3 Sekunden, um sowohl die Hauptdarstellerin Margaret Rutherford im Bild zu haben, als auch die dazugehörige Erkennungsmelodie von Murder, She Says. Bei uns natürlich bekannt als die Miss Marple. Nur kaum jemand weiß, dass außer der ersten Romanvorlage von 1650 ab Paddington die weiteren 3 Miss Marple-Filme gar nicht als Roman Vorlage von der Agatha Christie auch eigentlich entstammen, denn sowohl der 63er Streifen vom Wachsblumenstrauß als auch der 64er Nachfolger 4 Frauen und ein Mord, die entstammen eigentlich einer Romanvorlage von Hercule Poirot, die Agatha Christie nur für ihre Zwecke adaptiert hatte. Und dabei gibt's aber noch weit mehr unverfilmte Romane von dieser Miss Marple, angefangen von 1930 mit dem Mord im Pfarrhaus, bis gut 35 Jahre später, dann 1976, zu Sleeping Murder alias Ruhe sanft. Aber in diesem Fall befördern die Filmemacher die Miss Marple zur Fechtmeisterin, mal bei Murder Ahoy, dann zur Goldmedaillengewinnerin im Schießen mit Handwaffen bei 4 Frauen und ein Mord, zur Golfmeisterin dann bei 1650 ab Paddington und auch schlussendlich zur Reitturniergewinnerin beim Wachsblumenstrauß. In den 80er Jahren entscheidet man sich dann mit der Helen Hayes als Miss Marple noch einige weitere Fernsehfilme und Serienepisoden abzudrehen, immer mit dieser Erkennungsmelodie von Murder, She Says alias 1650 ab Paddington. Man denkt wohl aber immer zuallererst an die Margaret Rutherford, an die Miss Marple von und mit Orchesterchef Ron Goodwin.

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2: Wo stecken wir denn diesen Originalvergleich am besten hin, wenn hier ein Jim Lowe damit nicht in die Hitparaden kommt, aber sein Rocker Chicka trotzdem ein althergebrachter Tanzklassiker, vor allem beim 50s Record Hop war. Unsere Stammhörer bei unserer 50-Jahr-Feier von dem wohl langlebigsten Rock'n'Roll-Tanzabend Deutschlands, die wissen jetzt, wovon ich spreche, aber für unsere Originalpaare, da bringt uns der Warner McPherson sein Original Rocker Chicka nur bis auf Rang 74 im Jahr 1957. In England adaptiert dann den Hit der Frankie Vaughan als B-Seite zum Hit Kisses Sweeter Than Wine. Und nur manchmal braucht es eben wirklich keine herausragende Chartplatzierung, um dennoch ein herausragender Hit zu sein. Von und mit Warner Mac und seinem Rocker Chicka.

diesen Bodo Rock von Earl Bostic und Bill Doggett. Den mag man vielleicht außerhalb Bayerns oder sogar Münchens im Rest der Republik vielleicht kaum kennen. Für die 50s Radio Rhythm and Blues Fans, da war das 1956 damals bei der AFN, bei der American Forces Network, die Erkennungsmelodie zur wohl ersten damals bei uns empfangbaren Rhythm and Blues Radio Show, dem R&B Showcase. Aber dieser Bodo Rock, der wird dann ab 1972 hier bei uns in München quasi zum Inbegriff des Rock'n'Roll-Abends schlechthin, den es bei uns bis in unsere heutigen Tage auch wirklich jeden Sonntag immer noch gibt. Denn der 50s Record Hop-Urschöpfer, der Chuck Herrmann, der hat diesen Bodo Rock über mehr als 50 lange Jahre dort immer als seine wöchentliche Erkennungsmelodie ausgesucht. Also hier bei uns im Süden auch wirklich ein jahrzehntelanger wortloser Ohrwurm, der sich unter Rock'n'Roll-Fans zum Klassiker auch gerne gemausert hat, obwohl er zu Hause in Amerika auch nie eine Hitparade gesehen hat. Aber was sind schon ein paar Wochen an Hitparaden gegen 50 Jahre Erkennungsmelodie beim 50s Record Hub mit Chuck Herrmann. Diese Single gibt's dann 4 Jahre später nach dem Original auch nochmals in Stereo, dann als Earl's Dog statt Bodo Rock. Und Bostic und Doggett hinterlassen uns dann auch noch eine zweite Duett-Single mit dem Rubens Rock und danach nach Indiana mit Bill Doggett und Earl Bostic.

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1: Herzlich willkommen, Bienvenuti per la Musica Italiana, heißt es bei uns wieder mit Axel Lindner. Ich begrüße euch für die nächste Ausgabe unserer musikalischen Italienreise quer durch die 50er und frühen 60er. Und nach dem guten ersten Dutzend an urlaubstechnischen Andockstellen, da haben wir in den zurückliegenden Tagen auch schon so viele Italo-Klassiker hier durchgehört. Mit Volare, mit Come Prima, mit Guaglione oder mit vielerlei Varianten, auch mit der Piccolissima Serenata. Und dabei waren wir zu Anfang auch schon zumindest mal ansatzweise gelandet bei Sonja und Maurizio in deren Campingplatz-Café und den ersten italienischen Musikkassetten, die damals schon Ende der 70er Jahre so quasi als Verstärkung ursprünglich zu Solo Adriano dort aufgeschlagen sind und dann immer über den Strandlautsprecher zu hören war. Und jetzt, Historianer, da legen wir erst so richtig los, wenn sich nämlich der 50s Record Hub mit all seinen Kontakten auf den Weg macht, den alljährlichen Italo-Abend vom Münchner Popclub an die Adria zu exportieren. Drum heute auch wieder hoffentlich ein vielversprechendes musikalisches Buonasera, dieses Mal mit Marino Marini an die Adria angelandet, wenn Münchner Musikbegeisterung auf Strandurlaub trifft. Viel Spaß beim nächsten Pistazieneis und den passenden Tönen dazu, wieder auf Reise nach Italien. Buonasera.

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1: Damit ich aber unsere später hinzugekommenen Zuhörer noch mal kurz abholen darf. Wir befinden uns immer noch Ende der 70er Jahre, als sich inzwischen die Urlaubsvorzeichen meiner Eltern deutlich gedreht hatten. Denn anfangs, da waren sie mit mir so als 4- oder 5-jähriger Steppke noch genau an dieses Stück Adria gefahren, weil sie ja selbst schon 20 Jahre vorher ihren ersten eigenen Italienurlaub dort verbringen durften. Nur inzwischen war nun mein eigenes italienisches Musikleben bereits so weit fortgeschritten, dass wir schon einige Male vor allem auch deswegen zum Strandcafé fahren mussten, weil ich wieder eine neue italienische Musikkassette fertiggestellt hatte. Und die sollte natürlich auch immer mit der passenden Willkommensparty am Strand dann gefeiert werden. Wenn nämlich Sonja und Maurizio all ihre italienischen Freunde an die Strandbar auch eingeladen hatten, um gemeinsam bei der neu mitgebrachten italienischen Musik dann zuzuhören und zu tanzen. Hier mit Natalino Otto und seiner Carina.

anfangs noch, während der 70er Jahre, da war die musikalische Italien-Ausbeute noch vor allem drauf konzentriert. Hier mit Silvio Francesco, was es bei uns auch in Sachen italienischem Lebensgefühl so gibt. Auf vielerlei Flohmärkten und Tauschbasare. Aber nachdem ich inzwischen auch schon fest davon ausgehen konnte, dass einige italienische Musiklieferanten auch das Zeug nach München erstmal exportieren, damit im Jahr darauf am Strandcafé auch wieder neue Musik zu hören sein wird, da sind unsere Italienurlaube auch immer wieder was ganz, ganz Besonderes gewesen. Mit einer nächsten Italo-Scheibe von einer der bekanntesten italienischen Sängerinnen über viele Jahrzehnte, mit Mina und ihrem Nessuno.

0: 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Niemand war wohl damals so versessen drauf, noch mehr von diesen italienischen Oldie-Schallplatten zu kriegen. Und daher war auch so manche Musikkassette auch schon bereits zu Ostern wieder fertig geworden. Und meine Eltern ließen sich dann eher notgedrungen wieder mal breitschlagen, die Campingausrüstung ins Auto zu packen und inzwischen auch schon über die Brenner-Autobahn an die Adria zu fahren. Und dabei hatte sich das Reiseprozedere in den zurückliegenden Jahren natürlich auch deutlich verändert. Denn noch zu Anfang unserer ersten Italienurlaube, da war ich noch im fertig gepackten Auto erstmal so gegen 22 oder 23 Uhr schlafen gelegt worden, so als 4- oder 5-Jähriger. Und bei Sonnenaufgang bin ich dann eigentlich schon in Italien aufgewacht. Und so war aber jetzt schon allein die Fahrt dorthin wieder so aufregend, dass in dieser Nacht an Schlafen garantiert auch nicht zu denken war. Denn diesmal hatte ich nun was gefunden von diesem Neapolitaner Renato Carosone, den sie im Norden an der Adria erst gar nicht so gemocht hatten, weil die Süditaliener im Norden kein großes Ansehen genossen hatten. Aber ich war ja nun der deutsche Bursche, der von der echten italienischen Lebensart natürlich keine Ahnung hatte. Und deshalb wurde dieser Renato Carosone allmählich, also mehr und mehr, ich würde mal eher sagen, geduldet auf meinen mitgebrachten Musikkassetten, bis dann aber der ein oder andere Süditaliener dem Maurizio plötzlich auf die Schulter klopft und es ausdrücklich wertgeschätzt wissen will, dass hier am Campingplatz auch ein Herz für Neapolitaner schlägt, für den Renato Carosone.
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An diesem Renato Carosone, da scheiden sich also die Geister. Aber der Maurizio war eben Geschäftsmann genug, um mich weiterhin anzuhalten, nach diesem Renato Carosone auch weiter wühlen zu gehen. Und dabei konnte ich es ohnehin überhaupt nicht verstehen, was da gesungen wird, geschweige denn, aus welcher Gegend all diese italienischen Sänger oder Sängerinnen denn stammen könnten. Und da habe ich mir gedacht, das läuft wohl mit den italienischen Dialekten dort ganz genauso ab wie bei uns in Deutschland. Aber mir war es ja auch vollkommen egal, ob der Sänger aus Hamburg oder Berlin oder Köln oder München kommt. Hauptsache, er macht gute Musik. Und so war es mir auch gelungen, zum Ausgleich auch so manche Adriano-Scheibe jetzt wieder mitzubringen, die eben auf der ersten Initialkassette Solo Adriano gar noch nicht enthalten waren. Dann war aber die Begeisterung am Strandcafé so groß wie selten und so mancher vollkommen unbekannte Gast klopft mir plötzlich auf die Schulter und lässt mich mit irgendeinem italienischen Satz auch verstehen, dass er das total super findet, einen nächsten Adriano hören zu dürfen. Ein Freund von Adriano, das ist auch sein Freund, so ließ es mich spüren. All das ist weit mehr als nur das einzelne Musikstück von Adriano Celentano.

Wir drehen die Adriano-Single auch gleich um, denn es sollte auch noch eins klar werden. Damals gab es auch noch keinerlei Reissue-Schallplatten für diese so exotische Musik aus Italien. Da war wirklich jede neu hinzugewonnene Single was ganz Besonderes. Und am einfachsten war es dabei aber nun, wenn man sich an bereits bekannte italienische Hits halten konnte, die auch nicht selten in 10 oder mehr Variationen dort eingespielt worden waren. Mit einer italienisch-amerikanischen Vergleichsprobe jetzt vom Calypso Italiano. Zuerst mit Johnny Dorelli und danach mit Lou Monte.

italienischen Melodien in vielen, vielen Vertonungsvarianten. Die waren auch, wenn man sie denn überhaupt bekommen konnte, auch relativ billig. Und so waren da auch plötzlich zwei weitere Single-Variationen von Tippi Tippi Tipso hier angelandet. Zum ersten Mal mit Christina Jori.

Ich weiß ja jetzt nicht, ob man sich das als jüngerer Zuhörer heutzutage noch so gut vorstellen kann, wenn da so mancher Zukauf eher so ein reiner Zufall gewesen war, ob man sich dann bei einem Fred Buscaglione nun mit zwei schmachtenden Paladen zu Hause wiederfindet oder eben wie hier ein echt hörenswerter Rock'n'Roll-Titel auf dieser Single zu finden war. Man musste also mit einer ganzen Menge an Ausschuss auch irgendwie leben, bis dann eher zufällig mal wieder was dabei gewesen war, was dann auch den Weg auf die nächste Italo-Musikkassette dann finden sollte. Und im Nachhinein hatte ich dann rausgefunden, dass der Fred Buscaglione hier von einer amerikanischen Entdeckung singt. Und das war dann natürlich auch ein ganz untrügliches Anzeichen in Richtung. Und im Nachhinein

Das mit Abstand einfachste Spiel liefert uns damals natürlich der Rocco Granata mit der Gisela und der Marina und auch hier in unseren Breitengraden nahezu Massenware geworden. Und das war natürlich am Ende auch nur den deutschen Touristen an der Strandbar geschuldet. Aber zu denen, zu den Tedeschi, da hatte ich mich schon längst nicht mehr dazu gezählt, sondern die deutschen Campingplatztouristen, die wunderten sich zuweilen, warum ich nie was zahlen musste beim Pistazien Eis, beim Cappuccino oder beim Wein. Und diesen Sonderstatus bei Maurizio und Sonja, den hatte ich mit 14 oder 15 auch deutlich genossen. Denn sogar mein Vater war zuweilen recht überrascht, wenn die Sonja ihm den Cappuccino einfach nur an den Tisch gebracht hatte, ohne dass er ihn bestellen musste, und ganz bestimmt hat er ihn auch nicht bezahlt. Diese so wirklich einprägsamen Urlaubsmomente, die ließen sich am allerbesten auch mit der Marina beschreiben. Jeder kannte diesen Song, aber für uns war das einfach dadurch noch ein bisschen besonderer. Die Marina mit Rocco

Selbstverständlich war auch die Marina in vielerlei Variationen verfügbar, hier mit Marino, Marini. Aber diese tatsächlich wohl unauslöschliche Verbindung mit dem Blick aufs Meer und der dazu passenden gleißenden Mittagssonne auf das heiße Steinpflaster in diesem Strandcafé, das lässt auch hier zum Beispiel eine Daniela mit Peppino di Capri was ganz Besonderes werden. Musikalisch freilich kein Meisterwerk, aber diese jederzeit gefühlte Sonderstellung, das hatte jedem dieser Songs irgendwie was Magisches eingehaucht, damals zumindest. Schon bei der Kassettenaufnahme, da war mir schon Wochen vorher oft dieses Gefühl auch wieder hochgekommen, wenn der Maurizio am Willkommensabend so ein Dutzend Mal zum Telefon an der Wand greift, um seine italienischen Freunde auch alle einzuladen. Und dabei entstand dann diese besondere Form einer gemischten Musikparty, bei der es nun plötzlich nicht mehr nach Nord- und nach Süditalienern geht und auch nicht nach Deutschen oder Italienern. All das, was da so passieren durfte, das war absolut unplanbar. Und wenn man dabei die Nachmittagssonne so langsam ins Meer fallen lässt mit einem roten Unterton und man hört dabei eben genau diese Musik, dann ist Urlaub angesagt. Peppino di Capri.

Und damit sagt der Axel Lindner für heute auch schon wieder Ciao und Arrivederci aus Italien. Aber ich hoffe, ihr habt Lust auch gleich morgen auf eine weitere Fortsetzung mit unserer musikalischen Reiseroute. Der Jimmy Mosby verabschiedet sich diesmal mit Arrivederci Roma, auch mit einer US-amerikanischen Variante, damit es dann auch gleich morgen wieder pur italienisch hier weitergehen darf bei unseren ersten Urlaubserinnerungen an Italien.

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Lookout. Heute gibt's mal unseren R&B Countdown-Erkenner von Sam the Man Taylor in voller Länge. Wer uns schon irgendwann mal von Anfang an bei diesen 365 Tagesepisoden vom R&B Countdown zugehört hat, der wird jetzt ganz bestimmt auch Around the Horn erkennen. Im Fortgang dann auch noch zunehmend jazziger gehalten, als im beginnenden Rock'n'Roll-Zeitalter die Rhythm and Blues-Bands auch gerne mal so direkt an der Nahtstelle zum Jazz vertonen wollten. Weil jetzt 1956 schon dann und wann mal das Saxophon im weißen Popmusikkosmos auch angekommen war. Und dennoch gelten die Saxophonisten mit der weißen Musikbrille betrachtet oftmals als ganz einfache Musiker. Nur ein Sam the Man Taylor, der vertont indes in New York auch schon vielfach für weiße Musiker. Also hat er auch den musikalischen Anspruch, so als Gratwanderer seine Qualitäten auszuspielen. Ja, auch bei unseren 365 Tagen, wann immer ihr Lust drauf habt, auf diesen typisch schwarzen Sound von damals mit Around the Horn von Sam the Man Taylor.

Condemned for life, verurteilt für ein ganzes Leben lang, ein Rock'n'Roll-Fan zu bleiben und auch noch die passende Frau an seiner Seite zu wissen. So beschreibt uns das der Brite Ray Burns hier im Jahr 1956 auf Geheiß von Komponist Bob Hilliard. Denn auch die britische Covermaschinerie, die läuft im Rock'n'Roll-Zeitalter ganz genauso auf Hochtouren, wie das auch bei den deutsch-amerikanischen 50-50-Pärchen zur selben Zeit bei uns auch schon zu erleben ist. Und dazu werden wir eben gerade auch dort mal so manchen Non-Hit-Aspiranten wieder rausgreifen zu einer landestypischen britischen Single, damit wir daraus am Ende natürlich auch einen passenden schwarz-weißen Hitvergleich machen dürfen, weil auch diesmal das ursprünglich schwarze Original von Mr. B, Billy Eckstein aus Amerika, zu uns rüberschwappt, zumindest auf die Insel, für Condemned for Life.

Wir gehen heute mit Orchesterchef John Barry zu unserem Fernseherinnerungsmoment mal wieder für eine Musikserie nach England auf die Insel in die Zeit zwischen 1959 und 67. Damals zur ersten Staffel der Jukebox Jury mit diesem britischen Top-10-Erfolg von Hit and Miss. Dort hatte der Moderator David Jacobs jeden Montagabend im Programm der BBC die Aufgabe, eine Jury zusammenzustellen, bestehend aus vier bekannten britischen Musikern mit neuen aktuellen Songs, die zur Wahl aufzufordern. Und so sollte sich dann am Ende ein Status Hit oder Miss herausstellen. So entscheiden beispielsweise eine Elmer Cogan, ein Gary Miller, der Lonnie Donegan oder auch später der Roy Orbison und der Johnny Mathis über die Hitqualität von britischen Song-Neuvorstellungen im Fernsehen. Und schon bis ins Jahr 1962, da hatte diese Jukebox-Jury mehr als 7 Millionen Zuschauer gefunden. Und als dort die Beatles im Dezember 1963 auftreten, werden dann sogar 23 Millionen Zuseher. Und so wird dieses Format dann auch im britischen Musikfilm Just for Fun nochmals zum Thema gemacht. Ende der 70er Jahre dann bei der BBC nochmals reaktiviert und damit auch parallel zu Pop of the Tops als musikalischer Hit-Gradmesser immer beibehalten worden. Während noch zur musikalischen Vervollständigung die ersten 6 Wochen der Jukebox Jury damals 1959 noch vor der weithin bekannten Erkennungsmelodie von Hit and Miss hier eine weitere Abschlussmelodie der Jukebox Fury verwendet wurde von Komponist und Arrangeur Tony Osborne unter seinem Pseudonym Ozzy Warlock und die Jukebox Fury.

nach Ozzy Warlock zur Jukebox Fury und dem Nachfolger von John Barry mit Hit and Miss. Da wird diese Musiksendereihe ab 1965 auch nochmal erneuert. Dann aber mit derselben Melodie wie John Barry, nur diesmal mit Orchesterchef Ted Heath noch bis ins Jahr 1967. Damit im britischen Musikfernsehen zu erleben mit der neuen Variante von Hit and Miss.

britische Coverversionen von zeitgleichen US-Hits, ganz genauso wie man das bei uns auch hundertfach in Deutschland zeitgleich erleben konnte, mit den Seven Little Girls Sitting in the Backseat im Auftrag von Urtaktgeber Paul Evans. Bei uns übernimmt das dann der Gus Backus mit seinen sieben süßen Girls. Und ganz ähnlich kurzlebig war dann auch die Hitgeschichte von unserem heutigen Jubilar Gary Mills aus West Wickham in der Grafschaft Kent. Genau heute am 13. Oktober 1941 dort geboren und dann hier wenig später nach seiner Debütsingle dann 1960 auch in den britischen Charts angekommen, der Gary Mills mit seinem Top Teen Baby.

größte Hit von Gary Mills, der landet dann auch overseas im Kino im Film Circus of Horrors und er beschert ihm auch in Amerika damit einen Top 20 Erfolg mit diesem Look for a Star. In Amerika dann allerdings als Gary Miles, nicht unter seinem britisch klingenden Geburtsnamen vertont, denn dort in Amerika würde ein Gary Mills viel zu britisch klingen für die amerikanischen Ohren. Geschrieben wird dieser Filmsongtitel Look for a Star von Mark Anthony alias Tony Hatch. Und zu dessen Geburtstag haben wir auch einen eigenen Zweiteiler am Start gehabt, zu seinem Geburtstag am 30. Juni. Aber damit sind dann die Fußabdrücke von Gary Mills oder Gary Miles auch schon wieder beendet. Hier noch im Namen von Steve Lawrence mit einer britischen Adaption der Footsteps für Gary Miles.

You got what it takes. Diese Komposition vom späteren Motown-Label-Boss von Berry Gordy Jr. und seiner Schwester Anna Gordy, die hat zweifelsohne hier im November 59 auch schon alles, was es braucht, um mit dem Marv Johnson hier gleich dreimal in den Top 10 bewertet zu werden, in den amerikanischen und den englischen Popcharts und auch noch bis zum Rang 2 in den zeitgleichen Rhythm and Blues-Listen. Aber in diesen Tagen, da beginnt der Berry Gordy auch beispielsweise mit seinem Freund Jackie Wilson auch seine ersten eigenen zaghaften Versuche, sich mit seinen Kompositionen erstmal einen eigenen Namen im Showbusiness zu machen. Im R&B Countdown, da hatten wir zum Geburtstag von diesem Ausnahmemanager auch gleich eine 2,5-Stunden-Sendung im Programm zu den Early Days of Motown. Dort gibt es dann auch so manche Frühzeitwerke eines Marvin Gaye oder von Gladys Knight und von Diana Ross. Oder auch eben so manche Berry Gordy-Komposition, die eben noch vor der Gründungszeit seines Motown-Imperiums bereits für Furore gesorgt haben. Und so vergibt der Berry Gordy sein You Got What It Takes schon 1958 in Chicago an den Rhythm and Blues-Sänger Robert Parker bei VJ. Und wenn er das aber schon vorher gewusst hätte, dass er sich dann quasi ein ganzes Jahrzehnt lang mit dem Slogan Hitsville USA in Detroit fast permanent eben immer gegen die Soul-Erfolge in Chicago zur Wehr setzen muss, aber auch seine ersten frühen Aufnahmen von Smokey Robinsons Miracles, die entstehen auch dort, genau an der Record Row in Chicago, genauso wie auch hier das Original von You Got What It Takes durch Robert Parker.

zeitgleich zur Marv Johnson Version. Da platziert sich in England damit auch bereits der Frederick Heath mit seiner Augenklappe in London als der Johnny Kidd und die Pirates in den britischen Top 25. Dann aber legt der Barry Gordy sein Werk nur wenige Monate später jetzt bereits beim frisch gegründeten Motown-Ableger Tamla in Detroit erstmals neu auf mit Sänger Barrett Strong, bis dann davon 1967 hier die Dave Clark Five nochmal in die amerikanischen Top 10 einsteigen wird und dann übrigens auch nochmal 10 Jahre später, 1977, in England die Gruppe Show Waddy Waddy dann endgültig damit auch aufs Treppchen kommen wird. Also durchaus auch wieder eine recht bewegte Hitparadengeschichte von diesem Song, der auch von Anfang an immer alles hatte, um ein Hit zu werden, auch gleich mehrfach. Hier jetzt gleich 1967 noch bis zur 7 mit der Dave Clark Five.

Die Three Alley Cats, die drei streunenden Straßenkatzen, die bringen den Roy Hall bereits die vierte Decca-Single in weniger als 12 Monaten. Und in Tanzkreisen ist das einer der beliebtesten Doppelseiter. Nur die Songidee von Jimmy Rule und Roy Hall, die war zu diesem Zeitpunkt bereits einige Monate alt gewesen. Denn der Roy Hall hatte den Song bereits 1955 beim kleinen lokalen Hi-Q-Label zum ersten Mal schon eingespielt. Also wieder genau richtig für eine so typische Original-Wühltour wie hier an jedem Tag des Jahres entlang unserer 4 Musikjahrzehnte. Gerne natürlich auch mal ohne landesweiten Chart-Hit. Ein Text gespickt von Teenager-Slang-Ausdrücken. Let me play one before we leave mit dem Original der Three Alley Cats von und mit Roy Hall.

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die schon angekündigte B-Seite, die hat dann ebenfalls noch einen etwas früheren Vorläufer mit Dig Everybody Dig That Boogie, der James Fay Hall alias Roy Hall, der jüngere Bruder vom wirklichen Roy Hall, der hat bereits Ende der 30er Jahre mit Bluegrass und Hillbilly-Singles lokalen Erfolg. Und der dritte Bruder, J.U. Hall, ist dann bei den Hall Brothers unterwegs. Nur der jüngste in der Hall-Brüderschaft, das ist der, den die Rockabilly-Gemeinde dann ganz hoch im Kurs stehen lässt, unter anderem auch wegen dem Originalklassiker von Whole Lotta Shakin' Goin' On, geschrieben von Roy Hall. Also, wie angekündigt, jetzt die Decca-Version von Diggin' the Boogie von und mit Roy Hall.

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Ich will mich nicht mehr weiter als dein Fußabstreifer fühlen. So fordert das hier bei unserer nächsten kleinen Songgeschichte jetzt im Jahr 1962 der Vince Everett mit einem dort verzeichneten Copyright-Empfänger, dem Piano Red alias Dr. Feelgood and his Interns. Und damit wäre dann beim ersten groben Hinschauen unser schwarz-weißer Songvergleich im Jahr 1962 genau mit dieser vermeintlichen Originalversion auch schon wieder beendet. Aber wir gehen mit diesem Lowdown Dog im Anschluss auch noch mehr als 30 Jahre weiter zurück in die Vergangenheit mit dieser Melodie vom angeblichen Originallieferanten Willie Lee Perryman alias Dr. Feelgood mit der schwarzen Seite, hier ebenfalls 1962. 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
1: Den ersten großen zeitlichen Rückwärtsschritt, den unternehmen wir jetzt aber gleich mit dem Willie Dixon und seinem Big Three Trio, diesmal schon im Jahr 1949 gelandet, zum textlich angepassten Ain't Gonna Be Your Monkey Man.

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weiter auf dem chronologischen Rückwärtsweg, hier nun bereits im Jahr 1947 mit Big Joe Turner, der diese Zeiten vom Lowdown Dog natürlich auch noch mehrfach in seiner Karriere dann zum Thema macht. Hier zum Beispiel nochmal um 6 weitere Jahre von seinem Doggin' Around zusammen mit Willie the Lion Smith am Piano und einem dort verzeichneten Copyright-Empfänger Joe Turner, jetzt im Jahr 1941 gelandet für Doggin' the Dog.

noch einmal. Ein Jahr zuvor, 1940, liefert uns hier der Champion Jack Dupree auch schon seinen New Lowdown Dog. Also muss es doch folgerichtig von dieser so langlebigen Melodie auch mindestens mal eine noch ältere Grundlage geben. Hier zum Abschluss noch der Leroy Carr am Piano und am Notenblatt sowieso bereits im Jahr 1931 zum Lowdown Dog Blues.

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1: Seid wie immer ganz herzlich willkommen, Historianer und Tanzfreunde. Der Axel Lindner begrüßt euch inzwischen schon zum etablierten Termin vom 50s Record Hop zur Ausgabe 23 rund um die Geschichte und die Geschichtchen zum wohl ältesten regelmäßigen wöchentlichen Rock'n'Roll-Tanzabend, mal zumindest im deutschsprachigen Musikuniversum. Obwohl der Begriff Rock'n'Roll für unsere heutige Tanzauswahl eigentlich vollkommen daneben ist. Vergangene Woche, da hatten wir uns über die neue 50s Record Hop Heimat in der Max-Emanuel-Brauerei schon unterhalten, in Schwabing, und den Wegfall des Clubabends der Teddy Boys beim 50s Record Hop. Und ich glaube, man kann die Auswirkungen der fehlenden Teddy Boy- und Rockabilly-Kultur heute nicht besser auf den Punkt bringen, als euch mal für diese eine Stunde mal nur Musik vorzustellen, die dann stattdessen, statt dem Rock'n'Roll und dem Rockabilly-orientierten Programm bisher aus den zurückliegenden Jahren im Popclub nun laufen sollte. Und wer von euch jetzt noch das Hörgefühl vom letzten Mal im Ohr hat, der wird heute, ganz egal wie nah oder fern man diesem 50s Record Hub steht, garantiert deutlich spüren, wohin die taktmäßige Tanzreise ab dann, ab Ende der 80er Jahre in etwa, dann so hingehen wird. Die Boogie-Turnierszene boomt und die Schritttrainer dort etablieren nun einen sogenannten Achterschritt, der bald auch den Untertitel der Nähmaschine bekommen wird. Und genau solche, jetzt komplett anderen 50 Sounds, die möchte ich euch mal kurz vorstellen. Direkt von der Happiness Street, der Boogie-Tänzer mit ihrer neuen Heimat des 50s Record Hub hier mit Georgia.

der Candy Bar Boogie mit den Ames Brothers, alles mit diesem so typischen Jive Walking Beat unterlegt, der den Tänzern seit Ende der 80er Jahre deutlich näher gebracht wird. Solche Pop-Jiver gab es in den zurückliegenden Jahren im Popclub so gut wie nie zu hören, weil die DJs, vor allem auch das Publikum dort ganz bewusst mehrheitlich Rock'n'Roll und Rhythm and Blues orientiert waren. Und nachdem wir uns ja nach wie vor im Vinylzeitalter befinden, da kaufte man damals mit den beschränkten finanziellen Mitteln als DJ auch in der Regel immer hauptsächlich Musik, die man auch selbst hören wollte. Nur diese Pop-Jiver, die waren eigentlich keine ausgewiesene tolle Hörmusik, sondern vor allem als reine Tanzmusik zu empfinden. Was natürlich an so einem ausgewiesenen 50s-Tanzabend wohl auch genau das Richtige zu sein schien. Der Rock'n'Roll und der Rockabilly-Gegenpol im Publikum, der fehlte inzwischen zusehends. Und so machen die DJs beim 50s Record Hop genau das, was gute DJs eben immer tun. Sie spielen vorwiegend die Musik, die das Publikum gerne zum Tanzen verwenden möchte. Und ich sage jetzt mal ganz bewusst nicht hören möchte. Denn zum Hören dieser Musik kommen inzwischen zunehmend weniger Leute ins Max E. Aber dennoch ist die Tanzfläche voller denn je. Wer weiß, wofür es gut ist. Who Knows mit Billy Williams.

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1: Der Sparschwein-Boogie, der Piggy-Bank-Boogie mit Orchesterchef Ray Conniff. Und gerade solche Orchester-Driver, die etablieren sich zusehends beim Publikumsgeschmack für Tänzer, die natürlich mit den Jahren auch die ehemalige Ausrichtung auf Rock'n'Roll und Rockabilly gar nicht mehr so kannten und wohl auch nicht vermisst hatten. Im Gegenteil, die Boogie-Bären verzeichnen in ihren Vereinsregistern großartige Zuwächse an tanzbegeisterten Neueinsteigern und auch die Tanzstunden, in denen man auch diesen neuen Achterschritt lernen konnten, die waren bestens besucht. Münchens Tanzelite feierte auch international beste Erfolge und nicht selten waren auch internationale Meisterschaften damals zu einem ganz guten Anteil oftmals die offenen Münchner Meisterschaften mit Fremdbeteiligung. Also der Erfolg der Tanzszene gibt diesem Stilwechsel beim 50s Record Hub absolut recht, denn damit wird München auch zu einem echten Zentrum für den Boogie-Woogie-Tanz. Inzwischen sollte man wohl auch eher Boogie-Abend dazu sagen, auch wenn der Boogie-Tanzschritt natürlich deshalb trotzdem kaum was anderes ist als der Rock'n'Roll der 50er Jahre und auch der Begriff des Boogie-Tanzens hat nichts mit dem Boogie-Woogie als Musikstil zu tun, aber man hörte einen stetig durchlaufenden Walk-in-Beat, garantiert ohne Ecken und Kanten, der einfach perfekt passt auf den nun recht etablierten und so auch betitelten Nähmaschinenschritt. Der 50s Record Top mittendrin in der Welle seiner musikalischen Umorientierung. Hier mit Patti Page und Everlovin'.

0: Ich möchte natürlich nicht, dass hier der Eindruck entsteht, die 50s Record-Hop-Musik hätte sich gänzlich vollkommen geändert. Denn natürlich spielt der Chuck Herrmann und auch der Axel Lindner und der Sigi Spiel und all die weiteren neuen Disc-Jockeys auch immer noch etablierte Popclub-Klassiker. Aber so ein Stück Stilinvasion der Pop-Jiver-Kultur, der war deutlich zu spüren und demnach auch vollkommen nachvollziehbar, dass die Gäste sich zwischenzeitlich recht rar gemacht hatten, die ehemals wegen des erdigen Rock'n'Roll und Rockabilly-Sounds gekommen waren. Aber die Anzahl der Gäste wurde deshalb kaum merkbar weniger, sondern es kamen eben vor allem tanzfaszinierte Gäste hinzu. Und dazu hatte ich zuletzt auch das Bild der Blue Suede Shoes und der Two-Tone Shoes mal gegenübergestellt, dass es vielleicht auch für euch an den Geräten irgendwie optisch so auf den Punkt bringen kann. Die Creeps der Teddy Boys, die werden ersetzt durch diese schwarz-weißen Tanzschuhe der Boogie-Tänzer, deren modischer Ursprung nun aber eher in den 30er und in den 40er Jahren zu suchen ist, auch wenn hier Ende der 80er Jahre noch längst niemand von einer Swingwelle sprechen wollte. Aber die ersten Anzeichen dafür waren bereits in den Schuhen abzulesen, wenn man da nur genau genug hingeschaut hat. Passend zum Walking Beat betonten Jive hier mit Dorothy Collins direkt aus den Charts mit ihrem My Boy Flat Top.
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Die Rockabilly-Freunde erinnern sich wohl immer an den Honky-Tonk Hardwood Floor von Johnny Horton. Aber dieser Country-Klassiker von Jess Willard, der kommt schon 1951 hier auch mit einer Pop-Crossover-Platzierung.

und durch die K-Star in die Hitparaden. Und genau mit diesem musikalischen Spagat, da musste man damals beim 50s Record Hop in diesen Jahren gut umgehen können. Man musste sein Publikum auch wirklich gut kennen, um zu erkennen, wer da gerade kommt. Ist es jetzt gerade Zeit für Johnny Horton oder eher für K-Star? Ich kann mich auch noch an Situationen erinnern, als plötzlich eine kleine Gruppe weit angereister Rock'n'Roll-Fans in Jeans und Petticoat in den Saal kam, von denen auch wirklich jeder Bursche Creeps getragen hatte. Aber das Verhältnis zur schwarz-weißen Schuhfraktion, das war bestimmt 10 zu 1. Und freilich gab es daraufhin dann auch eine Rockabilly-Tanzserie. Und es war gut wahrnehmbar, wie die Petticoat und die Creep-Fraktion total davon begeistert waren. Aber in diesem Moment hatte ich zum ersten Mal selbst am Mischpult stehend wahrgenommen, dass damit die Tanzfläche leerer wurde. Aber es brauchte dann noch einige Jahre weiter, um dieses Bild der unterschiedlichen Schuhe dann vollends begriffen zu haben. Denn sobald wieder der Walking Beat Jive dominierte, da war wieder alles in bester Ordnung auf der Tanzfläche. Hier auch mit Ray McKinley und Flagging Down the Train to Tuscaloosa.

Oh, Babe, im Jahr 1950 ein fünffach gecharteter Hit, den es bald sowohl bei den bevorstehenden 40s Record Hop gegeben hat, als auch ganz angestammt beim 50s Record Hop. Denn inzwischen verschiebt sich auch durch die musikalische Zeitreise weiter das Ganze in die frühen 50er Jahre zurück. Ich konnte mich nicht an eine einzige Nummer im Popclub aktiv erinnern, die vor 1954 stattfand. Aber in der Max-Emanuel-Brauerei, da war inzwischen das Reissue-Angebot auch im Rhythm and Blues-Sektor aus den Early 50s und den End 40s so groß geworden, dass man diesem musikalischen Trend bald auch einen eigenen, noch zusätzlichen Abend widmen sollte, den 40s Record Hop. Also war bald vermeintlich alles doch wie zu Popclub-Zeiten. Dort waren zum etablierten Sonntag eben der wöchentliche Freitag hinzugekommen. Wenn das Publikum Interesse einfach so groß gewesen war, dass es sich einfach gelohnt hat für den Wirt, damit gleich noch einen zweiten Wochentag zu bestreiten. Aber bis dahin hörten wir noch hunderte an Pop-Crossover-Versionen von etablierten Rock'n'Roll- und Rhythm-and-Blues-Originalen, von denen auch ich erst Jahre später erfahren hatte, dass die amerikanische Musikwelt diese Zeitgeistströmung Mitte der 50er Jahre mit einem Begriff der sogenannten Transition Years überschreibt, also die Übergangsjahre bis ins Rock'n'Roll-Zeitalter, bis dann endlich die Neuzeit eingeleitet werden konnte mit Elvis und Bill Haley und Gene Vincent und all den anderen Helden. Und dieser Ausdruck der Transition Years, also im wörtlichen Sinne der trennenden Jahre, den konnte man beim 50s Record Hop in diesen Tagen ganz deutlich spüren. Hier nochmal mit Billy Williams und seinem Smiley Lewis Pop-Cover von Shame, Shame, Shame.

Es war natürlich kein Problem, nach etablierter Popclub-DJ-Methode nun auch mit den Pop-Jivern ganz mühelos diesen Tempobogen mit entsprechender Musik hinzukriegen. Aber es fehlten dabei die frenetischen Anfeuerer aus dem nicht tanzenden Publikum. Denn eigentlich waren ja auch fast alle im Saal auf der Tanzfläche zu finden. Und es ist seither auch immer erklärtes Ziel der Disc-Jockeys, möglichst keinen mehr sitzen zu sehen, sodass wirklich möglichst alle tanzen. Allein der Gedanke wäre noch wenige Jahre zuvor im Popclub vollkommen undenkbar gewesen. Nur im Max E, da war die Tanzfläche nun von einem ganz schmalen Bereich nur links und rechts im Saal umringt. In denen konnte man gemütlich sitzen. Nur die Nicht-Tänzer, die belegten vom Start weg immer die wenigen Plätze an der Bar. Und so konnte man mit einem Blick sehen, wie viele Sitzplätze noch belegt waren. Und besonders nach der Tempospitze, da kommen die Cha-Cha-Tänzer und jetzt auch dort mit geänderter musikalischer Pop-Auswahl bei den Cha-Cha-Tänzern. Die neue Maßeinheit für den 50s Record Hop DJ im Max E. Es sollte bald keiner mehr sitzen wollen, natürlich auch bei den Cha-Cha-Tänzern.

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0: wenn all diese Zeitgeistgeschichten von damals sicherlich einen recht großen und persönlichen Blickwinkel auch von mir widerspiegeln. Ich hoffe, ich konnte euch quasi direkt vom DJ-Pult runter auch einen kleinen, auch vielleicht spürbaren Eindruck vermitteln, wie sich dieser Abend im Laufe der Jahre so verändert hatte. Und wenn wir uns gerade mal vergegenwärtigen, wir haben noch gut die Hälfte des gesamten 50s Record Hop Zeitraums vor uns. Also es gibt auch bestimmt für die nächsten Wochen und Monate noch eine ganze Menge unterschiedlicher Blickwinkel kennenzulernen. Natürlich dann auch noch die neu hinzugekommenen DJs in der Max-Emanuel-Brauerei und auch die längst etablierten speziellen Themenabende, die natürlich auch das Zusammenspiel mit den Münchner Faschingsaktivitäten dann bis ins Zeitalter der CD weitertragen wird. Aber damit sagt der Axel Lindner für heute erstmal herzlichen Dank fürs Mitreisen ins Zeitalter Ende der 80er Jahre, als der Rock'n'Roll ja immerhin schon seine gut 30 Jahre auf dem Buckel hatte. Und wenn wir mit den heutigen Jive-Scheiben sogar mal ein paar Musikjahre obendrauf legen dürfen, dann spielen wir hier schon seit jeher eigentlich immer nur ausschließlich Oldies. Und ist das nicht schön, dass wir uns damit dann auch problemlos gemeinsam von hier aus weiter vorantasten dürfen? Wenn ihr mögt, auch gleich nächste Woche wieder hier mit der nächsten Packung an Zeitgeistgeschichten rund um den 50s Record Hop.
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1: Und seinen heutigen schwarz-weißen Non-Hit-Pick, den mögen garantiert fast alle, nicht nur in Schwarz und Weiß, sondern viel öfter noch in Rot und Weiß, mit den French Fried Potatoes and Ketchup oder Mayo, hier in Weiß mit Sängerin Doris Drew im Jahr 1956. Aber die drei Komponisten, Clem Watts, Ben Trace und Jack Fascinato, die führen uns erstmal in eine ganz andere Richtung. Denn das Pseudonym von Clem Watts, das steht eigentlich für den Sänger und Bandleader L. Trace mit seiner ehemaligen Nummer 1 von You Call Everybody Darling. Oder er schreibt auch die Nummer 1 für die Eileen Barton mit dem gebackenen Kuchen. Aber diese French Fried Potatoes and Ketchup, die wandern zuvor schon im Mai 56 in den urschwarzen Diner um die Ecke. Hier mit Pianist und Sänger Amos Milburn.

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1: Der Amos Milburn liefert uns zu den Pommes mit Ketchup, damit in jedem Fall das musikalische Original. Nur die French Fries, die sind ja im ursprünglichen Sinn eigentlich Belgian Fries, schon zurück bis ins Jahr 1680. Im allerdings französischsprachigen Teil Belgiens wohl zum ersten Mal auf den Speiseplan gebracht, aber bei uns daher auch als Pommes frites oder als die Fritten aus Flandern oder die Potato Chips in England bekannt. Und egal, wie man sie nun in den unterschiedlichen Kulturen und Sprachen seither nennen mag und mit welchen Zutaten diese frittierten Kartoffeln eigentlich serviert werden mögen, mit Mayonnaise oder in England auch zuweilen mit Essig oder hier eben mit Tomatenketchup. Ein solches Kulturgut, das findet eben zuweilen auch gerne mal musikalisch als Beigabe dann statt, mit hoffentlich viel Vergnügen, ausnahmsweise auch mal in die Ohren und nicht in den Magen. Hier noch wenig später mit Sammy Davis Jr. mit den French Fried Potatoes and Ketchup.

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2: Unser heutiger Filmausflug, der beginnt wie so oft schon weit früher mit dem dazugehörigen Buch. Bereits im Jahr 1894 mit der Wildwestgeschichte eines Trappers namens Old Shatterhand, der sich in den Rocky Mountains auf den Weg macht zum nahegelegenen Silbersee, wo es angeblich eine Silberader zu entdecken gibt. Und für die allermeisten Kinofreunde ist mit dem Namen Old Shatterhand im Prinzip eigentlich alles schon vorgezeichnet, was jetzt gleich musikalisch auf uns zukommt. Aber im Buch zum Schatz vom Silbersee, da kommt sein Gefährte Winnetou erst in der zweiten Hälfte des Buches erstmalig zum Einsatz. Und wir warten aber dann auch noch geschlagene 68 lange Jahre, bis aus diesem Buch dann schlussendlich dieser Karl-May-Roman auch verfilmt wird. Natürlich mit Lex Barker und Pierre Brice in den Hauptrollen im Jahr 1962. Und damit startet Regisseur Harald Reinl eine extrem erfolgreiche Karl-May-Verfilmung. Filmungsserie, die damit quer durch die 60er Jahre nicht nur die Jugend fasziniert hat, mit vielerlei Bravo-Ottos und Auszeichnungen für die spannende Ausgestaltung all dieser Karl-May-Filme. Nur wir verneigen uns an dieser Stelle natürlich vor allem auch bei dem Mann, der auch für die spannende und vor allem auch recht einprägsame Titelmelodie gesorgt hat, mit Orchesterchef Martin Böttcher. Heute zum ersten Karl-May-Film im Schatz vom Silbersee.

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2: Willkommen Italo-Urlaubswillige, der Axel Lindner begrüßt euch wieder zur nächsten Ausgabe unserer italienischen Europareise mit der musikalischen Nationenverständigung auf dem Campingplatz. Bereits chronologisch angekommen, jetzt Anfang der 80er Jahre, als wir inzwischen schon einige Jahre lang zu Maurizio und Sonjas Strandcafé gefahren waren und dort auch jedes Mal mindestens eine weitere Italo-Musikkassette auch mitgebracht wurde, damit da am Strand auch immer die passende Urlaubsmusik auch zu hören war. Und so habe ich also meine Eltern auch schon längst anstiften können, dort zum Teil schon zu Ostern ein paar Tage hinzufahren, damit wir unsere inzwischen auch schon legendär gewordenen Willkommenspartys am Campingplatz auch feiern konnten. Und natürlich auch immer noch kaum sprachliche Verständigung, aber dafür umso mehr mit musikalischem Urlaubsgleichklang in Italien. Denn der Maurizio lädt zur Musikkassettenvorstellung inzwischen regelmäßig seine italienischen Freunde mit ein und wir erinnern uns gemeinsam nochmal an die Anfänge dieser Freundschaft, als es nämlich noch einige Jahre zuvor nur eine einzige Musikkassette dort gab mit dem vielsagenden Titel Solo Adriano. Aber heute machen wir damit ordentlich Furore im wahrsten Sinne des Wortes, denn unsere nächste Kapitelüberschrift, die heißt Popclub trifft auf Strandcafé und ich verspreche es euch, das macht echt Furore mit Adriano Celentano.

La Notte, die Willkommensparty bei der Mina, die dauert inzwischen auch schon vom Nachmittag bis in die Nacht, als dann schon längst aber von Cappuccino auf Rotwein auch umgestellt wurde. Und auch vielleicht nicht ganz unwichtig, ich war inzwischen auch schon alt genug, um mittrinken zu dürfen, längst aber konnte ich noch keinen Führerschein riskieren, denn ich hatte noch keinen. Also lasst uns nochmal feiern gehen, ein letztes Mal unter zunehmend verringerter, aber elterlicher Aufsicht, denn ohne die wäre ich ja auch schließlich nicht an die Adria gekommen. Und so war es also inzwischen auch innerfamiliär so eine Win-Win-Situation, wie man so heutzutage sagt. Wenn mir also gar nichts anderes übrig bleibt, als mich wie jahrelang gewohnt mit ins vollbepackte Auto zu setzen, um dort bei Maurizio und Sonja am nächsten Morgen am Strandcafé anzukommen. Aber nun hatte der Maurizio, der Cafébetreiber, auch schon die Whiskyflasche auf den Tisch gestellt für seine Freunde. An diesem Abend, da hat er nie auf Umsatz geschaut, sondern wir wollten es einfach nur miteinander genießen dürfen, dass es dann nun schon wieder 1 bis 2 Stunden neue italienische Oldies zu hören gegeben hat, auf die sich auch natürlich alle schon gefreut hatten, mit dem Amigo Whisky vom Quartetto Radar.

Die Musikfans, diese so speziellen Urlaubstöne und eben auch die DJs, die dort auch Jahr für Jahr immer mehr tanzbare Italo-Klassiker ausgegraben haben, weil sie inzwischen auch schon wussten, dass ich da schon seit Jahren zu Maurizio und Sonja an die Adria gefahren bin. Und sie wollten mir alle total bereitwillig ihre italienischen Neuigkeiten für diese kurze Zeit zum Aufnehmen auch gerne überlassen. Hier zum Beispiel mit einer Giorgia Garber in Anlehnung bei Bobby Rydell, You'll Never Tame Me mit Rock della Solitude.

50s Record Hop trifft auf Adria Strandbar mit Erinnerungen und Musik. Immer jetzt so zwischen München und Jesolo hin und her, zwischen dem Rock'n'Roll-Tanzabend und der italienischen Party-Feierlaune, wie man Völkerverständigung zu dieser Zeit wohl kaum besser hätte ausleben können. Denn all meine Münchner Rock'n'Roll-Kollegen, die hatten einige Adria-Willkommensfeier-Geschichten schon gehört. Und es war demnach absolute Ehrensache, dass die Münchner Italo-Plattensammler jetzt auch nicht selten Urlaubspostkarten mit Münchner Motiven und italienischen Texten dann beschrieben haben, damit ich dann ihre deutschen Urlaubsgrüße an die Adria mitnehmen durfte, um damit Maurizio und Sonja ein Stück Völkerverständigung auch mitgeben zu dürfen. Also eigentlich eine recht skurrile Sache, wenn da Münchner Italien-Auswanderer ihren daheim gebliebenen Landsleuten Urlaubspostkarten aus München übermitteln mit rockenden Grüßen aus der Heimat, mit Miriam del Mare und Hey Nonino.

Wir werfen hier mit den Casamatas ein 100-Lire-Stück in die Jukebox, die aber jetzt quasi als Reimport wieder in Italien angelandet war, weil ja all die Singles, die wir in den kommenden Sendungen auch noch zu hören bekommen, aus diesen Rock'n'Roll-Tanzbeständen unserer DJs und Sammler auch entstammen. Und dabei auch insbesondere auch ein ganz herzliches Dankeschön an meinen Freund Oliver, der sich ganz besonders mit den rockenden Italo-Oldies auch schon lange beschäftigt hat, sodass er für unsere Sendereihe auch nochmal seine draufgehäuften Single-Regale auch geplündert hat, damit wir uns hier damit einen besonders schönen Italo-Urlaubsmoment auch gönnen dürfen. Hier auch gleich zweimal im italienischen Bill Haley-Stil mit dem Quartetto Radar.

I'm Happy Baby erkennt man auch schon deutlich, dass die italienischen Sänger im Jahr 1957 noch eher lautmalerisch sich so ein bisschen an Bill Haley rangetastet hatten. Schließlich gibt's in Italien auch noch auf Jahre kein Schulenglisch, aber dennoch sind natürlich trotzdem die amerikanischen Rock'n'Roll-Helden absolut tonangebend in diesen Tagen, ja auch noch mit Little Tony, Che Tipo Rock.

Das Quintette I Marina aus der 50s Record Top Tanzschatulle für den alljährlichen Italo-Abend, wenn es dann freilich dort damals jetzt in der Max-Emanuel-Brauerei immer Pizza und Chianti zu Sonderpreisen gibt und vor allem auch die italienischen Auswanderer nicht selten mit der kompletten Familie dort anzutreffen sind, um eben an diesem so besonderen Tanzabend immer ein Stück Heimat auch erleben zu dürfen. Manchmal hatte man das Gefühl, dass an diesem Abend so ein Stück Little Italy in Bayern zu erleben war, mit auch den richtigen musikalischen Auswanderern wie einem Silvio Francesco, der natürlich an diesem Tag auch italienisch singt, hier gleich 24 Stunden am Tag, 24 ore al giorno mit Silvio Francesco.

Angela und Scotto auf unserer ersten 50s Record Hop Rundreise von den Tanzflächen, dann auch direkt im Nachgang natürlich wieder an die Adria exportiert. Nur war das nun ein rein jahreschronologisches Event, dieser 50s Record Hop Italo-Abend. Und den gab es immer rund um den italienischen Nationalfeiertag am 2. Juni. Und da waren dann in aller Regel die Pfingstferien hier bei uns auch schon durch. Oder zumindest auch nicht mehr genug Zeit zum Zusammentragen und zum Aufnehmen der neuen Musikkassetten. Nur im August zu den bayerischen Sommerferien, da wollte mein Vater nicht nach Italien fahren, weil es ja gerade in diesem Monat auch immer doppelt so teuer war am Campingplatz. Also mussten diese musikalischen neuen Errungenschaften oftmals vom 50s Record Hub Abend Anfang Juni bis zu den nächsten Osterferien dann warten, was natürlich für einen Teenager echt eine Geduldsprobe dann darstellt. Also war es dann auch aus diesem Grund wirklich zwingend notwendig, so bald wie irgendwie möglich 18 zu werden und den Führerschein zu kriegen, um auch hier endlich eigene Fahrten dann unternehmen zu können, wann immer genug Material da zusammengekommen waren. Hier mit dem Banana Rock mit Clem Sacco.

nochmal eine recht lautmalerische Italo-Anlehnung bei Chuck Berry mit Little Tony zu Johnny B. Goode. Man könnte also durchaus auch glauben, man konnte es ganz gut hören, dass der Little Tony wirklich keine Ahnung hatte, was er da gerade singt. Aber das war ja im Teenager-Rock'n'Roll Deutschland eigentlich auch vollkommen eine Nebensache. Nur unsere einheimischen Schallplattenstrategen, die hatten sich ja inzwischen schon aufs textliche Eindeutschen von US-Pop-Hits spezialisiert. Und so eben auch dieses Thema der Sprachbarriere bei uns irgendwie großflächig umgangen. Gleichzeitig wurden aber solche puren Rock'n'Roll-Klassiker bei uns erst gar nicht eingedeutscht, denn die deutschen Studioorchester, die wären ohnehin schlecht beraten gewesen, mit der außerordentlichen Soundadaption bei Chuck Berry irgendwie zurechtzukommen. Aber in Italien, da herrscht bereits eine komplett andere Vertonungsstrategie. Wenn dann nämlich tatsächlich die einheimischen Rock'n'Roll-Bands ins Aufnahmestudio kommen dürfen und sollen, während bei uns in Deutschland die großen Plattenfirmen fast immer ihre Orchester am Start halten. Und so war es eben auch in Italien durchaus an der Tagesordnung, hier auch einen Freddie Bell in Landessprache zu hören mit dem italienischen Quartetto Radar. 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

0: Die Solitari nehmen Anleihen beim Italo-Amerikaner Fabiano Forte zum Tiger, wenn unsere DJs und Plattensammler vom 50s Record Hop die italienischen Klassiker zurückimportieren an die Adria. Und ihr merkt ja schon ganz unschwer, wie mich das in diesen Monaten und Jahren auch immer wieder aufs Neue auch angestachelt hat, diese musikalische Völkerverständigung auch weiter auszubauen, weil es eben längst schon kein anonymer Campingurlaub mehr war, sondern wir wurden inzwischen auch schon Camping-Dauergäste aus Deutschland, die dann ganz automatisch zu dieser Willkommensparty immer dazugehören, weil sie dieses Campingplatz-Event eben bereits seit Jahren auch schon mitprägen. Hier mit Pino Vinci im italienischen Rock'n'Roll-Fieber. 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

Das soll's also schon wieder gewesen sein mit unserem Italo-Kurztrip an die Adria. Nur bevor jetzt gleich auch noch Joe Fedeli seinen Ciao-Ciao-Twist hier anstimmt, da will ich euch freilich gleich auf morgen wieder einladen, denn dann geht's musikalisch auch gleich weiter. So zwischen 50s Record Hop und dem Italo-Adria-Sound. Der Axel Lindner sagt also nur für kurze Zeit Ciao und Arrivederci. Dann bis morgen zum nächsten Reisekapitel mit Rock'n'Roll in Italien.

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1: Seid wie immer ganz herzlich willkommen, Historianer und Tanzgemeinde. Der Axel Lindner freut sich mit euch auf eine recht unerwartet lange musikalische Reise, heute im Schlepptau der Geschichte vom 50s Record Hop. Denn wir treffen uns mit dieser Sendereihe zum wohl ältesten regelmäßigen wöchentlichen Thementanzabend, heute schon zum 24. Mal um diese Uhrzeit. Und wir wollen das auch noch mindestens bis Jahresende genauso weitertreiben. Nur heute führt uns unsere Reise Route nicht wie gewohnt nach München, sondern eher von München weg Richtung Amerika. Denn die zurückliegenden knapp 20 Jahre Tanzmusikgeschichte, die trieb mich nach langen Discjockey-Jahren dort beim 50s Record Hop jetzt auch zum ersten Mal ins Ursprungsland dieser Musik, weil nach wie vor viele meiner Kollegen und Sammler Anfang der 90er Jahre immer noch auf der Suche waren nach noch nicht wiederveröffentlichtem tanzbaren Material aus den 50s. Und was lag da näher, als sich mal einfach zwei leere Koffer nach der Landung in Kansas City zu kaufen, um dort gezielt einkaufen zu gehen, auf der bis heute für mich mit Abstand größten Schallplattenbörse aller Zeiten. Die zwei erstgekauften Koffer, die sollten an diesem Wochenende mitnichten reichen. Aber wie es dazu kam, das darf ich euch heute in der kommenden Stunde ein bisschen näher erzählen, als der 50s Record Hop nach Amerika kam. Und damit wieder viel Spaß auf einer total verrückten Schallplattenreise, alles im Dienste der damals in Deutschland viel zu kurz gekommenen Musikkultur, jetzt ins Land des Rock'n'Roll, des Jive und auch des tanzbaren Jazz. Denn mit der weit kürzeren Single-Version von diesem Filmklassiker, da will ich euch heute entführen zu einem weiteren hoffentlichen spannenden Reisetag hier mit Bing Crosby und Louis Armstrong. Und now you has Jazz.
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1: Sure does, Louie, and I'm mighty glad to hear that that kind of music is coming back.
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2: Nach dem Duett von Bing und Louie hier Sammy Davis Jr. und Bruder Gary Crosby, der seinem großen Bruder als Gesangspartner gleichtun wollte mit Beat Me Daddy 8 to the Bar. Und dieses Thema der 88 Tasten, das greifen wir heute zu Anfang auch zum ersten Mal in dieser Sendereihe mit auf. Denn nicht nur solche 50s Boogie Woogie Singles, die waren auf dieser Schallplattenreise quasi an der Tagesordnung. Aber die Geschichte begann schon weit vorher. Als wir im Discjockey-Team uns immer mal wieder die vielen tollen Schallplatten vorgestellt hatten, die es da wohl noch zu finden galt. Und die kannte natürlich auch bei uns noch niemand, aber es sollte garantiert ein wahrer Segen für die Szene sein. Also stellt euch einfach mal vor, jeder Kollege, der selbstredend damals auch Sammler war, der wollte im Geiste dorthin mitfliegen, zur angekündigt größten Schallplattenbörse Amerikas. Nur keiner von uns wusste, was einen dort erwarten würde und wie groß denn so eine Börse im Mutterland Amerika tatsächlich nun sein konnte. Aber wir waren zuvor schon mal gemeinsam in Holland gewesen, als die großen europäischen Händler von ihren Amerikareisen zurückkamen und an nur einem Wochenende mal eben leer gekauft wurden. Dort hörten wir dann den Spruch: Vielleicht sehen wir uns dann beim nächsten Mal dort in Kansas. Und wir dachten, diese Händler würden das eher despektierlich meinen, weil ja von uns jungen Burschen dort ohnehin keiner rüberfliegen würde. So irgendwie sowas wie dieses amerikanische See you, dieses wohlwissende, komm halt irgendwie vorbei, aber es wird ja sowieso nie eintreten. Aber ich wollte da wenigstens einmal im Leben dorthin, zu dieser Schallplattenbörse nach Kansas. Und dann würde ich die Meersmanns und die Feigls und wie sie alle hießen dort treffen, mal eben ein Stück Down the Road a Piece, wie ich dachte, mit Ray McKinley.

Roland the Boogie. So rollte dann inzwischen das Flugzeug am Flughafen München ab in Richtung New York und dann weiter bis nach Kansas City. Damals noch alles ohne Internet und natürlich auch ohne Navi, aber mit dem festen Vorsatz, für mich und alle meine DJ-Kollegen möglichst viele tolle Schallplatten mitzubringen. Und mit dieser Idee landete ich dann und er fragte mir den Weg zum Busbahnhof. Denn Amerikas größte Schallplattenbörse, die war wohl etwas außerhalb

Diner. Ich sah sofort die 56er Rockola Jukebox und habe sofort nach der Börse gefragt. Eine Schallplattenbörse? Wir haben keine Ahnung, aber der Burger war zumindest genial. Nur die Nacht war ich dann doch etwas aufgeregt, denn was sollte ich tun, wenn da jetzt gar keine Plattenbörse stattfindet? Aber das sollte sich dann am nächsten Morgen doch alles in Wohlgefallen auflösen, denn man konnte das Vinyl im Prinzip eigentlich schon fast riechen. So ganz nah standen die Zelthallen nur ein paar Blocks weiter von diesem Motel entfernt.

Johnny Maddox zum 8-Beat Boogie, heute alles direkt importiert von eben dieser ersten Schallplattenbörse aus Amerika. Ich hatte den Motelbesitzer dann am nächsten Morgen gebeten, mir einen Taxifahrer zu organisieren, aber nur so einen, der wusste, wo angeblich diese so große Börse denn stattfindet. Und so groß, dachte ich schon, konnte die nicht sein, wenn nicht mal die umliegenden Geschäfte davon wussten. Nur ich hatte unterschätzt, dass dafür extra dieses eine Wochenende eine eigene Zeltstadt errichtet wurde. Der Taxifahrer meinte dann nach einer kurzen Fahrt, da ist es. Wohin möchtest du? Wie, wohin möchte ich? Na, welche Musik interessiert dich, fragt er mich. Rock'n'Roll und Rhythm and Blues und 50s und 60s und eigentlich nur uralter Kram, meinte ich. Ach ja, meinte er wohlwissend, na dann geh dann mal durch die ersten beiden Zelthallen durch. So ab der Mitte solltest du dann die Oldies-Händler finden. Da stand ich dann, nachdem ich bezahlt hatte, vor vier hintereinander liegenden Großraumzelthallen. Die kannte ich in dieser Größe zuvor nur von meinen spärlichen Besuchen beim Münchner Oktoberfest. Aber so groß darf man sich diese Zelthallen dort auch gerne vorstellen. Ich denke mal mindestens 50 Meter breit und gut 100 Meter lang. Noch dachte ich, da ist jetzt bestimmt der übliche amerikanische Krimskrams drin. Von der Burgerbude bis zum Jeansstore und den T-Shirt-Ständen. Aber weit gefehlt, Historianer, nichts von alledem, denn für Bier und Cola und Burger und Hotdogs, da gab's am Ende der Straße eine eigene Zelthalle. Hey Barbaripapa, was wird das für ein Wochenende für mich, dachte ich mir, hier mit Sal Mayo.

Little Walter lässt grüßen hier am Anfang von der Jazzlegende Dakota Staten für My Babe. Nun zahlte man am Eingang fast so wie bei Disneyland einen 3-Tages-Pass und ich wusste immer noch nicht so recht, was mich da konkret erwarten würde. Im Nachhinein ärgert es mich furchtbar, dass ich an diesem Wochenende keinen Fotoapparat mitgenommen hatte, denn Zeit einen zu kaufen, die hatte ich bestimmt nicht. Ich stand in einem riesen Bierzelt, wo sich im Abstand von rund 1,5 Meter die Tische mit den Schallplatten aneinander reihten, bestimmt mal 30 Reihen, 100 Meter und mehr. Am Eingang bekam ich dann einen Flyer, der die Zelte in Jahrzehnte unterteilt hatte. Zelt 1 Modern, also 70er und 80er Jahre. Zelt 2 60s. Zelt 3 50s Vinyl. Zelt 4 50s Shellac und älter. Daraufhin musste ich erstmal tief durchatmen und einen guten Moment lang erstmal wirken lassen, was da stand und was mich demnach in den kommenden 3 Tagen hier erwarten würde. Einfach die größte Schallplattenbörse Amerikas. Die hatte nun definitiv diesen Titel absolut verdient. Schnell hatte ich auch die erste Eingangszelthalle hinter mir gelassen und ich tauchte ein in ein Bierzelt voller 60s Singles und LPs. Das hatte mich natürlich auch extrem interessiert, aber ich musste mich erstmal vorarbeiten ins Epizentrum, in diese Zelthalle 3 mit den 50s Vinyls, wo mir sofort am ersten Stand das Original von Eddie Fischers Hit Dungaree Doll in die Hände kam, hier mit den Rock Brothers.

schnell hatte ich begriffen, diese Halle wird mit meiner Idee von zwei Koffern am Ende dieses Wochenendes wohl nicht zu bewältigen sein. Aber wohin mit den Einkäufen währenddessen? Ich war nur wenige Meter in die Halle vorgedrungen und machte mir schon Gedanken, wohin mit dem ganzen Zeug, das man da so kaufen konnte. Also hatte ich mich mit einem Händler kurzerhand abgesprochen, der meinen bereits bezahlten Schallplatten für diese 3 Tage noch Asyl gewährte. Er erklärte mir relativ mitfühlend und fast mitleidig, es ginge wohl allen so, die zum ersten Mal hier vorbeischauen. Bald kaufst du nur noch das, was dich wirklich interessiert. Und ich dachte, so ein Held, mich interessiert hier wirklich alles. Bald hatte ich auch herausgefunden, einmal pro Tag sollte ich was essen. Aber es ging alles von der Zeit ab, vielleicht noch was finden zu können. Aber ansonsten war an diesem Freitag schon alles klar. Von 9 Uhr morgens bis 22 Uhr abends mit einem ganz kurzen Survival-Pack an Kalorien und das Ganze am Samstag und am Sonntag nach der gleichen Methode. Denn gerade dieser erste Händler aus Cincinnati, der hatte Dutzende Kartons an King-Singles mitgebracht. Einer reihte sich an den nächsten und er meinte, mein Cousin, der steht mit unseren Shellacs im Zelt 4. Das fühlte sich irgendwie an wie Weihnachten und Geburtstag an einem Tag. Aber ich wusste, Shellacs kann ich nicht transportieren. Dieses Zelt 4, das darf ich mir auf keinen Fall entgehen lassen. Aber ich kam nicht mehr dorthin. Hier kommt Pat Patton zum Blue Jean Bob.

Wer hat als Rock'n'Roll-Sammler nicht 17 von Boyd Bennett im Schrank stehen? Aber dieser Händler hatte von jeder Boyd Bennett-Single mindestens ein halbes Dutzend davon mitgebracht. Ich musste also aussuchen, welche seiner Songs bei uns zu Hause noch nirgendwo gelaufen waren und mich auch schon am zweiten Tag nur noch drauf zu konzentrieren, was denn da bei uns gänzlich unbekannt war. So kam ich an den nächsten Händler aus Chicago, der kistenweise Mercury-Singles im Angebot hatte, zu Preisen von einem Hotdog. Und so musste ich doch auch vieles einkaufen, womit ich zu Hause bei den Freunden auch gut punkten konnte. Denn sie hätten es mir total übel genommen, wenn ich nicht auch wenigstens einige Platten mitgebracht hätte, die nicht sofort in meinen eigenen Plattenschrank wandern sollten. Aber wenn solche Singles vielleicht mal für ein Viertel des möglichen europäischen Verkaufspreises im lockeren Dutzend dort zu haben sind, da kann man ja irgendwie auch nicht Nein sagen. Einzige Beschränkung war bereits am Samstagmittag das Gewicht, das ich bis zur Heimreise noch längst nicht einschätzen konnte, wie viel das Ganze in den nächsten 1,5 Tagen noch bringen wird. Zelthalle 3 nahm und nahm einfach kein Ende. Hier mit Paddy Page, My First Formal Gown.

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1: Wenigstens auch noch ein paar zumindest Mid-Price-Singles, die es damals auch lohnte, für die eigene Sammlung mitzunehmen. Dabei konnte ich auch immer noch von meinem zum Teil auch schon 10 Jahre alten Schreibblock-Notierungen profitieren. Denn ihr könnt euch bestimmt vorstellen, dass man bei so einem Überangebot ohne die Möglichkeit des Vorhörens auch wirklich fast blind wissen muss, was man denn da kaufen kann bei so einer Börse. Aber manchmal bekommt man dann auch von Händlern Tipps, die sich als wahre Glücksgriffe herausstellen. Ich hatte an diesem Wochenende bewusst darauf verzichtet, auf die Suche zu gehen nach hochpreisigen Rockabilly- und Doo-Wop-Singles. Denn mein vordringlichstes Ziel war es ja, für das DJ-Pult beim 50s Record Hop eine möglichst große Menge neuer und noch ungehörter Scheiben mitzubringen. Und so habe ich es an diesem für mich so bewegten Wochenende in Kansas nicht mehr geschafft, auch im 60s Zelt wenigstens einen Überblick zu bekommen, geschweige denn, dass ich bei den Scheller Händlern überhaupt hätte vorbeischauen können. Und allein daran könnt ihr ganz bestimmt wenigstens mal ansatzweise bemessen, wie groß dieses Zelt Nummer 3 gewesen war, in dem ich mühelos auch bestimmt nochmal 3 volle Tage hätte wühlen gehen können. Heutzutage wahrscheinlich für die vielen MP3-Jünger ein vollkommen irres Verhalten, mal eben für 3 Tage amerikanische Plattenbörse nach Amerika zu fliegen. Aber in Summe war es dieses Erlebnis in jedem Fall wert. Denn bis heute setzte dieses Wochenende die Messlatte für Plattenbörsen so hoch, dass ich bestimmt seither schon viel, viel Geld gespart habe, weil ich seither kaum mehr auf kleine Börsen gehen möchte, um dort überhöhte europäische Preise zu bezahlen. Nur der erste Abend beim 50s Record Hub nach der Reise, der war dann fast genauso legendär mit dieser Tempospitze, mit Mitchell Torok und Red Light, Green Light.

Don't Mind mit Trudy Richards. Es macht auch wirklich überhaupt nichts aus, wenn die Tänzer zu dieser Decca-Single nicht mehr mithalten konnten oder wollten. Und genauso wenig macht's was aus, wenn euch in der CD- oder der MP3-Neuzeit dieser Besuch auf Amerikas größter Schallplattenbörse nicht so wichtig erscheinen mag. Aber in Zeiten ohne Internet und eBay, da waren solche Mengeneinkäufe die absolute Ausnahme. Und viele meiner Freunde wollten es im darauffolgenden Jahr auch genauso machen. Nur irgendwie kam es nie dazu, dass irgendjemand aus unserer Ecke meines Wissens nochmal auf diese außergewöhnliche Börse nach Kansas fahren wollte. Mir haben diese 3 Tage deutlich bewiesen, dass diese 50s-Musikkultur wirklich noch eine große Menge mehr zu bieten hat. Auch abseits aller Pop-Reissue-Sampler und CD-Zusammenstellungen. Dieses Wochenende war eigentlich das letzte große Event als Schallplattensammler, das ich auch in der Szene noch als solches wahrnehmen konnte. Denn es dauerte kaum 3 bis 4 Tage. Da war mein mitgebrachter Verkaufskoffer ratzekahl leer gekauft. Und das gab mir ein letztes Mal das Gefühl, dass man als Discjockey auch Plattensammler sein musste. Das hatte dann schon irgendwie den Eindruck erweckt, dass es viel einfacher ist, einfach nur eine CD in den Schlitz zu stecken, was ja zweifelsohne auch stimmt. Aber damit, mit all diesen Singles, hatte ich auch garantiert einen komplett anderen Bezug zur Musik gefunden auf den Schallplattenspielern des 50s

0: Zum Ausklang für heute natürlich auch noch ein paar Cha-Cha-Rhythmen, die auch schon im Sound vermuten lassen, dass auch die typischen Soul-Cha-Chas inzwischen auch schon etwas Erweiterung bekommen haben. Denn beim nächsten Mal will ich euch dann von den ersten neu hinzugekommenen Max-E-Disc-Jockeys so ein bisschen erzählen, die auch nicht alle die Tradition der Popclub-Sounds fortgesetzt haben. Denn inzwischen sind wohl auch schon die ersten 5 Jahre in der Max-Emanuel-Brauerei ins Land gegangen und wir steuern mit dem 50s Record Hub auch schon deutlich auf die 20 Jahre Marke zu, was für einen normalen durchschnittlichen Clubabend auch schon eine durchaus bemerkenswerte lange Lebensdauer wäre. Aber wie wir natürlich inzwischen alle wissen, wir sind Anfang der 90er Jahre noch nicht mal bei der Hälfte der Distanz angekommen vom 50s Record Hub. Also ich hoffe, ihr freut euch auch schon auf das, was die nächsten 25 Jahre hier noch passieren wird beim 50s Record Hub. Der Axel Lindner sagt in jedem Fall heute erstmal vielen Dank fürs Mitreisen nach Amerika, zur zumindest damals wohl größten Schallplattenbörse Amerikas, die im Nachgang auch viele Monate lang noch unseren Tanzabend hier musikalisch beeinflussen konnte. Beim nächsten Mal beeinflusst dann der Sound meiner neu hinzugekommenen DJ-Kollegen die Songauswahl beim 50s Record Hub und das wird demnach auch wieder ein ganz spannendes Kapitel hier werden. Alles das, was wir auf die Teller bekommen. Ich denke, ihr seid nächste Woche hoffentlich alle wieder mit dabei zur nächsten Runde dann beim 50s Record Hub.
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Unser heutiger schwarz-weißer Hitvergleich, der bedient sich mit den Gadabouts auch schon zum wiederholten Mal. Einfach mal nur so auf Probe bei einem schwarzen Rhythm and Blues Original der Four Mints mit dem Busy Body Rock. Also im Grunde auch wieder eine direkt fürs weiße Amerika transferierbare Aufforderung zum Tanzen, die man während der Transition Years, also Mitte der 50er Jahre damals, einfach mal so auf Verdacht kupfern konnte, weil die damalige Copyright-Regelung für so eine 1:1-Kopie erstmal keinerlei Zusatzkosten vorsieht, außer den anfallenden Studio- und Presskosten beim Mercury-Label-Boss Irving Green in Chicago. Aber nachdem auch der gerade bereits bei dieser Cover-Versionsmasche schon so viel Geld verdient hat, mit den Hits der Crew Cuts, der Diamonds, mit dem Buddy Morrow, mit dem Ralph Mattery oder auch mit der Georgia Gibson und einigen mehr, da kann man sich sicher ganz gut vorstellen, da sollte man sich's einfach mal leisten können, so einen Versuchsballon mit einer weißen Coverversion ins Rennen zu schicken. Selbst wenn man hier mal das schwarze Original der Four Mints damals 1956 gar nicht in den Hitparaden sieht. Nur schnell musste man damals sein mit so einer weißen Vergleichskopie. Und so entstehen dann nach diesem Muster auch noch viele zeitgleiche Non-Hits, eben auch genau mit solchen Annäherungen ans Original. Vom Busy Body Rock mit den Four Mints.

Am 10. Januar 1956 als weißer Bursche diesen Text von Money Honey zu singen, das war zu diesem Moment für das weiße Mainstream-Amerika gar nicht so alltäglich gewesen, Historianer. Sicherlich kannte das schwarze Amerika diese Komposition von Jesse Stone alias Charles Calhoun bereits von dem zurückliegenden Rhythm and Blues Nummer 1-Hit der Drifters mit Clyde McFetter im Oktober 1953, aber damals wurde der Titel noch wegen seines zu anrüchigen Textes auf den Index gesetzt. Und der Elvis lässt das dann gut 2,5 Jahre später alles in Vergessenheit geraten. Zuerst kommt seine Version von Money Honey noch auf der EP zum RCA-Erstlingswerk von Heartbreak Hotel, zusammen mit der B-Seite von I Was The One und auch einem I Forgot To Remember To Forget. Aber dann entschließt sich die RCA durch den fulminanten Erfolg von Heartbreak Hotel dann schlussendlich doch auch dieses Money Honey zur Single werden zu lassen, zusammen mit der B-Seite von One-Sided Love Affair. Und auch wenn daraus nur ein vermeintlicher Hinterbänkler-Hit bis zum Rang 76 wird, der Elvis hat es damit zumindest mal geschafft, die ehemals äußerst anrüchige Rhythm and Blues Nummer 1 von diesem Money Honey jetzt doch urplötzlich auch im weißen Amerika salonfähig zu machen. Wir erleben hier in der Elvis-Ecke auch bestimmt noch weitere Kunst Griffe dieser Art, mit One Night of Sin zum Beispiel oder mit Love Me, natürlich auch mit dem Hound Dog an sich. Elvis macht schwarze Rhythm and Blues Hits ursprünglich auf dem Index plötzlich zu weißen Kassenschlagern, obwohl die Originale im weißen Radio oftmals zuvor eben gar nicht zu hören waren, wie hier mit den Drifters zu Money Honey.

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1: Seid auch alle wieder herzlich willkommen, Italo-Freunde. Die nächste Ausgabe von unserem Südeuropa-Trip steht an mit Axel Lindner. Inzwischen sind wir ja auch schon über die Monatshälfte im Juni drüber gerutscht und es hat unser musikalischer Urlaubsausflug die Halbzeitgrenze bereits hinter sich gelassen. Und wir waren dabei zum Einstieg schon Anfang der 50er Jahre dann zum ersten Mal auf dem italienischen Campingplatz. Noch aus den Erfahrungen meiner Eltern bis dann Mitte der 70er Jahre auch schon die ersten eigenen Italien-Eindrücke auch zu erleben waren. Und inzwischen befinden wir uns auch schon Anfang der 80er Jahre. Immer so im Wechselspiel zwischen den Italo-Erinnerungen vom 50s Record Hub hier in München und dann eben immer mit diesen mitgebrachten Italo-Musikkassetten am Strandcafé bei Maurizio und Sonja an der Adria. Und das heißt, wir holen uns auch dieses Mal wieder eine nächste Packung an Italo-Rock'n'Roll-Scheiben wieder raus auf unseren Spielplan mit weiteren Geschichten und Geschichtchen rund um diese so prägnanten Urlaubsmomente in Italien. Und ich freue mich, dass ihr jetzt auch wieder mitreisen wollt und euch dabei vielleicht auch selbst an eure eigenen persönlichen Italien-Momente auch gerne zurückerinnern wollt. Heute zum Einstieg mit einem italienischen Cowboy, mit Johnny Baldini.
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damit ich unsere neu hinzugekommenen Italo-Urlauber noch mal kurz ins rechte Licht setzen darf. Mein leider viel zu früh verstorbener Freund und Radiokollege, der Dirk Fischer aus Erfurt, der hat mich damals auch immer wieder angestachelt, solche selbsterlebten Musikgeschichten, wie er das sagte, aus erster Hand zu erzählen. Und er meinte dazu auch ganz persönlich, Wikipedia abschreiben, das kann wohl jeder, aber wirklich selbsterlebte Musikgeschichten, die musst du erzählen, wenn du sie selbst erlebt hast. Und so seid ihr jetzt eben diesen Monat die Leidtragenden oder vielleicht auch die Nutznießer von Dirks so vehementer Hartnäckigkeit in diesem Punkt, denn er durfte ja als DDR-Einwohner nicht nach Italien fahren in diesen Tagen. Also habt ihr jetzt letztendlich diese Sendereihe dem Dirk zu verdanken und sollt eben dabei nach Dirks Vorgabe ein paar persönlich erlebte Italo-Musikgeschichten dann auch mitkriegen, die in zwei Ländern zwei Familien auch ordentlich zusammengeführt hatten, von deren musikalischer Freundschaft auch zum Beispiel die 60s-Fans auch deutlich profitieren konnten, schon bei unserer Ganzjahresstaffel von Beat in Europa. Denn da kam die Musik auch wirklich dann tatsächlich von Maurizio gesponsert auf unseren Spielplan, während die 50s Italo-Erinnerungen hier mit Flo Sandons, die stammen samt und sonders von Deutschland nach Italien mitgebracht, mit einer Italo-Variante vom Chattanooga Choo Choo.

I. Watussi war auch in Italien im Jahr 1962 ein beliebter Modetanz von John Dane. Und natürlich hatten sich auch manche italienischen Rock'n'Roll-Sänger damals schon amerikanische Künstlernamen zugelegt, weil eben Amerika als Musiklieferland natürlich ganz besonders hoch im Kurs steht. Hier auch mit Henry and His Friends. E stato il rock.

Antonia mit Carla Riva kommt ebenfalls von unserer Münchner Italo-Gemeinde an die Adria übermittelt. Dann auch schon immer mit Münchner Postkartenmotiven und italienischen Urlaubstexten versehen, wenn sich dann nämlich beim 50s Record Top Italo-Abend die italienischen Gäste dann bei Maurizio und Sonja bedanken wollten, weil sie dadurch auch jedes Jahr im Juni wieder so einen schönen italienischen Heimatabend erleben dürfen beim 50s Record Top. Denn der Italo-Abend, der war ganz genauso wie zum Beispiel der Elvis-Abend oder der deutsche Rock'n'Roll-Abend oder auch der Hawaii-Abend beim 50s Record Hub im Jahresprogramm immer gesetzt. Und so konnte ich dabei auch immer live bei uns erleben, was es für ausgewanderte Italiener so bedeutet, sich an so einem speziellen Abend quasi wie zu Hause zu fühlen. Und plötzlich hört man im Lokal mehr italienische Gespräche und es wird geflissentlich auch darüber hinweggesehen, ob der Münchner Italiener am Nebentisch jetzt vielleicht aus Nord- oder aus Süditalien dann stammt. An diesem einen Abend waren sie einfach nur alle stolze Italiener, die in der Fremde eben ein Stück Heimat erleben konnten. Und genau das stand dann auch häufig auf den Postkarten, die ich bei der nächsten Willkommensparty zur Maurizio und Sonja ans Strandcafé mitgebracht hatte. Und natürlich auch immer mit der angestammten musikalischen Kassette. Hier mit Natalino Otto.

italienische Rock'n'Roll-Geschichten, bei denen oft gar nicht mehr so recht klar war, wer wann welche Schallplatten dazu beigesteuert hat, welcher DJ-Kollege da in seinen Italo-Regalen dann gestöbert hat und wann welcher Song dann zum ersten Mal in den 50s Record-Top-Annalen dann irgendwie Zuwachs gefunden hat. Denn beim 50s Record-Top, da gab es in diesen Jahren im Grunde niemand, der sich für solche Details auch Gedanken gemacht hat. Erst als ich dann gut 20 Jahre später die wirklich akribisch zusammengetragene Northern Soul Musikwelt so ein bisschen kennenlernen durfte, da war es mir dann plötzlich klar, dass eigentlich jede Musikszenewelt im Nachhinein genau solche Details auch wertschätzen würde, was aber natürlich einem entfernten Soundgast der Szene eigentlich vollkommen egal ist. Nur wenn wir uns hier bei so manchem Oldie-Musikthema mal treffen wollen, dann sind eben aber auch das gerade vielleicht so die Gradmesser, wenn dann ein zufälliger Soundgast die wirkliche Wucht von so einer Szenewelt erstmal so richtig wahrnehmen darf. Denn wir sprechen ja inzwischen bereits von über 50 Jahren 50s Record Top. Eben seit Mitte der 70er Jahre dort auch jedes Jahr einmal musikalisch nach Italien unterwegs. Und da sammeln sich dann im Laufe der Zeit auch so einige Scheiben an. Hier mit Umberto und Sonio Americano.

Der wortlose Gitarre-Boogie wird hier mit Gil Copini und auch mit Marino Marini nach Italien auch verschleppt. Ganz genauso wie bei uns zum Beispiel der Werner Müller in Deutschland das gezeigt hat, weil der Frank Vercher mit seinen Verchers im Jahr 1959 einen US-Top-10-Hit abgeliefert hat. Und Italien war also musikalisch Ende der 50er Jahre oftmals ganz genauso unterwegs wie auch bei unserer deutschen Rock'n'Roll- und Schlagerwelt. Kaum jemand konnte damals so richtig gut Englisch und deshalb sind auch gerade solche Instrumentaltitel auch eine ganz perfekte Importmethode. Hier auch nochmal mit dem Gitarre-Boogie und Marino Marini.

die vielen Variationen von italienischen Klassikern wie Guaglione, die nehmen wir uns bei dieser Italienreise auch immer wieder gerne mit dazu. Denn es war auch gerade bei den erfolgreichen Italo-Hits wie Volare oder Come Prima oder Piove auch vollkommen klar, dass auch so gut wie jeder damalige Schallplattenstar diese Italo-Klassiker im Repertoire hatte. Aber der italienische Nationalstolz, der hatte ganz seine eigenen Ausdrucksformen. Quasi hier das Gegenstück zum Leberkäse von den Münchner Isar-Spatzen, hier in Italienisch vorgetragen auf dem Speisezettel Farfalle mit Aurelio Fiero.

0: 80s Record-Top Tanzmusik trifft auf Adria Strandcafé, was aber inzwischen Anfang der 80er Jahre auch gar nicht mehr so selbstverständlich war, dass dort eben auch weiterhin vor allem solche 50s Italo-Songs aus den Lautsprechern zu hören waren. Denn zeitgleich hatte die italienische Musikwelt ja auch schon deutlich aufgerüstet und es hatten sich auch schon Dutzende italienische Stars auf den Weg gemacht, auch in die deutschen Hitparaden, zum Beispiel mit Albano und Romina Power, mit Alice, mit Raff oder mit Gazebo. Aber das so unnachahmliche Flair von diesem Strandcafé am Campingplatz, das war eben inzwischen schon so bekannt geworden, dass zumindest mal zur Abendessenszeit dort nach wie vor diese 50 Sounds immer bestens im Kurs gestanden haben. Hier nochmal mit Fred Buscaglione und Giacomino.
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Italiener Len Mercer präsentiert uns hier eine wortlose Variante von Rock Around the Clock, aber die mit Abstand beste Bill Haley Soundalike Band in Italien. Das war meines Erachtens Quartetto Radar, quasi der italienische Aufbruch ins neue Musikzeitalter des Rock'n'Roll und auch immer gepaart mit den ureigenen Melodien, die dieses Kapitel Italien eben musikalisch auch so einzigartig macht, mit dem Rock a Boogie Baby vom Quartetto Radar.

Bianco e Nero, Schwarz und Weiß waren bestenfalls die Nudeln bei Quartetto Cetra auf der Speisekarte im Strandcafé. Aber unsere italienische Musikauswahl bei Sonja und Maurizio am Strandcafé, die wird uns auch durch die zweite Monatshälfte noch mächtig hier weiter beschäftigen. Und ich hoffe, ihr habt Lust, auch schon morgen wieder mit einzusteigen, wieder mit einer nächsten leichten Meeresbrise und mit Sonnenschirm und Pistazieneis, als allmählich die Cocobellos und die Strandverkäufer den Urlaubsstrand auch in Beschlag nehmen, als das Pistazieneis längst keine 50 Lire mehr kostet, aber auf eins war immer Verlass, auf den Campingplatzurlaub bei Maurizio und Sonja an der Adria. Also kommt einfach gleich morgen am besten wieder dorthin mit für ein nächstes kleines Kapitel mit Rock'n'Roll in Italien.

Nina, die gehört wohl definitiv zu den Urzeit-Blues-Klassikern, bei denen auch wirklich jede Generation ihren jeweiligen Hit feiert, als gäbe es wohl keine andere Vorversion. Hier stellt uns das der Joe Turner mit dem Atlantik-Orchesterchef Jesse Stone unter Beweis im Mai 56 auf einem Pop-Rang 41 und einer Rhythm and Blues platzierten 2. Aber bis dahin waren mit der Corina hier schon knapp 30 Jahre Musikgeschichte ins Land gegangen, wenn wir jetzt gleich zum Komponisten Armenter Chatman hier ins Jahr 1928 zurückblenden. Denn der nannte sich ab Mitte der 20er Jahre immer Bo Carter auf der Bühne und er hatte für seine Schallplattenaufnahme auch noch seine beiden Publisher Mitchell Parrish und J. Mayo Williams an seiner Seite, die sich dann auch gleich noch als Mitkomponisten auf die Copyright Payroll mit draufgesetzt haben. Und genau diese Urversion von 1928, die stellen wir jetzt zum Einstieg für unsere heutige kleine Erinnerungsreise mit der Corina, dem Joe Turner Hit, hier mal gegenüber.

den reißenden Südstaaten-Blues unterhalten, noch Ende der 20er Jahre. Da lassen sich von der Corinne Corina auch einige Schallplattenaufnahmen überliefern, zum Beispiel mit Blind Lemon Jefferson zum Corina Blues oder mit Papa Charlie McCoy, mit Bo Chetman für Vocalion oder auch nochmal mit den Mississippi Sheiks dann 1930. Aber eigentlich ist diese Corinne Corina auch sowas wie ein Traditional, schon ab 1918 zum Beispiel mit Vernon Dalhart oder mit Wilbur Sweetman unter dem Titel Has Anybody Seen Corinne? Und dabei entstehen natürlich auch immer wieder eigene passende Textzeilen zur jeweiligen Aufnahme. Nur die erste Chartversion für die Corinna, die entsteht dann im März 1931 durch den Bandleader Red Nichols und seinem Sänger Wingy Manone, zum ersten Mal in den Top 20 notiert. Die Corinne Corinna.

Die nächste Abteilung eröffnen wir jetzt im Namen der Corina. Schon Ende der 30er Jahre mit den Hillbilly-Variationen mit Milton Brown 1934 als Where Have You Been So Long, Corinne? Und nur ein Jahr später auch mit Roy Newman und dann 1937 hier mit Cliff Brunner mit der jetzt weiß gewordenen Corinne, Corina.

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Wir reisen heute mit der Corina so ein bisschen durch ihre Zeitgeschichte. Hier jetzt bereits im Jahr 1940 gelandet mit der Western Swing Variante von Bob Wills and his Texas Playboys. Aber nur wenig später bringt uns der zuvor gehörte Joe Turner seine Corina auch schon zum ersten Mal hier im Jahr 1941 zur Single bei der Decca in New York. Also die erste Version von Big Joe Turner von seiner Corina. Corina.

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Damit, Historiana, sind wir mit der Corina jetzt schon wieder im Jahr 1956 gelandet, hier mit Swingin' Sam bei der Coral, also zeitgleich im Rennen mit Joe Turner mit seiner zeitgleichen Hitversion. Aber zur selben Zeit, da veröffentlicht die Coral-Mutterfirma Decca auch die Rockabilly-Variante mit Johnny Carroll. Im Prinzip eigentlich auch ein ganz ähnliches Vorgehen wie vorher, auch schon beim Wechselspiel zwischen den Frühzeit-Bluesern und den Hillbilly-Variationen. Dasselbe Vergleichsmuster hört sich nur 30 Jahre später genau so an. Jetzt mit Johnny Carroll und der Corinna.

Nun überqueren wir mit unserem heutigen Uroldie schon mal die 30-Jahre-Marke. Jetzt nun endlich zur bestplatzierten Corinna, die uns die Musikgeschichte hier hinterlassen hat. Wir hatten Blues, wir hatten Western Swing am Start. Es gab die Corinna als Rhythm and Blues Hit, als Jive-Version und jetzt auch noch mit Rockabilly-Tönen. Aber der Ray Peterson bringt die Geschichte bis zum US-Rang 9 und auch noch in die deutschen Top 10 im November 1960 und jeder wird sich dabei jetzt seine eigene Lieblingsvariante davon rausgepickt haben und dabei haben wir auch noch einige weitere Singles im Namen der Corinna gar nicht an den Start bringen können. Beispielsweise hätte der Joe Turner natürlich auch noch seine 78er Variante mit Namenskollege Axel Zwingenberger hier mit anzubieten, aber wir lassen es damit mal gut sein mit der Corinna, mit der Zeitreise doch noch in den Top 10 gelandet. Hier mit Ray Peterson.

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1: Diesmal, Historianer, haben wir ausnahmsweise mal wieder die Hautfarben-Singles getauscht. Denn damit kommt die Queen of the Jukeboxes, die Dinah Washington, erst als zweite ans Telefon. Und auch das ist uns bei unseren täglichen schwarz-weißen Hitvergleichen auch gerne mal die umgekehrte Erwähnung wert. Wenn sich hier die Komponisten Jim Lee und Lee Morris zuerst mal die Brenda Lee damit ans Telefon locken, zusammen mit den Jordanaires im Hintergrund. Dem Lee Morris verdanken wir zuvor auch schon einen schwarz-weißen Hitvergleich mit dem Blue Velvet von den Five Keys und dem Tony Bennett und natürlich später auch mit der Nummer 1 von Bobby Vinton. Und eben auch diese Telefonverbindung zwischen der Dinah Washington und der Brenda Lee mit Ring of My Phone.
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2: So ganz allmählich fallen mir zur zweiten 50s Record Hop Staffel aus dem Frühzeitrepertoire auch immer wieder Songtitel ein, die damals schon während der 70er Jahre rauf und runter gelaufen waren und die sich auch bis heute als Tanzflächenfüller dort auch gehalten haben. Und gerade auch dafür soll es mit dieser Frühzeit-Tanzreise auch noch so ein bisschen weitergehen dürfen. Jeden Tag mit weiteren gut 10 50s Record Hop Songs, von denen jetzt unser erster heute auch bis in die Billboard Top 10 mal geschafft hat. Weil natürlich gerade auch die tanzbaren Chart-Hits im Chuck Herman-Repertoire auch noch aus seiner eigenen Jugendzeit im Holzkirchner Rock'n'Roll Club, damals 1957 schon gegründet, so hat er mir das öfters erzählt, der Chuck. Denn in diesem Jahr ist der Chuck mal gerade 17 Jahre alt, also ein typischer Rock'n'Roll-Halbstarker, und er gründet einen Rock'n'Roll Club. Gerade eben so alt wie ich damals bei meinen ersten Rock'n'Roll-Abenden im Popclub auch gewesen war. Also in gewisser Weise so eine zeitliche Parallele, dass diese Musik jetzt so eine knappe Generation später auch weitergetragen wird. Denn 2025, da hat der Chuck Herman jetzt das DJ-Pult beim 50s Record Hub verlassen, nach mehr als 53 Jahren. Und da kann er auch durchaus mit Stolz sowohl zurück als auch nach vorne blicken. Vom Popclub Start schon im Jahr 1972 bis ins Hier und Jetzt mit seinem 50s Record Hub Vermächtnis, zu dem wir eben jetzt hier im Radio auch noch einen zweiten längeren Beitrag dazu leisten möchten, damit auch diese Cupid Doll von Perry Como noch lange Jahre weiter ihre Tanzfreunde finden mag, jeden Sonntag wieder aufs Neue beim 50s Record Hop.

0: als mir der Chuck dann irgendwann mal damals zum ersten Mal von seinem Holzkirchner Rock'n'Roll Club erzählt hatte, den er wohl mit einigen seiner Jugendfreunde damals eben 1957 gegründet hat. Da wurde es mir erst so richtig bewusst, dass ja der Popclub für ihn auch bereits quasi so der zweite Anlauf damit bedeutet, diese Musik, eben seine Jugendmusik, dort Ende 1972 dann zu reaktivieren. Genauso wie auch unser erster Freitags-DJ dann alsbald, der Richard Bleitner. Sie waren beide Rock'n'Roller der ersten Stunde und sie mussten sich noch während der Flower-Power-Tage und der Prog-Rock-Zeiten auch schon so manches Mal gefallen lassen, dass man sie mit ihrer Musikvorliebe auch zeitweise überhaupt nicht ernst nehmen wollte mit dem Rock'n'Roll. Beide hatten sie mir damals noch Ende der 70er Jahre zu verstehen gegeben, dass sie damit noch Ende der 60er Jahre, also noch gar nicht so lange her, bis zum Gründungszeitpunkt des Abends so quasi aus der Zeit gefallen angesehen wurden. Der Chuck hatte sich während dieser Jahre als Hillbilly und Country-Musiker in den umliegenden US-Kasernen auch gerne verdient gemacht, aber auch dadurch seinen ehemaligen sicheren Beamtenjob in Holzkirchen dann an den Nagel gehängt, um eben weiter Musiker und vor allem Rock'n'Roller zu bleiben. Das heißt, man sollte dabei auch nie vergessen, dass die Wiederbelebung des Rock'n'Roll dann während der 70er Jahre im Popclub für ihn so kein leichtfertiges Hobbyprojekt war, während für den Richard oder später auch für all andere DJ-Partner wie mich ganz genauso, da war der Freitag ein nettes Zubrot gewesen zum eigentlichen Job, aber der Chuck war Profi und somit hatten wir alle so unsere DJ-Lernkurve von ihm ganz gerne übernommen, als Disc-Jockey beim 50s Record Hub.
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Let's Get Acquainted mit den Coronados. Da wollten wir diesen Münchner Rock'n'Roll-Abend natürlich ganz buchstäblich auch weiter bekannt machen. Vom Chuck, der Galionsfigur, da konnten wir im Verlauf der Monate und Jahre auch wirklich eine Menge lernen. Nicht nur, wie man es als DJ am Abend dann ganz gut schaffen kann, das Publikum im Saal in Stimmung zu bringen. Es war auch relativ schnell klar, dass sich so ein regelmäßiger Abend auch nur durch ständige Werbemaßnahmen auch am Leben erhalten lässt. Und so hat es für den Popclub auch durch den Chuck in fast allen Zeitungen immer wieder Ankündigungen gegeben, in quasi allen Lokalzeitungen und allen einschlägigen Blättern, dass es den Popclub mit Rock'n'Roll-Musik gibt. Und da war es auch immer ganz extrem hilfreich, so manchen Musikabend unter ein bestimmtes Motto zu stellen, damit eben die Zeitungsredakteure auch tatsächlich was zu berichten hatten. Und nicht selten kamen da auch Fernsehteams, um aus so einem angesagten Münchner Szene-Lokal auch live zu berichten. All das war aber am Ende erst möglich, weil der Profi Chuck Hermann sich auch ständig dahinter geklemmt hatte, um all seine Kontakte in die Musik- und in die Medienwelt auch sofort nutzbar zu halten. Ich hatte mich da auch schon ganz früh immer so ein bisschen auch schon dafür interessiert, wie es denn auch immer so geschafft hatte, bekannte Musiker zum Beispiel einzuladen, Film- und Fernsehregisseure oder auch eine feste Anzahl an Zeilen im Lokalteil auch immer wieder zu kriegen. Vermeintlich keine große Sache, aber ohne dieses Engagement, da wäre es bestimmt nicht zu diesem Kultstatus gekommen vom 50s Record Top.

0: Nachhinein erscheint so eine zielgenaue Werbung heutzutage so mit Facebook und Co. vermeintlich viel einfacher geworden zu sein. Aber halt, liebe Zuhörer, wie oft habt ihr eigentlich schon Ankündigungen von Events in sozialen Netzwerken gelesen oder auch von Radiosendungen erfahren, die ihr ganz bestimmt nicht verpassen wollt? Der 50s Record Hop, der konnte diesen Kultstatus über Jahre auch vor allem erst durch die wirklich hartnäckige und breit angelegte Werbepromotion von Chuck Herrmann auch sich wirklich erarbeiten. Denn nur irgendwo mal ein paar Schallplatten auflegen, das bringt noch keine 300 bis 400 Leute regelmäßig jede Woche in den Popclub. Aber ohne diese jahrelang dazu passende professionelle Werbemaschinerie, die der Chuck für den 50s Record Hop damals wirklich Woche für Woche am Laufen gehalten hatte, da wäre daraus aller Wahrscheinlichkeit nach nie und nimmer dieser Kultabend draus geworden, von dem wir eben auch heute noch gut und gerne profitieren. Freilich gibt's heute dafür auch vermeintlich bessere Möglichkeiten, so eine Veranstaltung populär zu machen. So war der Chuck in den frühen Tagen im Grunde auch schon sowas gewesen wie ein früher Influencer des Rock'n'Roll mit den Methoden und Möglichkeiten eben von damals, die aber ihre Wirkung ganz und gar nicht verfehlt hatten bei ständig steigenden Gästezahlen vom 50s Record Hop.
1: Oh!

Wer vielleicht von euch schon mal die ein oder andere Veranstaltung ins Leben gerufen hat, der weiß ganz bestimmt auch genau, wie aufwendig sowas sich gestalten kann, um auch nur einmalig 100 Menschen vielleicht zu aktivieren. Und man muss es dann auch tatsächlich hinkriegen zu dieser geplanten Veranstaltung, dass da die entsprechende Anzahl der Gäste auch kommt. Wie viele Facebook-Aufrufe verlaufen aber stetig im Sand, obwohl es doch vermeintlich so einfach wäre, eben seine Party-People einfach mal zu informieren und dann kommen sie alle. Aber am Ende war es dann vielleicht doch für viele irgendwie nicht wieder wichtig genug gewesen. Nur der 50s Record Hub, der hatte damals immer so stabil zwischen 300 und 400 zahlenden Gästen. Und diesen Kultstatus, den erarbeitet man sich ganz bestimmt nicht mit ein paar neuzeitlich gedachten Facebook-Posts oder mit ein paar verstreuten Zeitungsartikeln mal alle paar Monate vielleicht. Will heißen, wer sich schon mal drüber Gedanken gemacht hat, wie man so tatsächlich auch regelmäßig so eine Veranstaltung am Laufen hält, der erkennt beispielsweise auch, warum all diese 50s Record Hub Themenabende und die Geburtstagsrunden derart wichtig waren. Denn dann hatten auch plötzlich alle Werbeträger was zu berichten, die damit den 50s Record Hub für eine größere Publikumsbreite auch interessant halten sollten, um dann eben auch so manchen Klassiker auch abnadeln zu können mit dem Killer Jerry Lee Lewis in Anlehnung bei Chuck Berry mit der Little Queenie.

diesmal vielleicht auch eine etwas andere Sichtweise auf die frühen Erfolgstage vom 50s Record Hub, nur um mal so eine etwas andere Brille auch aufzusetzen, die uns den Blick auf diesen Dauerbrenner auch ein bisschen anders anleuchten lässt. Denn auch die Medienkontakte, die müssen bei so einem Event auch immer erstmal aufgebaut und weiter gepflegt werden. Und daher wollte ich auch nochmal gerne eine Lanze brechen für all die Themenabende in Hawaii, zum deutschen Rock'n'Roll, in New Orleans oder auch zum regelmäßigen Elvis-Abend im Januar. Denn nur weil der Blätterwald auch regelmäßig was zu schreiben hatte, da kamen auch die oft entfernten Zuschauerpotenziale zustande, die mir aus heutiger Sicht zunehmend eben fehlen. Es hatte während der Popclub-Tage auch ein wesentlich breiteres

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1: Diese heutige Ur-Oldies-Songgeschichte, die will ich ganz besonders meinem 2017 verstorbenen langjährigen Weggefährten und Freund Robert heute widmen, der nach langem Kampf gegen den Krebs sich diesen Lieblingssong zu seinem Begleitarrangement ins Jenseits gewünscht hat. Und immer, wenn dieser Song aus den Lautsprechern tönt, ganz egal ob im Radio oder auf den Tanzflächen, dann denken wir an dich, lieber Robert. Die Tanzkurse in Rock'n'Roll Heaven, die hast du bestimmt schon organisiert, vielleicht zusammen mit Arthur Murray oder dem Tanzschul-Ehepaar Fern. Nur beim St. Louis Blues, da macht dir sowieso niemand anders was vor. Unsere heutige ganz besondere Songgeschichte von Oldies kupfern Ur-Oldies.

Einer der berühmtesten Ur-Oldie-Klassiker hier mit Lavion Baker auch mühelos in die 50s transportiert. Der St. Louis Blues wird aber mehr als 40 Jahre schon vorher durch die Musikgeschichte geschleift. Sein Erfinder, der schwarze Komponist William Clifton Handy, der wird den Song seit dem Entstehen im Jahr 1914 in den zurückliegenden gut 100 Jahren zum meistgecoverten Songtitel bringen, direkt nach dem Weihnachtsklassiker von Silent Night. Und allein schon dafür gebührt dem W.C. Handy schon alle Ehre, dass man auch mit einem typischen Blues-Schema damals überhaupt in die erlauchte Gilde der Tin Pan Alley-Komponisten überhaupt aufgenommen worden war. Aber das absolut Außergewöhnliche an diesem St. Louis Blues, das ist auch, dass dieser W.C. Handy im Mittelteil einen Tango-Rhythmus einbaut. Er glaubt nämlich damals, dass die schwarzen Sklaven diesen Rhythmus über Spanien nach Amerika mitgebracht hatten. Und so hören wir jetzt erstmal mit der Original Dixieland Jazz Band im Jahr 1921 bereits auf dem Treppchen die erste Hit-Version. Mit Sänger Al Bernard bleibt das aber weit nicht die erste gechartete Version in diesem Jahr. Nur daran erkennt man auch ganz besonders gut, dass sich der Rhythmuswechsel, den sich dieser W.C. Handy ausgedacht hat, auch dann 30 Jahre später bis zur Lavion Baker

Die Original Dixieland Jazz Band, die bringt hier neben dem gerade angesprochenen Taktwechsel auch noch ganz klar die vom Standard-Blues-Schema abweichende Akkordfolge ans Ohr. Mit so manchem verminderten oder auch übermäßigen Akkord, der beim reinrassigen Blues-Schema natürlich nie zu finden ist. Im Jahr 1923, also inzwischen schon 9 Jahre nach dem ersten verkauften Notenblatt von diesem St. Louis Blues, da vertont der W.C. Handy seinen Klassiker dann auch endlich unter eigenem Namen als Handy's Orchestra of Memphis, auch in den Top 10 bewertet, fast 10 Jahre später nach der ersten Erfindung des St. Louis Blues.

und damit immerhin auch bereits schon die 5. Chartversion vom Urschöpfer selbst aufgenommen. Ein wirklicher Meilenstein der frühen Blues und auch wirklich der kompletten Musikgeschichte, noch vor dem ebenfalls gecharteten Crazy Blues, damals von Mamie Smith im Jahr 1923. Also hier hören wir trotz aller musikalischen Umbauarbeiten im Blues-Schema auch mit dieser 16-taktigen Brücke mit Latin und mit Tango-Rhythmus den offiziell ersten gecharteten Blues der Musikgeschichte durch W.C. Handy und seinen St. Louis Blues. Natürlich kommt ihr heute als musikgeschichtlich interessierte Historianer auch nicht so ganz einfach von der Monospur herunter, denn auch die textliche Geschichte dieses Klassikers, das ist alles andere als ein typischer normaler Blues. Der Überlieferung nach steht der W.C. Handy ziemlich heruntergekommen, damals 1914, vor einer Fischbraterei in St. Louis, als er neben sich eine Frau entdeckt, der es wohl noch wesentlich schlechter ging als ihm selbst. Und von der konnte er diese markante Textzeile erfahren: My man's got a heart like a rock cast in the sea. Und diesen Passus, den hören wir jetzt ganz besonders deutlich mit der Kaiserin des Blues, mit dem Kornettisten des Jahres 1925, also nochmal um 2 Jahre nach vorne, mit einer eigenvertonten Variante mit Bessie Smith in den Top 3 und dem jungen Louis Armstrong zur Meilenstein-Instrumentierung vom St. Louis Blues.

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Jetzt wird's aber Zeit für einen Zeitsprung, Historianer, um knapp 20 Jahre nach vorne, als der St. Louis Blues schon längst auch im weißen Pop- und Hillbilly-Umfeld zum Klassiker geworden war. Hier 1953 durch den Marty Roberts bei der Coral mit ganz ähnlich geradlinigem Shuffle-Rhythmus. Aber wie man auch ganz gut hören konnte, hat sich der ursprüngliche Tango-Einfluss eben hier schon verflüchtigt. Aber wenn wir uns jetzt damit auch die nächsten Musikjahre um die Ohren fließen lassen, dann vergleicht jetzt mal im selben Jahr wie zuvor Laverne Baker hier 1957 mittendrin im Rock'n'Roll-Zeitalter hier mit dem Pat Boone und schon einer ganz deutlich geradlinigen Rhythm-Section beim St. Louis Blues.

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Mickey Baker und Kitty Noble hier inzwischen bei der Atlantic in New York im Jahr 1959 gelandet. Und im schwarzen Arrangement ist auch plötzlich der Taktwechsel wieder auferstanden zum St. Louis Blues. Aber um die guten 50 Jahre dieser Musikgeschichte damit auch noch voll zu kriegen, da wollen wir jetzt zum Abschluss einem gebürtigen Sohn aus St. Louis hier diesen Abschluss auch gönnen. Auch er verzichtet natürlich keinesfalls auf die obligatorischen Latin Breaks. Nur was auch hier auch wieder ganz besonders gut zu spüren ist, dass diese Komposition sich auch über mehr als 50 lange Jahre immer nur den aktuellen Rhythmusgegebenheiten anpassen muss. Aber der Song an sich, der bleibt trotzdem absolut unverwechselbar, auch wenn er mit Chuck Berry hier im Jahr 1965 dennoch aufnahmetechnisch deutlich anders klingt als damals, als noch vor wenigen Minuten mit W.C. Handy. Unsere heutige kleine Tin Pan Alley Musikgeschichte am Beispiel des St. Louis Blues.

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1: Bevor wir uns alsbald in den frühen Jahren vom 50s Record Hop auch den ersten DJ-Mitstreitern widmen, da will ich euch heute noch einmal eine typische 50s Rock'n'Roll-Ausgabe mitgeben, die damals noch während der 70er und frühen 80er Jahre den frühen Erfolgssound von dieser inzwischen schon legendär gewordenen Veranstaltung auch prägen konnten. Und damit wir es vielleicht auch noch kurz mal an anderen Tanzszenen vorbeiführen dürfen, die auch schon ebenfalls bereits seit Anfang der 70er Jahre ihre Tanzfans auch finden können. Die Stärke vom 50s Record Hop mit all seinen dazugewonnenen Randgebieten, so will ich das mal nennen, mit den Tanzclubs, mit der Boogie-Turnierszene oder auch mit so manchem Weekender, wie das auch schon ebenfalls gut 50 Jahre lang die Northern Soulies auch zelebrieren und am Leben erhalten. Der 50s Record Hop aber passiert seit den ersten Monaten noch 1972 seither jede Woche, nur mit einigen wenigen Zwangsunterbrechungen in jedem Jahr mit dem Toten Sonntag und dem Volkstrauertag. Und das ist auch mit ein Grund, dieser wöchentlich wiederkehrende Turnus, dass dieser Abend geradezu unverwüstlich als Dauerbrenner seine Qualität hier jede Woche wieder aufs Neue unter Beweis stellt und seither eben für die Szene auch so viel angeschoben hat über mehr als 5 Jahrzehnte lang mit dem 50s Record Hop.

Damit wir die tatsächliche Wucht von dieser Dauerbrenner-Veranstaltung auch noch mal kurz ins Visier nehmen dürfen, was damit auch gewisserweise diese zweite 50s Record Hub Staffel übers komplette Jahr erst so richtig rechtfertigt. Wir reden hier ganz vereinfacht mal von 50 Sonntagen pro Jahr über gut 50 Jahre von dieser Veranstaltung. Das sind also 50 mal 50, rund 2500 Abende dieser Art. Und auch wenn wir die 50s Record Hub Frühzeit nicht vergleichen sollten mit dem, was wir dann im Jahresverlauf auch unter der Boogie-Tanzflagge auch erleben können, allein für dieses konsequente Durchhaltevermögen, auch von den vielen, vielen eingefleischten Gästen natürlich gleichermaßen, das rechtfertigt ganz bestimmt auch diesen anfänglichen Rückblick auch in die Anfangszeiten noch während der 70er Jahre im Popclub. Wir tanken uns damit nochmal Schritt für Schritt so ein bisschen durch die Chronologie dieser Tanzveranstaltung, um auch vor allem dann den später dazugekommenen Tanzfreunden wenigstens mal so einen groben Anhaltspunkt geben zu dürfen, wie damals die Grundsteine für diesen Langzeiterfolg auch gelegt werden konnten. Und so ehrlich sollte man dabei auch durchaus sein, ohne die starke und umtriebige echte Rock'n'Roll-Gemeinde, die ihr Hauptaugenmerk damals noch auf die Musik gelegt hatte und eben nur ganz auszugsweise auch mal aufs Tanzen. Das hatte diese frühen Jahre im Popclub auch ganz besonders geprägt, beim 50s Record Hub.

Bevor wir dann aber ab morgen mit dem ersten noch dazugewonnenen Freitags-Disc-Jockey mit dem Richard Pleitner noch ein deutliches Stück erdiger und roher im Rock'n'Roll-Sound auch werden wollen, da will ich euch heute gerne auch nochmal unser Hauptaugenmerk darauf richten, im Jahrzehnteverlauf auch mit völlig unterschiedlichen Szene-Schwerpunkten dann zu tun haben werden. Und daher soll es auch für euch vollkommen egal sein, wann ihr mit diesem Sound zum ersten Mal in Berührung gekommen seid oder wo immer ihr da beheimatet seid mit diesem Musikgefühl, ob ihr es denn Boogie tanzen oder lieber Rock'n'Roll Abend nennen wollt, ob ihr mit oder ohne Tanzstunden das Ganze kennengelernt habt oder auch sogar noch gar nicht kennenlernen konntet und auch nur bei so manchem Faschingsball vielleicht das ein oder andere Tanzpaar auch schon bewundert habt, die diesen Tanzschritt auch ganz besonders gut konnte. Die erste aus meiner Sicht ganz wichtige Aussage: Wenn ihr den Groove dieser Musik gut spüren könnt, dann kann das ganz bestimmt auch jeder tatsächlich lernen. Ich selber bin da ja auch wohl eins der ganz guten Beispiele, denn ich habe da auch selber, wenn ich mal zurückschaue, auch immer nur den anderen zugeschaut, wie das wohl geht. Aber es sollte allen Späteinsteigern auch klar sein, das Ganze hat hier nichts mit freiem Bewegungstraining zu tun. Und genau das ist meines Erachtens auch das absolute Herzstück vom Langzeiterfolg dieser Szene. Es gibt zu dieser Musik eben ein passendes Bewegungsmuster und nicht einfach nur ein völlig unreglementiertes Tanzverhalten, um auf die Fläche zu kommen, beim 50s Record Top.

wenn ich mir da mit meiner ganz persönlichen Brille auch so manches Oldie-Musikjahrzehnt mal anschauen mag, dann frage ich mich auch öfters mal, warum gibt's eigentlich keinen wöchentlichen 60s-Abend, keinen wöchentlichen 70s-Abend und auch keinen wöchentlichen 80er-Jahre-Abend und bald wird das Ganze dann durch die 90er-Jahre ersetzt. Warum gibt's denn diese Abende, wenn überhaupt vielleicht mal alle 3-4 Monate irgendwo? Ich habe ja, wie ihr wisst, mein Herzblut ganz genauso auch an die 60s-Sounds gegeben und ich bedauere es wirklich in höchstem Maß. Es gibt keine gleichwertige, aktive 60s-Tanzmusikwelt. Vielleicht mal eben alle paar Monate mal den ein oder anderen Northern Soul oder Belgian Popcorn-Abend mit allerdings auch recht überschaubarer Tanzschrittbeteiligung, obwohl es so einen Tanzschritt in diesen Szenewelten durchaus auch gibt, mit dem Northern Soul Shuffle oder einem eigenen Belgian Popcorn-Paartanz. Aber das Herzstück beim 50s Record Hop, das ist meines Erachtens dieser leicht erlernbare Tanzschritt, der aber tatsächlich nichts mit freiem Bewegungstraining zu tun hat. Und eben genau dieser halbwegs einfach erlernbare Tanzschritt, der bekommt unter dem Begriff Boogie inzwischen auch bereits seit Jahrzehnten einige Meisterschaften auch angetragen. Es gründen sich nahezu überall in Deutschland eigene Boogie-Tanzclubs und auch zusätzlich zum regulären Welttanzprogramm mit Cha-Cha und Walzer und Tango, da wird dieser 50s Rock'n'Roll-Tanzschritt auch schon gerne mal ins Kursprogramm mit aufgenommen. Wenn mich also jemand fragt, warum gibt's am Beispiel keinen regelmäßigen 60s-Abend pro Woche, dann ist meine glasklare Antwort, weil es dazu keinen Tanzschritt mitgeliefert gibt, der eben die Wucht dieser Musik auch weiterhin auf die Fläche bringt, wie hier der 50s Record Hop.

Das mag jetzt wahrscheinlich für viele unbedarfte Oldie-Fans ein deutliches Stück vereinfacht klingen, aber das Zusammenspiel der Rock'n'Roll-Musikbegeisterung mit all dem dazugehörigen Tanzmoment, das ist meines Erachtens der Langlebigkeitsgarant dieser Veranstaltung und eben auch noch viel mehr darüber hinaus, weil es eben diesen Tanzschritt gibt. Da haben sich die Tanzclubs, die Dancecamps und auch schon die Tanzschulenangebote auch schon deutlich erweitert. All das wollen wir uns bei dieser zweiten Staffel noch auf die Überschriftsliste mit drauflegen, denn all das entspringt einem möglichst gleichrangig wichtigen Zusammenspiel zwischen dem 50s Tanzschritt und der 50s Musik. Eine reine Musikvorliebe bringt den 60s, den 70s, den 80s Fans nur eine ganz begrenzte Zeit lang den Spaß und dann wandert das zurück ins Wohnzimmer und so dann auch in aller Regel mit der Generation der Musikfans über die Jahrzehnte, die dann zuerst die Musik ihrer eigenen Jugend erstmal noch eine Weile lang im Radio hören, bis dann auch die UKW-Sender in großen Teilen die 60s, dann die 70s und jetzt die 80s aussortieren und bald wird dann das angesagte Oldie-Musik Musikjahrzehnt die 90er Jahre erreichen. Nur am Ende reicht's halt auch nicht, nur von einem Saturday Night Fever, von einem Lambada, einem Macarena oder einem Ketchup-Song mal einen einzigen Song rauszufinden, mit der dann eine Bewegungskoreografie mal ein paar Monate lang gehypt wird. Die musikalische Breite gepaart mit einem wirklich universell einsetzbaren Tanzschritt, beides zusammen hatte damals seine Ursprünge auch bis heute jetzt unter dem Begriff Boogie. Mein Dank daher ganz besonders jedem einzelnen Tanzclub, jeder Tanzschule und auch jedem Tanzpaar, die diese Musikkultur auch weiter am Leben erhält. Denn es ist einfach weit mehr als Macarena, Ketchup-Song oder Lambada. Mit all den Wurzeln, die es auch hier schon gibt, beim 50s Record Hop.

Nach diesem Floyd Kramer, da will ich jetzt diesmal den Johnny Maddox nach vorne bringen mit seiner Version von einem der ausgewiesenen Popclub-Hits aus dieser Zeit. Denn dieses Flip, Flap and Bop, das war damals in den Top 3 der damals hochgelobten Publikumshitparade der beliebtesten Popclub-Tanzhits noch während der 70er Jahre. Wir hatten ja bei der ersten 50s Record Hub Staffel dazu auch schon die restliche Hitparade mit all den Headlinern im Programm gehabt. Aber zum Ende von unserem ersten Frühzeitkapitel, da wollte ich euch dieses Flip, Flop and Bop nochmal ans Ohr bringen, weil es eben zum Popclub dazu gehört, wie der Shuffle-Rhythmus, der Walk-in-Beat zum Boogie-Tanzvergnügen und der Afterbeat zum Rock'n'Roll. Ein Song garantiert für jede Tanzgeneration mit einem nach vorne gehobenen 8/8-Rock'n'Roll-Beat am Piano, aber trotzdem einem geradlinigen 4/4-Schlagzeug-Grundbeat, quasi der Urzeitvermittler, so zwischen Boogie und Rock'n'Roll, diesmal mit Johnny Maddox. Flip, Flop and Bop.

0: Womit ich euch aber nach diesem ersten Teilthema der Rock'n'Roll-Frühzeitjahre dann aber auch schon ein bisschen weiter mitnehmen darf auf unser nächstes bevorstehendes Soundkapitel zum damals so betitelten Pleitner Sound. Auch wenn es für viele Späteinsteiger bei 50s Record Hub gar nicht mehr so klar ist, was sich denn unter diesem damals so geflügelten Begriff vom Pleitner Sound überhaupt verbirgt. Der Richard Pleitner war damals der erste Freitags-DJ im Popclub, der sich auch wirklich voll und ganz diesem erdigen, puren und auch schon oft rohen Rock'n'Roll und Rockabilly-Sound verschrieben hatte. Ihn schreckt auch bis heute kein Kaufpreis einer teuren Originalsingle ab. Ab morgen dann hoffentlich auch für alle spätberufenen 50s Record Hub-Freunde wieder ein spannendes Thema, wie sich mit ihm dann so mancher Popclub Freitag angehört hat. Zum nächsten Soundabstecher von Popclub Reloaded beim 50s Record Hub.
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